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7: Es ist kurz vor vier, ich bin Joshua Heise. Gelungene Generalprobe für die deutsche Fußballnationalmannschaft. Das Team von Bundestrainer Nagelsmann hat beim letzten Testspiel vor der WM in Nordamerika den Mitgastgeber USA mit 2:1 besiegt. Das erste deutsche Tor fiel direkt in der zweiten Minute durch Kai Havertz. Nach einem US-Ausgleich konnte Leroy Sané den Siegtreffer erzielen. Ab Montag müssen alle EU-Länder neue Regeln zur Lohntransparenz in nationales Recht umgesetzt haben. In Deutschland ist das aber noch nicht passiert. Das Bundesfamilienministerium will das deutsche Recht erst bis Anfang nächsten Jahres anpassen. Theoretisch könnte die EU nun ein Strafverfahren einleiten. Das Gesetz soll unter anderem Gehaltsunterschiede bei Männern und Frauen sichtbarer machen. In den ersten 5 Monaten des Jahres sind in Deutschland mehr als 1.400 Organe gespendet worden. Gut 12% mehr als im Vorjahreszeitraum. Trotzdem reicht die Zahl der Spenden weiter nicht aus. Zoe Tassovali berichtet.
8: Der leichte Anstieg bei den Spenden dürfte die Diskussion über neue Regeln trotzdem weiter anheizen. Denn in Deutschland gilt bisher nur jemand als Organspender, der zu Lebzeiten zustimmt oder dessen Angehörige nach dem Tod ihr Einverständnis geben. In vielen anderen europäischen Ländern ist das anders. Dort gilt grundsätzlich jeder als Spender, solange er nicht widerspricht.
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1: Es ist kurz vor 5. Ich bin Joshua Heise. Guten Morgen. Die deutsche Fußballnationalmannschaft hat ihre WM-Generalprobe gegen Mitgastgeber USA gewonnen. Das DFB-Team gewann in Chicago mit 2:1, trotz Jetlag und schwülem Wetter. Thomas Bremser berichtet.
2: Das Spiel ist kaum angepfiffen, da jubelt die deutsche Mannschaft schon. Kai Havertz trifft schon nach 2 Minuten. Doch danach passiert erstmal nicht viel. Nach 37 Minuten kommen die USA verdient zum Ausgleich. Durch einen Weitschuss-Volleyhammer unter die Latte. Nach rund einer Stunde trifft dann ausgerechnet Leroy Sané, der den verletzten Lennart Kahl ersetzt hat.
1: Schwere Verkehrsunfälle mit Cannabiskonsum am Steuer sollen bald auch in der amtlichen Statistik auftauchen. Das sieht ein Gesetzentwurf vor, der am Freitag in den Bundesrat kommt. Die Daten sollen die Unfallforschung verbessern und gezieltere Aufklärung ermöglichen. Seit August 2024 gilt beim Autofahren ein THC-Grenzwert, ähnlich wie die Promillegrenze bei Alkohol. DGB-Chefin Fahimi fordert eine verpflichtende Betriebsrente für alle Beschäftigten. Dem Redaktionsnetzwerk Deutschland sagte sie, rund 20 Millionen Arbeitnehmer hätten derzeit keine betriebliche Altersvorsorge. Fahimi schlägt deshalb vor, auch Beschäftigte ohne Tarifverträge unter bestimmten Bedingungen in die bestehenden Modelle aufzunehmen. Konkrete Eckpunkte will sie Ende des Monats vorlegen.
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1: Es ist kurz vor sechs. Ich bin Angela Kress. Guten Morgen. Frauen und Männer sollen für gleiche Arbeit das gleiche Gehalt bekommen. Dabei sollen neue EU-Regeln helfen. Deutschland hat diese noch nicht umgesetzt und verstößt damit ab morgen gegen EU-Recht. Was genau sich ändern soll, weiß Ann-Christine Wenzel.
2: Bewerber sollen früh die Info bekommen, was das Einstiegsgehalt ist. Wer schon einen Job hat, soll erfahren können, was die Kollegen im Durchschnitt verdienen. Gruppiert nach Geschlecht, also nicht nach einzelnen Menschen. So sollen zum Beispiel Frauen erkennen, wenn Männer mit gleichen Aufgaben mehr verdienen. Und größere Arbeitgeber müssen künftig regelmäßig berichten, wie die Entgeltlücke zwischen Frauen und Männern ist.
1: Der Chef der Jungen Union Winkel schlägt vor, die Renten zum 1. Juli statt um 4,2 nur um 3% anzuheben. Dadurch könnte das BAföG wie geplant erhöht und Kürzungen beim Elterngeld verhindert werden, sagte er der Bild am Sonntag. Einfach wäre das nicht. Die Rentenanpassung ist gesetzlich festgelegt und lässt sich nicht einfach ändern. In vier ostdeutschen Bundesländern stehen heute Wahlen auf kommunaler Ebene an. Der Ausgang könnte auch bundesweit für Aufsehen sorgen. Bei drei Landratsposten stehen Kandidaten der AfD zur Wahl. Zudem gibt es eine Oberbürgermeisterwahl mit einem Kandidaten der rechtsextremen Partei Freie Sachsen. Bislang stellt die AfD bundesweit nur einen Landrat, nämlich im thüringischen Sonneberg.
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1: Ebola klingt für viele nach einer Krankheit von weit weg. Nach einem Schlagwort aus den Nachrichten, das kurz auftaucht und dann wieder verschwindet. Aber gerade in der Demokratischen Republik Kongo ist das sehr konkret. Hunderte bestätigte Fälle, Dutzende Tote, fast 1000 Verdachtsfälle. Und Menschen, die nicht wissen, ob Hilfe rechtzeitig kommt. Das Virus allein ist schon schlimm genug, aber im Kongo kommt noch mehr dazu. Bewaffnete Kämpfe, Vertreibung und eine Regierung, die autoritär über die Gebiete regiert, auf die sie noch Einfluss hat. Helfer vor Ort sagen, die Menschen haben große Angst. Und die Angst macht alles noch schwerer. Denn wenn du niemandem mehr vertraust, gehst du trotz Ebola vielleicht nicht ins Behandlungszentrum. Dann versteckst du Kranke. So ein Ausbruch breitet sich dann noch weiter aus. Und dann ist da noch ein dritter Punkt. Die Entwicklungshilfe wurde gekürzt. Humanitäre Mittel aus den USA sind stark zurückgefahren worden und auch in Deutschland gab es in den vergangenen Haushalten harte Einschnitte bei Entwicklungs- und Nothilfe. Hilfsorganisationen warnen, dass genau diese Kürzungen die Reaktion auf Ebola geschwächt haben. Schutz, Versorgung, Aufklärung, vieles kommt zu spät oder reicht nicht aus. Krankheiten verbreiten sich nicht nur wegen Viren. Gesundheit ist eben nicht nur Medizin. Sie hängt auch davon ab, ob ein Land funktioniert, ob Hilfe ankommt und ob Menschen sich sicher fühlen können. Wie weit weg fühlt sich die Ebola-Krise im Kongo für dich an? Und würdest du anders auf diese Krise schauen, wenn sie in Europa wäre? Was glaubst du?
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7: Es ist kurz vor sieben. Ich bin Angela Kress. Guten Morgen. Die späten Anstoßzeiten der bevorstehenden Fußball-WM dämpfen das Geschäft von Kneipen und Biergärten. Nach einer Auswertung des Instituts der deutschen Wirtschaft machen sie deshalb weniger Umsatz. Julian Degler berichtet.
8: Mit gut 67 Millionen Euro an zusätzlichen Einnahmen kann die deutsche Gastronomie durch die WM rechnen, heißt es vom DIW. Würden alle Spiele um 19 Uhr statt teilweise mitten in der Nacht beginnen, wären es 103 Millionen. Wegen der späten Anstoßzeiten schauen vermutlich mehr Fans zu Hause am Fernseher anstatt in Kneipen oder Bars.
7: Der Vorsprung der AfD im Vergleich zur Union ist in einer aktuellen Umfrage erneut größer geworden. Die Partei erreichte in einer INSA-Umfrage für die Bild 29%, 8 Prozentpunkte mehr als die Union. Die Bild schreibt, der Abstand war in ihren Befragungen noch nie so groß. Bei den anderen Parteien registrieren die Meinungsforscher keine Veränderung zur Vorwoche. Es wird ja gerade viel über eine Rentenreform diskutiert. Der Deutsche Gewerkschaftsbund schlägt als zusätzliche Altersversorgung eine verpflichtende Betriebsrente für alle Beschäftigten vor, in die die Arbeitgeber zumindest mit einzahlen sollen. DGB-Chefin Fahimi sagte dem Redaktionsnetzwerk Deutschland, dass diese Altersvorsorge von den Tarifparteien organisiert werden solle. Ende des Monats will sie konkrete Vorschläge vorlegen.
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1: Wie wär's, wenn wir alle mal zwei Wochen lang statt links und rechts einfach progressiv und konservativ sagen? Oder mit noch normaleren Worten zukunftsfähig und vergangenheitsorientiert? Dann würde es in politischen Reden nicht von der einen Seite heißen, die Zeit der linken Ideen ist vorbei, und von der anderen Seite nicht, hören Sie auf mit Ihrer rechten Politik. Vielleicht würde es dazu führen, dass Rednerinnen und Redner einfach mal erklären, warum ihre Idee zukunftsfähig ist. Oder warum sie es ehrlich richtig finden, sich an der Vergangenheit zu orientieren. Du findest, dieses Wortpaar passt gar nicht so gut? Ja, super. Es gibt ja auch noch viel mehr. Wie viel wirtschaftliche Freiheit ist gut und wie viele Regeln, damit es in der Gesellschaft sozial zugeht? Multikulturell oder national? Wie wichtig ist die persönliche Freiheit und wie wichtig die gemeinsame Freiheit der Gemeinschaft? Gleichberechtigung versus Ungleichheit. Es gibt so viele Dimensionen von Politik. Und eigentlich ist es doch dann spannend, wenn man bei den verschiedenen politischen Themen sieht, darum geht's. Wie viel Gleichheit bedeutet ein Gesetzentwurf und wie viel Ungleichheit? Wie sozial ist es? Wer bezahlt es? Und wer kann es sich leisten? Tragen breite Schultern mehr als schmale? Wer hat denn was davon, wenn in letzter Zeit so sehr links und rechts betont wird, obwohl es eigentlich nice ist, wenn die Mehrheit in der politischen Mitte ist und dort ihre Unterschiede hat? Was glaubst du?
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4: Es ist kurz vor 8. Ich bin Angela Kress. Guten Morgen. Menschen sind kooperativer, als sie denken. Das hat eine im Fachmagazin Science veröffentlichte Studie gezeigt. Weltweit wurden über 100.000 Menschen befragt. Fast 70% waren bereit, auf eigene Vorteile, in dem Beispiel $30, zu verzichten, wenn dafür die Gemeinschaft profitiert. Die Befragten schätzten aber, dass nur 50% dazu bereit wären. In Deutschland waren sogar über 80% der Teilnehmer bereit, auf eigene Vorteile zu verzichten. EU-weit verdienen Frauen im Schnitt gut 11% weniger als Männer. Eine neue Richtlinie soll dabei helfen, das zu ändern. Zum Beispiel durch mehr Auskunftsrechte. Heute läuft die Frist ab, in der die Richtlinie in nationales Recht hätte umgesetzt werden müssen. Deutschland hat das bisher nicht gemacht. Bis Anfang 2027 soll das passieren. Die EU-Kommission muss jetzt entscheiden, ob sie ein Strafverfahren gegen Deutschland einleitet. Bei einem Schusswaffenvorfall im US-Bundesstaat Ohio sind bei einem Festival 12 Menschen angeschossen worden. Zwei der Verletzten schwebten in Lebensgefahr, sagte ein Polizeivertreter. Die Polizei geht nach ersten Erkenntnissen davon aus, dass es mindestens 2 Schützen gab, die vermutlich aufeinander schossen. Die Fahndung nach den Verdächtigen läuft.
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1: Hey, eigentlich könnten wir echt mal feiern. Als Welt. Weil wir was erreicht haben. Die Klimawissenschaft hat das extremste Worst-Case-Szenario gestrichen. Dieser Worst-Case würde bedeuten, dass bis zum Jahr 2100 die Durchschnittstemperatur auf 4,8 Grad steigt. Das wäre so unglaublich beschissen, dass in vielen Regionen der Erde kein menschliches Leben mehr möglich wäre. Dieses Szenario war für den Fall vorgesehen, dass wir nichts in Richtung Klimaschutz machen. Aber die Welt hat gehandelt. Es geht voran. Der Ausbau der Erneuerbaren steigt exponentiell. Der Preis für Stromspeicher fällt exponentiell. Beides so krass wie noch bei keiner anderen Energietechnologie. Deshalb ist das extremste Worst-Case-Szenario unplausibel geworden. Ja geil, lass feiern. Stattdessen heißt es ganz bescheiden, ja, ist schon gut, aber keine Entwarnung. Stimmt schon. Aber gleichzeitig nutzen diejenigen, die mit Öl und Gas bisher Milliarden machen, die gute Nachricht aus und behaupten, das sei der Beweis, wir bräuchten keinen Klimaschutz. Das ist ungefähr so dumm, wie wenn ein Autofahrer nach einer superscharfen Kurve, die er gerade so gekriegt hat, weil der Beifahrer Brems gerufen hat, sagt, hä, war doch gar nichts. Ja doch, und es kommen noch 50 Kurven. Aber dass wir jetzt eine Chance haben, noch anzukommen und uns nicht tot zu fahren, das können wir doch feiern. Findest du, wir sollten solche Erfolge viel mehr feiern? Oder müssen wir bitte mit der Party warten, bis wir alle Ziele erreicht haben? Was glaubst du?
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5: Es ist kurz vor neun. Ich bin Angela Kress. Guten Morgen. Die späten Anstoßzeiten der bevorstehenden Fußball-WM dämpfen das Geschäft von Kneipen und Biergärten. Nach einer Auswertung des Instituts der deutschen Wirtschaft machen sie deshalb weniger Umsatz. Julian Degler berichtet.
6: Mit gut 67 Millionen Euro an zusätzlichen Einnahmen kann die deutsche Gastronomie durch die WM rechnen, heißt es vom DIW. Würden alle Spiele um 19 Uhr statt teilweise mitten in der Nacht beginnen, wären es 103 Millionen. Wegen der späten Anstoßzeiten schauen vermutlich mehr Fans zu Hause am Fernseher anstatt in Kneipen oder Bars.
5: Die Bereitschaft zur Kooperation mit Fremden, auch zum eigenen Nachteil, ist einer Studie zufolge weltweit stark ausgeprägt. Dabei unterschätzen die meisten aber den Kooperationswillen ihrer Mitmenschen. In der Studie im Fachmagazin Science steht auch, Menschen in Deutschland waren besonders kooperativ. Einer der Studienautoren sagte, viele schätzten ihre Mitmenschen zu negativ ein, dadurch schwächten wir uns selbst. Schwerere Verkehrsunfälle mit Einfluss von Cannabis am Steuer sollen bald in der amtlichen Statistik erfasst werden. So steht es in einem Gesetzentwurf des Bundesverkehrsministeriums, der am Freitag in den Bundesrat kommt. Das Ziel: sehen, welche Auswirkungen Cannabiskonsum auf die Verkehrssicherheit hat. Erfasst werden soll in Zukunft, wie viel THC wurde im Blut nachgewiesen, ähnlich wie auch schon beim Alkoholkonsum.
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1: Wenn du heiratest, wie soll das dann sein? Vielleicht ist es ja gerade noch weit weg. Vielleicht bist du gerade schon verlobt. Oder schon länger verliebt, sodass du gerade drüber nachdenkst, ob du ihm oder ihr bald mal einen Antrag machen möchtest. Schön. Und dann? Wünschst du dir ein großes, rauschendes Fest mit Familie und Freunden, Standesamt, dann Kirche, mit Hochzeitsmarsch und allem drum und dran? Oder soll das so ein ganz privates Ding von euch beiden sein? Ein mehr oder weniger spontaner Termin beim Standesamt, nur ihr zwei und vielleicht zwei Trauzeugen und das war's? Oder irgendwas dazwischen? Ist dir eigentlich wichtig, dass ihr nicht nur zum Standesamt geht, sondern auch von einem Pfarrer oder einer Pfarrerin Gottes Segen für eure Liebe zugesprochen bekommt? Immer mehr Kirchengemeinden bieten Pop-up-Hochzeiten an. Da ist an bestimmten Tagen die Kirche offen, schön geschmückt. Es ist alles vorbereitet für die, die spontan sagen, ey komm, jetzt heiraten wir in der Kirche. Ihr fahrt hin, habt ein kurzes Gespräch und dann geht's los. Wobei das oft nicht nur für Paare ist, die schon standesamtlich verheiratet sind, sondern es gibt den Segen für alle Paare und ihre Liebe, die das gerne möchten. Eure Verbindung, eure Liebe steht unter Gottes Segen. Ist das was für dich? So spontan? Oder magst du das große Fest? Oder beides? Einen kleinen spontanen Segen jetzt und später dann die Hochzeit mit allen? Was glaubst du?
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10: Es ist kurz vor 10, ich bin Angela Kress. Die meisten Menschen sind offenbar deutlich kooperativer als gedacht. Das zeigt eine neue Studie der Universitäten Bonn und Frankfurt. Demnach unterschätzen viele die Hilfsbereitschaft ihrer Mitmenschen, Zoe Tassovali berichtet.
11: Für die Studie sollten die Teilnehmer einschätzen, wie sich ein völlig fremder Mensch entscheiden würde. Dabei lagen viele daneben. Sie trauten anderen deutlich weniger Gemeinsinn zu, als tatsächlich vorhanden war. Weltweit waren knapp 7 von 10 Menschen bereit, für ein gemeinsames Ziel auf eigenes Geld zu verzichten. Viele hatten aber nur mit etwa jedem zweiten gerechnet.
10: Deutschland hat neue Regeln zur Lohntransparenz nicht umgesetzt und verstößt gegen EU-Recht. Heute läuft die Frist dafür ab. Die neuen EU-Regeln sehen unter anderem vor, dass Beschäftigte in Zukunft ein Recht darauf haben, zu erfahren, wie hoch das durchschnittliche Gehalt für vergleichbare Tätigkeiten ist, aufgeschlüsselt nach Geschlecht. Das soll dabei helfen, den Gender Pay Gap, also die Lücke zwischen dem Gehalt von Frauen und Männern, zu schließen. Die Verhandlungen über ein Ende des Ukraine-Kriegs liegen auf Eis. Kanzler Merz, Frankreichs Präsident Macron und Großbritanniens Premierminister Starmer treffen sich am Abend mit dem ukrainischen Präsidenten Selenskyj. Der russische Präsident Putin hatte zuletzt ein Treffen mit Selenskyj abgelehnt. Die Europäer wollen neue Chancen ausloten. Sie gehen davon aus, dass Putin langfristig nichts anderes übrig bleibt, als zu verhandeln.
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13: Was geht ab, Leute? Wir machen uns hier ein richtig geiles Wochenende mit euren 25 meistgelikten Hits der Woche. Ihr entscheidet hier. Wir starten direkt richtig gut rein mit Platz 25, Homewrecker.
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Vielleicht kennt ihr auch diesen einen Moment im Sommer. So, alle Freunde sitzen gemeinsam im Auto, die Fenster sind komplett unten und irgendjemand hat die beste Playlist zusammengestellt und keiner redet, weil einfach alles perfekt zusammenpasst. Man hat kein Ziel, keine Agenda, sondern nur Fahrtwind und die besten Menschen überhaupt. Genau dieses Gefühl hat Alex Warren in Passenger eingefangen. Und das so gut, dass seine Fans nach dem ersten Teaser schon geschrieben haben: Song of the Summer. Ende der Diskussion. Das ist Passenger von Alex Warren hier in den Most Wanted auf 89.0 RTL.

Manchmal lohnt es sich einfach, das Gewohnte hinter sich zu lassen. Ihr hört 89.9 RTL, das hier sind die Most Wanted, jetzt mit Bibi Rexha. Die bringt nächsten Freitag ihr neues Album raus und das wird sehr spannend, denn sie hat jetzt gerade erst ihr Major-Label hinter sich gelassen und macht jetzt alles als unabhängige Künstlerin. Also ohne Plattenfirma, die ihr sagt, was sie tun kann und was nicht. Und also der Song hier, der klingt schon sehr, sehr gut. Sie hat sich David Guetta geschnappt, der hat einen geilen Beat runtergelegt und das ist einfach eine absolut geile Partyhymne für alle, die trotzdem weiter durch die Nacht tanzen, obwohl sie schon vorbei ist. Das hier ist Sad Girls. 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

0: Ihr hört die Most Wanted auf 89.0 RTL am Samstag um 14:30 und wir sind gleich wieder für euch da.
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Stellt euch mal vor, ihr seid 15 Jahre alt. Ihr seid unfassbar nervös. Ihr steht vor Millionen Zuschauern auf einer Castingshow-Bühne und liefert eine Performance ab, die allen, also wirklich allen, die Sprache verschlägt. Genau das hat Eske gemacht bei The Voice Kids 2019. Heute ist sie gute 22, kommt aus Ostfriesland und hat sich einfach Weiß für einen gemeinsamen Song geschnappt. Ja, Weiß, über 3 Milliarden Streams, Tomorrowland, Perucaville. Dieser Mann, der braucht keine Vorstellung mehr. Zusammen haben sie einen Song über das gemacht, was wir wirklich alle kennen. Emotionen, die einen nicht loslassen. Das hier sind Weiß und Eske mit Memories in dem Most Wanted auf 89.0 RTL, also laut drehen.

Dive. Cara Delevingne kennt ihr, oder? Ich helfe euch mal kurz auf die Sprünge. Laufsteg, Hollywood, 40 Millionen Instagram-Follower. Was die meisten aber nicht wussten, sie macht quasi schon ihr ganzes Leben lang Musik. Zwischen zwei Fashion Weeks einfach mal die Gitarre auspacken und Texte schreiben, als wären es Tagebucheinträge. Und trotzdem jahrelang nichts veröffentlichen. Und zwar, weil Musik gleichzeitig die größte Angst und auch die größte Liebe für sie war. Erst jetzt mit 33 Jahren hat sie den Schritt gewagt. Und das Ergebnis klingt einfach nicht, als wäre es so ein Nebenprojekt von einem Supermodel, sondern als hätte sie nie was anderes gemacht. Der Song fühlt sich an, als würde man im Kino sitzen, irgendeinen Actionfilm schauen. Aber das alles passiert nur in eurem Kopf. Und ich finde es richtig toll, dass sie die Musik rausbringt, die sie auch wirklich machen will und nicht einfach den nächsten einfachen Popsong. Das hier ist Out of My Head von Cara Delevingne, hier in den Most Wanted auf 89.0 RTL.

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2: Es ist kurz vor 11. Ich bin Angela Kress. Frauen und Männer sollen für gleiche Arbeit das gleiche Gehalt bekommen. Dabei sollen neue EU-Regeln helfen. Deutschland hat die noch nicht umgesetzt und verstößt damit ab morgen gegen EU-Recht. Was genau sich ändern soll, weiß Ann-Christine Wenzel.
3: Bewerber sollen früh die Info bekommen, was das Einstiegsgehalt ist. Wer schon einen Job hat, soll erfahren können, was die Kollegen im Durchschnitt verdienen. Gruppiert nach Geschlecht, also nicht nach einzelnen Menschen. So sollen zum Beispiel Frauen erkennen, wenn Männer mit gleichen Aufgaben mehr verdienen. Und größere Arbeitgeber müssen künftig regelmäßig berichten, wie die Entgeltlücke zwischen Frauen und Männern ist.
2: Bundesrat und Bundesregierung sollen sich nach dem Wunsch Thüringens zur Schulpflicht bekennen und diese stärken. Eine entsprechende Initiative will Thüringen am Freitag in den Bundesrat einbringen. Hintergrund ist ein Wahlkampfthema der AfD in Sachsen-Anhalt. Sie will ein Wahlrecht zwischen Schul- und Hausunterricht. Anfang September ist Landtagswahl in Sachsen-Anhalt. Die AfD kommt in aktuellen Umfragen auf um die 40%. Union und SPD kommen bei der geplanten Wahlrechtsreform nicht voran, deshalb macht die CSU jetzt Druck. Die Reform müsse kommen, sie stehe im Koalitionsvertrag, sagte CSU-Landesgruppenchef Hoffmann. 2023 hatte die Ampelkoalition ein neues Wahlrecht eingeführt und bisher ist keine konsensfähige Alternative in Sicht. Die SPD will unter anderem, dass der Bundestag je zur Hälfte mit Frauen und Männern besetzt wird.
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5: Was geht ab, Leute? Schön, dass ihr am Start seid. Wir machen uns hier gemeinsam ein richtig geiles Wochenende. Ich bin Laura und das hier sind eure 25 meistgelikten Hits der Woche. Wir machen weiter mit Platz 11. Baby Goodbye.
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Stellt euch mal vor, ihr seid ein DJ und ihr macht einen Remix von einem Song und dieser Remix geht so durch die Decke, dass er das Original vom Thron gestoßen hat. Genau das ist damals Alesso mit One Republic's If I Lose Myself passiert. Sein Remix wurde einfach krasser als das Original und hat ihm sogar eine Grammy-Nominierung besorgt. Seitdem haben die beiden nicht mehr zusammengearbeitet. Bis jetzt. In Your Eyes ist ihre vierte gemeinsame Single. 12 Jahre Pause also. Und dann klingen die zwei so, als wären sie nie weg gewesen. Laut drehen jetzt für Alesso und One Republic mit In Your Eyes. Hier in den Most Wanted auf 89.0 RTL.

Es ist doch nichts Schöneres, als wenn ein Traum, den man schon seit Kindheitstagen hat, endlich in Erfüllung geht. Ihr hört die Most Wanted hier auf 89.0 RTL. Ich bin Laura und wir machen uns hier ein geiles Wochenende. Und für Taylor Swift ist jetzt genau das passiert. Sie ist, seit sie 5 Jahre alt war, ein riesiger Fan von Toy Story, dem Kinderfilm, in dem die Spielzeuge zum Leben erwecken. Und jetzt hatte sie die krasse Möglichkeit, einfach einen Song für den neuen Film zu schreiben. Der klingt so richtig schön nach Freundschaft. Der passt einfach perfekt dahin. Und wir hören ihn jetzt direkt. Das ist I Knew It, I Knew You von Taylor Swift.

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4: Ray Dalton. Blood Rock.

Mal ehrlich, welche Stadt verbindet ihr mit Deutschrap? Berlin, ja, kann man machen. Hamburg, York, Köln, Mannheim, auch okay. Aber Soest? Ja, Soest. Circa 50.000 Einwohner, hat eine mittelalterliche Stadtmauer und irgendwo dazwischen wächst ein Typ auf, der beschließt, dass alles irgendwie besser zusammenpasst, wenn man es auf einen Beat legt. Billa Joe hat es dann irgendwann nach Mönchengladbach gezogen und dort traf er auf Summer Jam. Die beiden machen seitdem Musik, als gäbe es einfach keine andere Möglichkeit mehr. Und der hier heißt Kilimanjaro. Summer Jam und Billa Joe in The Most Wanted hier auf 89.0 RTL.

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0: Haven featuring Caitlin Aragon.

I Run von Haven und Caitlin Aragon, unser Platz 1 diese Woche hier in dem Most Wanted auf 89.9 RTL. Ich kann es wirklich verstehen, der gibt einem einfach pure Good Vibes und gute Laune. Und bevor ich mich jetzt ins Wochenende verabschiede, habe ich noch einen neuen Song für euch. Und zwar von Ellie Goulding. Sie ist zurück nach ihrer Trennung 2024. Hat sie sich nämlich ein bisschen Zeit gelassen und ja, hat jetzt wirklich sehr, sehr gute Songs geschrieben. Ihr Fazit dazu: Das hier sind die ehrlichsten Texte, die ich je geschrieben habe. Ich muss zum ersten Mal niemandem mehr gefallen. Ja, und dieser Song hier ist einfach der Beweis dafür. Ein Song gegen die innere Stimme, die einem immer sagt, man sei nicht genug. Hier ist sie jetzt, Ellie Goulding mit Black Prada Dress. Macht euch ein schönes Wochenende. Ich bin Laura. 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
7: Es ist kurz vor 12. Ich bin Angela Chris. Wie sichern wir die Rente für künftige Generationen? Darüber wird aktuell wieder intensiv diskutiert. Die Chefin des Deutschen Gewerkschaftsbundes, Fahimi, schlägt im Redaktionsnetzwerk Deutschland eine verpflichtende Betriebsrente für alle Beschäftigten vor. Soita Sowali berichtet.
8: Nach Angaben des DGB haben rund 20 Millionen Menschen keine Betriebsrente. Die Gewerkschaften wollen das ändern und schlagen eine verpflichtende betriebliche Altersvorsorge für alle vor. Unterstützung kommt auch aus dem Arbeitnehmerflügel der Union. CDA-Chef Rathke sagte der Funke Mediengruppe, um die Rente langfristig zu sichern, müsse man künftig stärker auf mehrere Standbeine setzen.
7: Deutschland hat 55 Welterbestätten. Sie stehen heute im Mittelpunkt. Die Präsidentin der deutschen UNESCO-Kommission Böhmer ruft zum Schutz und Erhalt bedeutender Kulturstätten auf. Weltweit würden sie immer stärker unter Druck geraten, etwa durch den Klimawandel, sagte sie anlässlich des UNESCO-Welterbetags. Zum Welterbe gehören zum Beispiel das Wattenmeer und das Augsburger Wassermanagementsystem. Die Verhandlungen über ein Ende des Ukraine-Kriegs liegen auf Eis. Kanzler Merz, Frankreichs Präsident Macron und Großbritanniens Premierminister Starmer treffen sich am Abend mit dem ukrainischen Präsidenten Selenskyj. Der russische Präsident Putin hatte zuletzt ein Treffen mit Selenskyj abgelehnt. Die Europäer wollen neue Chancen ausloten. Sie gehen davon aus, dass Putin langfristig nichts anderes übrig bleibt, als zu verhandeln.
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8: Es ist kurz vor eins, ich bin Angela Kress. Die geplante Gesundheitsreform und damit verbundene Einsparungen werden gerade heftig diskutiert. Der Chef der Industriegewerkschaft BCE hat die Bundesregierung aufgefordert, die Reform erstmal zu stoppen und ganz neu zu planen. Erst brauche es Reserven im System, dann Einschnitte, sagte er der Rheinischen Post. Für Mittwoch ist ein Treffen der Koalitionsspitzen mit Wirtschaftsverbänden und Sozialpartnern geplant. Beim Ironman in Hamburg ist es zu einem Zwischenfall gekommen. Auf einem Teilabschnitt der Radstrecke lagen mehrere Metallsplitter auf dem Asphalt. Nach Angaben der Polizei handelte es sich um millimetergroße Kleinstteile. Etwa 50 Teilnehmer seien durch Raddefekte gestoppt worden. Das Profifeld war nicht betroffen. Mutmaßungen, es handele sich um einen Anschlag, nannte die Polizei Spekulation. Schwere Verkehrsunfälle unter Cannabis-Einfluss sollen in Zukunft genauer erfasst werden. Das sieht ein Gesetzentwurf des Bundesverkehrsministeriums vor, Soita Sowali berichtet.
9: Bislang lässt sich nur schwer nachvollziehen, welche Rolle Cannabis bei schweren Unfällen tatsächlich spielt. Künftig sollen deshalb THC-Werte aus Polizeikontrollen systematisch in die Unfallstatistik einfließen. So wollen Forscher und Behörden besser verstehen, wer unter Cannabis-Einfluss verunglückt und wo Aufklärung nötig ist.
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1: Dominik Feig. White Keys. 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
9: Es ist kurz vor zwei. Ich bin Helen Martin. Wie sichern wir die Rente für künftige Generationen? Darüber wird aktuell wieder viel diskutiert. Die Chefin des Deutschen Gewerkschaftsbundes, Fahimi, schlägt im Redaktionsnetzwerk Deutschland eine verpflichtende Betriebsrente für alle Beschäftigten vor. Soita Sowali berichtet.
10: Nach Angaben des DGB haben rund 20 Millionen Menschen keine Betriebsrente. Die Gewerkschaften wollen das ändern und schlagen eine verpflichtende betriebliche Altersvorsorge für alle vor. Unterstützung kommt auch aus dem Arbeitnehmerflügel der Union. CDA-Chef Rathke sagte der Funke Mediengruppe, um die Rente langfristig zu sichern, müsse man künftig stärker auf mehrere Standbeine setzen.
9: Deutschland hat 55 Welterbestätten und die stehen heute im Mittelpunkt. Die Präsidentin der deutschen UNESCO-Kommission Böhmer ruft zum Schutz und Erhalt bedeutender Kulturstätten auf. Weltweit würden sie immer stärker unter Druck geraten, zum Beispiel durch den Klimawandel, sagte sie anlässlich des UNESCO-Welterbetags. Zum Welterbe gehören zum Beispiel das Wattenmeer und das Augsburger Wassermanagementsystem. Die Bereitschaft zur Kooperation mit Fremden, auch zum eigenen Nachteil, ist laut einer Studie weltweit stark ausgeprägt. Dabei unterschätzen die meisten aber den Kooperationswillen ihrer Mitmenschen. In der Studie im Fachmagazin Science steht auch, Menschen in Deutschland waren besonders kooperativ. Einer der Studienautoren sagte, viele würden ihre Mitmenschen zu negativ einschätzen, dadurch würden wir uns selbst schwächen.
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6: Es ist kurz vor drei. Ich bin Helen Martin. Wie wirkt sich die Cannabis-Legalisierung auf die Verkehrssicherheit aus? Um das künftig besser beurteilen zu können, sollen schwere Verkehrsunfälle unter Cannabis-Einfluss genauer erfasst werden. Das plant das Bundesverkehrsministerium. Zoe Tassovali mit den Einzelheiten.
7: Bislang lässt sich nur schwer nachvollziehen, welche Rolle Cannabis bei schweren Unfällen tatsächlich spielt. Künftig sollen deshalb THC-Werte aus Polizeikontrollen systematisch in die Unfallstatistik einfließen. So wollen Forscher und Behörden besser verstehen, wer unter Cannabis-Einfluss verunglückt und wo Aufklärung nötig ist.
6: Deutschland verstößt gegen EU-Recht. Es geht um Lohntransparenz. Heute ist die Frist abgelaufen, bis zu der die EU-Staaten ihr nationales Recht hätten anpassen müssen. Das Bundesfamilienministerium hatte angekündigt, die Anpassung erst in den nächsten Monaten vorzunehmen. Die neuen Regeln sollen dazu beitragen, dass Frauen und Männer für gleiche Arbeit das gleiche Gehalt bekommen. Die Folgen des Iran-Kriegs spürt ja auch die Flugbranche. Kerosin zum Beispiel ist deutlich teurer geworden. Der Weltluftfahrtverband rechnet deshalb damit, dass weitere Fluggesellschaften pleite gehen oder von größeren Konkurrenten übernommen werden könnten. Verbandschef Walsh hat der Nachrichtenagentur Reuters gesagt, dass er glaubt, dass Flugtickets längerfristig teuer bleiben.
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0: 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Michael Schulte, 5 AM. 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
11: Es ist kurz vor 4. Ich bin Helen Martin. Eigentlich war Bundespräsident Steinmeier kein Fan von möglichen Olympischen Spielen in Deutschland im Jahr 2036. Denn genau 100 Jahre davor, also 1936, hatte Nazi-Deutschland Olympia ausgerichtet. Jetzt hat das Staatsoberhaupt seine Haltung aber geändert, wie die ARD berichtet. Steinmeier ist demnach überzeugt, dass alle Beteiligten mit diesem Datum verantwortungsvoll umgehen würden. Der Deutsche Gewerkschaftsbund will die Betriebsrente vorantreiben. Etwa 20 Millionen Menschen in Deutschland hätten keine betriebliche Altersvorsorge, so DGB-Chefin Fahimi im Redaktionsnetzwerk Deutschland, weil sie in Unternehmen ohne Tarifbindung arbeiten würden. Sorita Sowali berichtet.
12: Die Gewerkschaften wollen das gemeinsam mit den Arbeitgebern für alle Beschäftigten regeln. Konkrete Vorschläge will DGB-Chefin Fahimi Ende des Monats vorlegen. Eins ist für sie aber sicher, die Kosten dürften nicht allein die Arbeitnehmer tragen. In vielen anderen europäischen Ländern zahlen Arbeitgeber laut Fahimi sogar mehr in die Altersvorsorge ein als ihre Beschäftigten.
11: Dialog und Toleranz statt Waffen und Mauern. Das war eine der Botschaften von Papst Leo bei seiner riesigen Messe in Madrid. 1,2 Millionen Menschen waren dabei, als sich der Pontifex klar gegen Rechtspopulismus und Ausgrenzung positioniert hat. Leo macht auf seiner einwöchigen Spanienreise noch Station in Barcelona und auf den Kanarischen Inseln.
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17: Es ist kurz vor 5. Ich bin Helen Martin. Frauen und Männer sollen für gleiche Arbeit das gleiche Gehalt bekommen. Damit das Realität wird, sollen neue EU-Regeln helfen. Doch die hat Deutschland noch nicht umgesetzt und verstößt damit ab morgen gegen EU-Recht. Heute endet die Frist zur Umsetzung der Regeln. Ann-Christine Wenzel berichtet aus Brüssel.
18: Deutschland hat auch schon angekündigt, dass die Regeln in den nächsten Monaten angepasst werden sollen. Was sich dann ändern soll? Bewerber sollen früh die Info bekommen, was das Einstiegsgehalt ist. Wer schon einen Job hat, soll erfahren können, was die Kollegen im Durchschnitt verdienen. Und größere Arbeitgeber müssen künftig regelmäßig berichten, wie die Entgeltlücke zwischen Frauen und Männern ist.
17: Schwere Verkehrsunfälle, bei denen Cannabis im Spiel war, sollen künftig in der Verkehrsstatistik auftauchen. Das sieht ein Gesetzentwurf des Bundesverkehrsministeriums vor. Damit sollen die Auswirkungen der Cannabis-Legalisierung auf die Verkehrssicherheit besser bewertet werden können. Bei Cannabis am Steuer gibt es schon einen Grenzwert. Der liegt bei 3,5 Nanogramm THC je Milliliter Blutserum. Im September entscheidet sich, welche Stadt oder Region der deutsche Olympiabewerber wird. Da geht es dann auch um Olympische Spiele 2036. Bundespräsident Steinmeier war ursprünglich gegen Sommerspiele in diesem Jahr. Denn 100 Jahre davor, also 1936, hatte Nazi-Deutschland Olympia ausgerichtet. Laut der ARD hat Steinmeier seine Meinung aber geändert und gesagt, dass er überzeugt sei, dass alle Beteiligten mit diesem Datum verantwortungsbewusst umgehen würden.
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8: Es ist kurz vor 6. Ich bin Helen Martin. Die Bundesregierung weckt Erwartungen, die nicht erfüllt werden können. So sieht es zumindest Bundesratspräsident Bovenschulte. Steuerreform, Gesundheitsreform, Pflege, Rente, Arbeit und Energie, das seien zu viele Themen bis zur politischen Sommerpause, so der Bremer Bürgermeister im Spiegel. Laut Bovenschulte sollte die Bundesregierung sich auf Dinge konzentrieren, die zum Beispiel Arbeitsplätze sichern. Auch eine Rentenreform plant die Bundesregierung ja. Der Deutsche Gewerkschaftsbund findet, dass es zusätzlich zur gesetzlichen Rente auch noch eine verpflichtende Betriebsrente für alle Arbeitnehmer geben sollte. DGB-Chefin Fahimi hat im Redaktionsnetzwerk Deutschland betont, die betriebliche Altersvorsorge dürfe nicht einseitig zulasten der Arbeitnehmer gehen. Die Verhandlungen über ein Ende des Ukraine-Kriegs liegen auf Eis. Um das weitere Vorgehen zu besprechen, kommen am Abend Bundeskanzler Merz, Frankreichs Präsident Macron und der britische Regierungschef Starmer mit dem ukrainischen Präsidenten Zelensky in London zusammen. Patricia Bartos berichtet aus London.
9: Russlands Präsident Putin soll sich Verhandlungen mit der Ukraine langfristig nicht entziehen können. Darauf setzt man nicht nur im Berliner Kanzleramt, sondern auch in anderen europäischen Regierungszentralen. Einen Vorstoß Zelenskys für Gespräche mit Russland hatte Putin zunächst abgelehnt. Und eins ist für die Europäer klar, wenn es dazu kommt, wollen sie mit am Tisch sitzen.
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1: Es ist kurz vor sieben. Ich bin Helen Martin. Sollten Landtagswahlen einheitlich an einem Datum stattfinden? Nein, haben jetzt mehrere Ministerpräsidenten betont. Thüringens Regierungschef Vogt hat in der Frankfurter Allgemeinen Zeitung gewarnt. Das wäre wie ein bundesweites Zwischenzeugnis für die Bundesregierung und das würde den Föderalismus schwächen. Der Vorschlag zu einem einheitlichen Termin für Landtagswahlen kam von Bundestagsvizepräsident Nuripur. Die Betriebsrente sollte für alle Beschäftigten Pflicht werden. Das hat die Chefin des Deutschen Gewerkschaftsbunds, Fahimi, im Redaktionsnetzwerk Deutschland gefordert. Ronny Thorau mit den Details.
2: Als wahrscheinlich gilt, dass die künftige Rente auf drei Säulen beruht. Auf der gesetzlichen Rente, einer zusätzlichen privaten Vorsorge und auf der betrieblichen Altersvorsorge. Laut DGB-Chefin Fahimi haben 20 Millionen Beschäftigte die aber nicht, meistens weil sie nicht nach Tarif bezahlt werden. Fahimi will nun ein Modell für alle und bekommt Unterstützung aus der SPD und auch vom Arbeitnehmerflügel der CDU.
1: Über 1 Million Gläubige waren heute dabei, als Papst Leo in Madrid eine Freiluftmesse gefeiert hat. Wegen des Andrangs musste die Polizei laut spanischen Medien irgendwann den Zugang sperren. Der Glaube dürfe nicht privat bleiben, sondern müsse auch im Alltag und in der Gesellschaft sichtbar werden, so der Pontifex in seiner Predigt.
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7: Es ist kurz vor 8. Ich bin Helen Martin. Sein Traum ist endlich wahr geworden. Tennisspieler Alexander Zverev hat das Finale der French Open gewonnen. Der 29-Jährige setzte sich in Paris gegen den Italiener Flavio Cobolli in 5 Sätzen durch. Für Zverev ist es der erste Grand-Slam-Titel seiner Karriere. Die Bundesregierung kann offenbar nicht abschätzen, welche Auswirkungen das geplante Gebäudemodernisierungsgesetz auf den Klimaschutz haben wird. Das berichten die Funke-Zeitungen, die sich auf eine Regierungsantwort auf eine Anfrage der Grünen berufen. Eine Bewertung der Klimawirkung des Gesetzes sei erst möglich, wenn es in Kraft getreten sei, heißt es. Laut den Grünen ist das Gesetz verfassungswidrig, weil dadurch bereits erreichte Klimastandards wieder abgesenkt werden würden. Frauen und Männer sollen für gleiche Arbeit das gleiche Gehalt bekommen. Damit das Realität wird, sollen neue EU-Regeln helfen. Doch die hat Deutschland noch nicht umgesetzt und verstößt damit ab morgen gegen EU-Recht. Heute endet die Frist zur Umsetzung der Regeln. Ann-Christine Wenzel berichtet aus Brüssel.
8: Deutschland hat auch schon angekündigt, dass die Regeln in den nächsten Monaten angepasst werden sollen. Was sich dann ändern soll? Bewerber sollen früh die Info bekommen, was das Einstiegsgehalt ist. Wer schon einen Job hat, soll erfahren können, was die Kollegen im Durchschnitt verdienen. Und größere Arbeitgeber müssen künftig regelmäßig berichten, wie die Entgeltlücke zwischen Frauen und Männern ist.
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7: Es ist kurz vor neun. Ich bin Helen Martin. Er ist Weltmeister, Olympiasieger und jetzt endlich auch Grand-Slam-Sieger. Tennisstar Alexander Zverev hat die French Open gewonnen. Im Finale in Paris hat sich der 29-jährige Hamburger in 5 Sätzen gegen den Italiener Flavio Cobolli durchgesetzt. Es ist nicht nur der erste Grand-Slam-Titel für Zverev, sondern auch der erste für einen deutschen Tennisspieler, seit Boris Becker vor 30 Jahren die Australian Open gewonnen hat. Welche Auswirkungen hat das geplante Gebäudemodernisierungsgesetz auf den Klimaschutz? Das weiß die Bundesregierung laut den Funke-Zeitungen offenbar gar nicht. In einer Regierungsantwort auf eine Anfrage der Grünen heißt es, eine Bewertung der Klimawirkung des Gesetzes sei erst möglich, wenn es in Kraft getreten sei. Die Grünen sagen, das Gesetz sei verfassungswidrig, weil dadurch bereits erreichte Standards beim Klimaschutz wieder abgesenkt werden würden. Der Deutsche Gewerkschaftsbund fordert, dass die Betriebsrente für alle Beschäftigten Pflicht wird. Aus der Union kommt dafür Unterstützung. Der Vorsitzende des CDU-Arbeitnehmerflügels Radke hat in den Funke-Zeitungen von einem richtigen Schritt gesprochen. Die Betriebsrente funktioniere zum Beispiel in der Chemieindustrie schon hervorragend. Laut dem DGB haben rund 20 Millionen Beschäftigte in Deutschland keine Betriebsrente.
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11: Hallo und herzlich willkommen bei Verbrechen von nebenan. Dieses Mal eine Folge ohne Gast und mit einer etwas längeren Vorgeschichte. Ich habe mich ja schon in Folge 45 mit Stalking beschäftigt, einfach weil das so ein wichtiges Thema ist, über das wir viel mehr sprechen und aufklären sollten. Allerdings habe ich mich nach langen Gesprächen mit der betroffenen Familie dazu entschieden, die Folge offline zu nehmen. Nicht, weil ich es gemusst hätte oder weil es von mir verlangt wurde, sondern einfach, weil ich denke, dass die Familie genug gelitten hat. Jetzt habe ich wieder die Chance, über einen Stalking-Fall zu sprechen und die möchte ich natürlich nutzen, einfach weil mir das Thema am Herzen liegt und weil ich weiß, dass es viele von euch gibt, die von dem Thema betroffen sind. In dieser Folge hört ihr deshalb Töne von Beteiligten des Falles und auch etwas sehr Spezielles, originale Sprachnachrichten von Sophie, der Hauptperson unserer Geschichte selbst, die mir die Kollegen von RTL Plus und Sophies Familie zur Verfügung gestellt haben. Mehr zu diesem Fall seht ihr in der Doku Tödlicher Schatten, der Fall Sophie, die ihr ab sofort auf RTL Plus streamen könnt. In meiner vorherigen Folge zu dem Thema hatte ich auch ein Interview mit der Stalking-Expertin Sandra Zegler geführt, das ich zusammen mit der Folge offline genommen habe. Ich finde aber das Interview und vor allem Sandras Tipps und Hinweise zu dem Thema so wichtig, dass ich euch das Interview in gekürzter Form wieder ans Ende dieser Folge packe. Und damit sind wir auch schon mitten im Fall. Triggerwarnung. In dieser Folge spreche ich über den brutalen Mord an einer jungen Frau. Wenn euch das also triggert, solltet ihr diese Folge besser überspringen. Samstagabend, der 11. Januar 2020. Die 23-jährige Sophie trägt einen Bademantel und flauschige Socken. Sie will sich heute einen entspannten Abend in ihrem WG-Zimmer in der Meterstraße in Hannover machen. Hier lebt sie seit etwas mehr als einem Jahr in einer Zweier-WG, in einer Hochparterre-Wohnung, in einem Mehrfamilienhaus mit Balkon. Für Sophie ist das Wochenende in Hannover ein Abschiedsbesuch. Ihr Zimmer hat sie bereits gekündigt. Sie will nächsten Monat nach Wien ziehen und dort einen Job als Flugbegleiterin bei Austrian Airlines beginnen. Das ist ihr großer Traum. Sophie will etwas sehen von der Welt. Deshalb hat sie nach dem Abitur eine Ausbildung zur Tourismus-Eventmanagerin gemacht. Sophie will sich an diesem Wochenende von ihren Hannoveraner Freunden verabschieden. Zwei Tage vorher ist sie mit dem Zug aus ihrer alten Heimat Dessau nach Hannover gekommen. Am Dessauer Bahnhof hat sie ihre Mutter Christina fest in den Arm genommen zum Abschied. Keiner der beiden Frauen ahnt zu diesem Zeitpunkt, dass es ein Abschied für immer ist. Am Abend vorher, dem Freitag, ist Sophie mit ihren beiden Freundinnen Vanessa und Kati feiern gewesen. Ein ganz normaler Mädelsabend. Die drei trinken in der Wohnung vor, gucken dabei das Dschungelcamp. Dann geht es gegen 22:45 los. Das Ziel der jungen Frauen ist das Buggy Osho, ein Club am Hannoveraner Hauptbahnhof, den es schon seit den 80ern gibt. Sophie, Vanessa und Kati haben einen großartigen Abend. Sie tanzen, machen Fotos in der Fotobox und umarmen sich immer wieder. Nach dem Club ziehen die drei noch in eine Kneipe weiter. Als Sophie nach Hause kommt, ist es schon wieder hell. Sie hat keine Ahnung, dass sie ab diesem Zeitpunkt nicht mehr allein in der Wohnung ist. Während sie mit ihren Freundinnen feiern war, hat ein komplett schwarz gekleideter Mann mit einem Schraubenzieher die Balkontür aufgehebelt. Der Einbrecher trägt eine Sturmhaube und hat Sophies Zimmer durchsucht. Ihr altes Handy, ein Höschen und ein BH aus ihrer Kommode gezogen und sich unter dem Bett von Sophies Mitbewohnerin versteckt, die an diesem Wochenende verreist ist. Sophie hat von all dem nichts bemerkt. Sie pennt ein paar Stunden, dann ist sie mit ihrem Kumpel Benjamin zum Frühstücken verabredet. Der setzt Sophie gegen 14 Uhr an diesem Samstag wieder an ihrer Wohnung ab. Sie will sich heute einen ruhigen Tag allein zu Hause machen, ein bisschen chillen und packen, denn morgen will sie den Zug zurück nach Dessau zu ihrer Mutter nehmen. Davor will sie noch mit ihrer Freundin Antonia frühstücken gehen. Die schreibt ihr an diesem Samstagabend, ob sie das Frühstück am nächsten Tag um eine halbe Stunde nach hinten verschieben könnten. Um 21.06 Uhr antwortet Sophie bei WhatsApp, na klar, diese Nachricht ist ihr letztes Lebenszeichen. Irgendwann gegen 9:30 an diesem Abend geht Sophie auf die Toilette. Sie trägt dabei immer noch ihren Bademantel. Jetzt kriecht auch der Einbrecher unter dem Bett von Sophies Mitbewohnerin hervor. Er hat einen Rucksack dabei. Darin sind Kabelbinder, Klebeband, ein Pfefferspray, ein Elektroschocker und ein Klappmesser. Als der Mann die Tür zum Badezimmer aufreißt, ist Sophie völlig überrascht. Sie fängt an zu schreien, krallt sich am linken Arm des Einbrechers fest. Der zögert keine Sekunde, sprüht Sophie das Pfefferspray ins Gesicht und rammt ihr den Elektroschocker mit so einer Wucht ins Gesicht, dass ihr die Nase bricht. Sophie kennt ihren Angreifer, aber sie hätte nie gedacht, dass er eines Tages in ihrer Wohnung auftauchen könnte. Sie hat keine Zeit mehr, darüber nachzudenken. Der komplett schwarz gekleidete Mann sticht mit dem 9 cm langen Messer auf sie ein und durchtrennt dabei unter anderem ihre Halsschlagader. Sophie verblutet auf den Fliesen ihres Badezimmers, kurz bevor sie endlich in das neue Leben starten kann, von dem sie so lange geträumt hat. Das ist jetzt vielleicht der richtige Zeitpunkt, euch von Sophie zu erzählen. Sophie wird am 8. Oktober 1996 geboren. Sie ist das einzige Kind ihrer Mutter Christina. Ihre Eltern trennen sich, als Sophie noch ein Teenager ist, und sie wächst größtenteils bei ihrer Mutter auf, zu der sie bis zum Schluss ein sehr enges Verhältnis hat.
12: Sophie war immer ein Strahlemann. Sie war nie irgendwie schüchtern oder abweisend. Sie hat jedem die Hand gegeben. Sie hat zu jedem Hallo oder Guten Tag gesagt. Also sie war wirklich ein aufgewecktes, fröhliches Mädchen.
11: Sophies Mutter Christina erzählt außerdem, dass Sophie schon als Kind ihre Liebe zum Reisen und vor allem zu Flugzeugen entdeckt. Bei Urlaubsflügen kann sie den Start der Maschine oft gar nicht erwarten. Besonders die Flugbegleiterinnen haben es ihr angetan. Sophie will frei sein und die Welt entdecken. Deshalb beginnt sie nach dem Abi Anfang 2015 eine 2,5-jährige Ausbildung zur Tourismus- und Eventmanagerin an der privaten Sabine-Blindow-Schule in Hannover. Ihr Traum ist es, später selbst als Flugbegleiterin die Welt zu erobern. Dafür pendelt Sophie in dieser Zeit zwischen Hannover und ihrer Heimat, der 2,5 Stunden entfernten Stadt Dessau in Sachsen-Anhalt. Das ist anfangs sehr hart für sie, erinnert sich ihre Mutter.
12: Die ersten 4 Wochen, kann man sagen, waren für Sophie ganz doll schlimm. Sie wollte dann nach Hause zurück. Sie hat sich da nicht wohlgefühlt. Sie hat immer gesagt, ich komme da nicht an. Sie hat sich richtig quergestellt, dass sie sonntags wieder nach Hannover zurück musste.
11: Auch Sophies Beziehung zu ihrem damaligen Freund Daniel leidet unter der Pendelei. Die beiden haben sich ein halbes Jahr vorher in einem Dessauer Club kennengelernt. Er ist Sophies erste große Liebe. Und auch wenn Sophies Mutter von dem Mechatroniker anfangs weniger begeistert ist, sind Daniel und Sophie am Anfang sehr happy miteinander. Das ändert sich durch Sophies Ausbildung in Hannover und die damit verbundene Fernbeziehung. Es gibt immer wieder Streit zwischen den beiden. Sophie bleibt auch deshalb immer häufiger auch am Wochenende in Hannover. Daniel fühlt sich abgelehnt und unverstanden. Anfang 2017 trennen sich die beiden. Wenige Monate später lernt Sophie beim Feiern in Hannover einen anderen Mann kennen, Eike. Sophie und der junge Polizist tauschen ihre Nummern, schreiben sich regelmäßig und treffen sich auch einige Male. Obwohl sich beide mögen, reicht es nicht für eine Beziehung. Im Juli 2017 kommt Sophie dann zurück in ihre alte Heimat Dessau. Im Rahmen ihrer Ausbildung macht sie ein Praktikum im Dessauer Golfpark. Dafür zieht sie kurzfristig wieder zurück zu ihrer Mutter in ihr altes Kinderzimmer. Die beiden genießen die gemeinsame Mutter-Tochter-Zeit mit Mops Bruno, der Sophies absoluter Liebling ist. Sophie unternimmt viel mit ihren Freundinnen und besucht auch ihre Großeltern regelmäßig, die in der Nähe wohnen. Auch Sophies Verhältnis zu ihrer Jugendliebe Daniel bessert sich. Die beiden kommen im Sommer 2017 wieder zusammen. Sie erzählt Eike davon. Ihr Freund Daniel weiß dagegen nichts von Eike. Um während ihres Praktikums ein bisschen Geld dazu zu verdienen, braucht Sophie einen Nebenjob. Den organisiert ihr ihre Tante Birgit, die seit 25 Jahren bei einer großen Modekette arbeitet. Auch Sophie kann als Aushilfe in der Kinderabteilung der Dessauer Filiale der Modekette anfangen. Dort lernt Sophie den 12 Jahre älteren Patrick S. kennen. Der hat Wirtschaftsmathematik studiert und dann einen Bachelor in Wirtschafts- und Politikwissenschaft gemacht und arbeitet jetzt wie Sophie in der Kindermodenabteilung. Sophie findet den gut aussehenden 32-Jährigen sympathisch. Die beiden beginnen sich bei Facebook zu schreiben. Mehr ist Patrick für sie aber nicht. Dafür ist er ihr viel zu alt, erinnert sich Sophies Tante Birgit.
13: Das war für Sophie ein Kollege wie jeder andere. Also das war nicht irgendwie was Besonderes, dass sie das eben großartig dargestellt hat. Und nein, das war eben wirklich nur ein Kollege für sie.
11: Doch Patrick, den seine Kollegen als eher still und zurückgezogen beschreiben, scheint mehr für Sophie zu empfinden, was auch den Kollegen auffällt. Sophies Tante erzählt zum Beispiel später über Patrick, er war immer in ihrer Nähe, auch auf Betriebsfeiern. Das gesamte Team bei der Modekette macht sich bereits über Patrick lustig, der die ganze Zeit um Sophie rumgockelt und nicht zu merken scheint, dass er keine Chance bei ihr hat. Und selbst wenn Sophie Patrick interessant finden würde, sie ist ja gerade wieder mit Daniel zusammengekommen und damit glücklich vergeben. Alles in allem ist die Rückkehr nach Dessau für Sophie eine sehr glückliche Zeit. Sie kann nicht ahnen, dass sie zu diesem Zeitpunkt schon einen Schatten hat, der jeden ihrer Schritte beobachtet. Am 27. Dezember 2017 passiert zum ersten Mal etwas sehr Seltsames. Sophie und Daniel haben Weihnachten bei Sophies Mutter Christina verbracht. Am Morgen nach dem zweiten Weihnachtstag verlassen die beiden gemeinsam das Haus, um mit Mops Bruno eine Gassi-Runde zu gehen. Direkt neben dem Haus steht Daniels Audi A4 und die beiden können erst gar nicht glauben, was sie da sehen. Sophie schildert die Situation später in einer Sprachnachricht so.
14: Daniel hat ja sein Auto bei mir da gegenüber auf dem Parkplatz abgestellt. Und sehen, dass da irgendwas Weißes draufgeschmiert ist, vorne auf der Frontscheibe. Und dann sind wir hingegangen, da habe ich gesehen, oh geil, Reifen zerstochen. Die haben einfach von Daniels Auto alle 4 Reifen zerstochen, haben vorne irgendwie Graffiti oder sowas draufgesprüht, haben den Scheibenwischer hinten abgebrochen und den kompletten Lack zerkratzt. Und das nur an Daniels Auto. Also entweder hatte jemand was gegen Daniel oder seine Gruppe, oder jemand dachte sich gestern besoffen, geil, schönes Auto, das demoliere ich jetzt mal ein bisschen.
11: Daniel meldet den Schaden bei der Polizei und erstattet Anzeige. Er hat den Verdacht, dass die Attacke auf sein Auto irgendetwas mit seiner Freundin Sophie zu tun haben könnte. Vielleicht ein abgelehnter Verehrer, der ihm jetzt eins auswischen will, weil er wieder mit Sophie zusammen ist. Kurze Zeit später wird die Sache noch rätselhafter. Daniel bekommt bei Facebook eine Nachricht von einem User namens Ernst gemeint. Die Nachricht enthält einen Screenshot von einem WhatsApp-Chat zwischen Sophie und Eike, von dem Daniel ja bis zu diesem Zeitpunkt noch nicht mal wusste, dass es ihn gibt. Ich zitiere jetzt mal gerade aus diesem Chatverlauf: Sophie, und dann wären wir noch aufs Schützenfest gegangen. Eike, und schön frühstücken, das wäre was gewesen, aber geht ja alles nicht. Sophie: Oh Mann, ich hoffe, wir sehen uns echt bald wieder. Der Chat stammt vom 30. Juni 2017, also einem Zeitpunkt, als Daniel und Sophie gar nicht zusammen waren. Trotzdem rastet Daniel aus und schickt Sophie üble Sprachnachrichten, in denen er ihr vorwirft, ein kleines Flittchen zu sein, das die ganze Zeit zweigleisig gefahren ist. Sophie ist am Boden zerstört.
14: Ja, dann war Daniel halt der Meinung, ich hätte ihn betrogen die ganze Zeit und wem fremdgegangen und alles Mögliche. Und dann hat er mich richtig krass beleidigt und mich als Schlampe bezeichnet und hat gesagt, er macht mich überall schlecht und ich soll mich bloß nirgendwo mehr blicken lassen. Also ich bin schon traurig und mir geht's auch nicht so gut damit. Ja.
11: Weinend ruft Sophie ihre Freundin an und fragt sich verzweifelt, wer da in ihrem Handy rumschnüffelt und ihre privaten Nachrichten weiterschickt. Sie versucht Daniel zu erklären, dass Eike und sie nur gute Freunde sind, doch der glaubt ihr nicht und die beiden trennen sich, dieses Mal für immer. Für Sophie ist das eine furchtbare Zeit. Irgendwann kommt ihr der Gedanke, dass Eike hinter der anonymen Nachricht an Daniel stecken könnte. Und vielleicht war er es auch, der Daniels Audi beschädigt hat. Je länger sie darüber nachdenkt, desto sicherer ist sie sich, dass Eike hinter all dem stecken muss. Sie konfrontiert den jungen Polizisten mit ihrem Verdacht und blockiert ihn danach auf allen Kanälen.
14: Ich hatte dem jetzt im Messenger nochmal geschrieben, dass er das größte Arschloch ist und dass er halt mein Leben zerstört hat und wie er das machen konnte. Und er tut natürlich auf dumm, er tut so als, ich weiß gar nicht, was du meinst, welchen Verlauf und bla. Hey, da kann ich mal am Arsch lecken, ganz ehrlich, aber hat einfach jetzt alles kaputt gemacht.
11: Der Februar 2018 soll für Sophie ein Neustart werden. Endlich weg aus dem kalten Deutschland, weg von Daniel und weg von Eike. Sie zieht für ein halbes Jahr nach Barcelona, um dort ein Praktikum bei einer Hochzeitsagentur zu machen. Sonne, Strand, gutes Essen. Außerdem ist ihre beste Freundin Manuela zur selben Zeit in Barcelona. Sophie freut sich also unglaublich auf den Aufenthalt, auf den Strand und natürlich aufs Shoppen.
14: Mein Gott, Manuela, es wird so toll. Ich freue mich so, dass wir zusammen in Barcelona sind und ich nicht alleine dahin muss. Oh, das wird so toll.
11: Immer wieder bekommt Sophie zu dieser Zeit Besuch von ihren Freunden aus Deutschland und hat in Barcelona die wahrscheinlich beste Zeit in ihrem Leben. Ende April 2018 bekommt sie dann Besuch, auf den sie sich nicht so sehr freut. Ihr Ex-Arbeitskollege Patrick aus Dessau hat sich für ein verlängertes Wochenende selbst eingeladen. Eigentlich wollte er bei Sophie übernachten, aber das hat sie ihm gerade noch ausreden können. Kurz vorher schickt Sophie einer Freundin eine Sprachnachricht über Patricks geplanten Besuch.
14: Ja, genau, der kommt halt Donnerstag früh und ist bis Sonntag früh hier. Und weil ich ja an sich nicht so viel Zeit habe, machen wir Donnerstagvormittag was. Mal gucken, Donnerstagabend wollen wir vielleicht zum Tora Akbar. Und dann habe ich noch Freitagabend Zeit und das war's dann ja eigentlich. Aber er möchte halt gern weggehen. Also ich sehe mich da ja noch nicht so. Aber mal schauen.
11: Sophie hat an diesem Wochenende also nur wenig Zeit. Trotzdem drängt Patrick darauf, sie möglichst häufig zu sehen und wird immer aufdringlicher.
14: Ich glaube schon, dass er mich wirklich sehr mag. Ich weiß noch nicht, auf welcher Ebene. Und dann toucht er mich die ganze Zeit an und ich will's einfach nicht. Aber ich kann ihm ja nicht sagen, lass bitte die Finger von mir, kannst du mich nicht anfassen.
11: Sophie ist zu höflich, um Patrick eine krasse Abfuhr zu erteilen. Vielleicht hat sie auch Respekt davor, dass er 12 Jahre älter ist als sie. Stattdessen versucht sie, so gut es geht, auf Abstand zu gehen, auch als Patrick ihr kurz vor der Abreise noch einige Sachen für seinen nächsten Besuch geben will. Am Ende ist sie froh, dass er wieder weg ist, aber er hat damit natürlich seinen nächsten Besuch schon angekündigt. Knapp ein Vierteljahr später und damit kurz vor Ende von Sophies Praktikum im Juli 2018 besucht Patrick sie dann ein zweites Mal in Barcelona. Sophie hat kaum Zeit für ihn, weil sie in ihrem Praktikum in der Hochzeitsagentur gerade so eingespannt ist, aber Patrick lässt trotzdem nicht locker.
14: Patrick, es ist so furchtbar. Ich habe ihm gesagt, heute und morgen nicht. Und dann Samstag, Sonntag meinetwegen. Und dann kommt dann nur, musst du Freitagabend auch arbeiten. Habe ich schon gar nicht drauf geantwortet.
11: Patrick ist wütend darüber. Er findet Sophies Verhalten unhöflich. Sie erfindet immer wieder Ausreden, um sich nicht mit ihm treffen zu müssen. Irgendwann lässt sie sich von ihm zu einem Treffen am Strand breitschlagen, bei dem die beiden kaum miteinander reden. Ihre beste Freundin Manuela und ihre Mutter Christina raten Sophie, reinen Tisch zu machen und Patrick deutlich zu sagen, dass sie kein Interesse an ihm hat. Das Gespräch läuft nicht besonders gut.
14: Ich wollte dir eigentlich noch nur kurz erzählen, dass ich mich gestern mega unwohl gefühlt habe. Wir waren gestern früh um 8 sind wir zum Strand und haben halt ein bisschen Sport da gemacht und so. Und Patrick ist ja immer schon auf Arbeit auch so ein bisschen touchy gewesen, halt immer seinen Arm um mich mal gelegt und bla. Und auf Arbeit hat mich das jetzt nicht immer so gestört, aber so jetzt wurde es halt irgendwie immer mehr und immer so nah gekommen und du weißt, ich kann das ja echt null leiden, wenn man mich die ganze Zeit antatscht. Und dann, ja, dachte ich mir gestern schon den ganzen Tag, oh, Kacke, eigentlich habe ich keine Lust, abends noch was mit ihm zu machen. Und dann meinte er, ja, was ist denn jetzt sein Problem, willst du mir das mal sagen? Und dann habe ich ihm gesagt, ja, gerne. Und dann habe ich ihm halt gesagt, ja, dass mich das stört, dass mir das im April ein bisschen viel war, dass ich halt das nicht mag, wenn man mich die ganze Zeit antatscht und dass ich halt nicht die Person dafür bin. Und dann meinte er, hätte es mal nicht eher sagen können, dann wäre ich gar nicht erst hergekommen. Und dann hat er seine Sachen geschnappt, ist gegangen und hat die Tür hinter sich zugeknallt. Und ich glaube, der meldet sich jetzt erstmal nicht mehr. Aber ganz ehrlich, ich habe mich wirklich so unwohl gefühlt. Ist jetzt wahrscheinlich auch einfach besser so.
11: Sophie hofft, dass sich das mit Patrick jetzt endlich erledigt hat. Und tatsächlich gibt es nach dem Treffen in Barcelona keinen Kontakt mehr mit ihm. Auch nicht nach ihrer Rückkehr nach Deutschland am 27. Juli 2018. Sophie hat ihren Job bei der Modekette gekündigt, um sich voll auf ihre Abschlussprüfung zu konzentrieren. Sie zieht wieder zu ihrer Mutter nach Dessau und bewirbt sich nach ihrem erfolgreichen Abschluss als Flugbegleiterin beim Tourismuskonzern Thomas Cook. Ihr Traum ist zum Greifen nah. Doch kaum ist sie zurück in Deutschland, passieren wieder seltsame Dinge in ihrem Leben. Als sich Sophie eines Abends den Wagen ihrer Mutter leiht, um mit Freundinnen feiern zu gehen, ist nachts auf einmal der Reifen des Autos platt. Als Sophies Opa am nächsten Tag das Rad wechselt, hat er direkt den Verdacht, dass jemand den Reifen zerstochen hat.
14: Da kann ja sonst irgendwas passieren, wenn du schnell fährst oder so. Hätte ja mit dem Reifen sonst irgendwas passieren können. Da frage ich mich ernsthaft, was es denn hier für Leute in der Stadt gibt. Da könnte ich schon wieder richtig ausrasten.
11: Sophie hat keine Ahnung, dass der zerstochene Reifen erst der Anfang ist, denn da ist jemand, der sie fast die ganze Zeit beobachtet. Viele Nächte sitzt ihr Schatten in seinem Auto an der Straße vor der Wohnung von ihr und ihrer Mutter und schaut durch sein Fernglas in ihr Fenster. Aber irgendwann ist dem Schatten das Beobachten nicht mehr genug. Er will, dass Sophie weiß, dass er da ist. Doch die hat zu diesem Zeitpunkt etwas ganz anderes im Kopf. Eike, der junge Polizist aus Hannover, hat sich wieder gemeldet und schwört ihr, dass er damals nicht derjenige war, der den Screenshot von ihrem Gespräch an Sophies damaligen Freund Daniel geschickt hat. Die beiden schreiben sich hin und her und kommen sich näher. Ende August 2018 werden Sophie und Eike ein Paar. Etwa ab diesem Moment geht der Terror erst richtig los. Immer wieder klingelt es nachts an der Tür der Wohnung von Sophie und ihrer Mutter Christina, ohne dass jemand vor der Tür steht.
12: Du bist schon unruhig in den Schlaf gekommen und hast mehr oder weniger schon drauf gewartet. Jetzt, es klingelt gleich. Jetzt ist irgendwann gleich die Zeit dran. Es war eine ganz böse Zeit.
11: Christina erinnert sich noch heute an diese unheimlichen Nächte. Und plötzlich fängt auch Sophies Handy an, ohne Pause zu klingeln. Dauernd wird sie mit unterdrückter Nummer oder von Telefonnummern aus den USA angerufen, ohne dass sich jemand meldet. Allein am 16. September bekommt Sophie zwischen 21.49 Uhr und 23.34 Uhr, also in knapp anderthalb Stunden, 164 Anrufe. Sophie schickt damals einer Freundin eine Sprachnachricht.
14: Komm seit Sonntag eigentlich ununterbrochen Anruf von einer unbekannten Nummer. Ich blocke die halt immer, aber es sind halt immer neue Nummern.
11: Sie hat keine Ahnung, wie unsicher sie zu diesem Zeitpunkt wirklich ist. Kurz vorher war Sophie mit ihrer Mutter im Urlaub in der Türkei und Sophies Oma hatte in der Wohnung den Hund gehütet. In dieser Zeit schellt weder das Telefon noch die Türklingel der Wohnung. Irgendjemand scheint also genau zu wissen, wann Sophie zu Hause ist. Außerdem hat ein Unbekannter beim Auto von Mutter Christina den Lack zerkratzt und zwei Reifen zerstochen, sowie knapp ein Jahr vorher bei Sophies damaligem Freund Daniel. Ungefähr zu dieser Zeit tauchen dann auch zum ersten Mal Fake-Accounts von Sophie auf und zwei Reifen zerstochen, sowie knapp ein Jahr vorher bei Sophies damaligem Freund Daniel. Ungefähr zu dieser Zeit tauchen dann auch zum ersten Mal Fake-Accounts von Sophie auf,

0: retuschiert, so dass es aussieht, als sei Sophie auf dem Foto nackt. Sie meldet die falschen Profile, doch immer wenn ein Account gelöscht wird, taucht direkt wieder ein neuer auf.
1: Krass, wie viel Mühe sich da jemand gibt und so hartnäckig ist und immer wieder ein neues Profil erstellt und so eine Videos erstellt und keine Ahnung. Und die letzten, also bei Snapchat gibt es ja auch ein Fake oder mehrere Fake-Profile von mir. Keine Ahnung, wer sich da gerade dran aufgeilt so ein bisschen.
0: Aber es wird noch schlimmer. Sophies Mutter Christina erinnert sich noch ganz genau an diesen Moment.
2: Am 23. September haben wir beide Fernsehen geguckt. Das war auch schon ziemlich spät. Und dann ist Sophie von der Couch hochgesprungen. Sie hatte ihr Handy in der Hand und die war total entsetzt. Dann hat sie mir gesagt, da hat jemand ein Sexvideo mit meiner Stimme ins Internet gesetzt. Und dann habe ich zu ihr gesagt, du gehst jetzt sofort zur Polizei. Egal wie spät das jetzt ist, ich gehe mit. Und da hat sie gesagt, nein, ich bin erwachsen genug, ich kann das alleine.
0: Noch am selben Abend geht Sophie ins Polizeipräsidium Dessau, um dort Anzeige gegen Unbekannt zu erstatten. Sie erzählt, dass jemand die Reifen des Autos ihrer Mutter zerstochen hat und nachts bei ihnen Sturm klingelt. Dabei erwähnt sie auch ihren Ex-Freund Daniel und das unschöne Ende ihrer Beziehung. Als Sophie dem diensthabenden Beamten dann noch von den Fake-Profilen und dem gefälschten Sexvideo erzählt, kann der ihr nur wenig Hoffnung machen. Man sagt ihr, dass man hier bei der Polizei wenig Ahnung von solchen Sachen habe. Sophie ist enttäuscht und fühlt sich nicht wirklich ernst genommen. Und tatsächlich kann die Polizei ihr nicht helfen. Mehr als die Anzeige aufzunehmen, passiert nicht. Also wird Sophie selber aktiv, schreibt in ihrer Verzweiflung bei Snapchat einen User namens Sören an, der ebenfalls falsche Nacktfotos von ihr verbreitet hat. Immer wieder fragt sie den angeblichen Sören, warum er ihr das antut, doch der will sie nur über ihr Sexleben ausfragen. Irgendwann reicht es Sophie und sie schreibt: Was bist du eigentlich für ein Mensch? Hast Bilder von mir und meinem Ex in der Story und stellst mir Fragen über meine Vorlieben im Bett und das alles mit einem Fake-Profil. Merkst du was? Sören antwortet, ich merke, dass du meiner Frage ausweichst. Dann Frage 2. Hattest du als Teen einen Schwangerschaftsabbruch oder warum reagierst du so aggressiv, wenn man bei dir kein Kondom benutzen möchte? Ohne wäre doch so viel geiler gewesen. Trotz allem will Sophie sich von all dem nicht einschüchtern lassen und lebt ihr Leben ganz normal weiter. Am 8. Oktober 2018 feiert sie ihren 22. Geburtstag. Auch Eike ist eingeladen und lernt zum ersten Mal Sophies Mutter Christina und ihre Großeltern kennen. Wenig später gehen die beiden mit Hund Bruno im Park spazieren, als Sophie eine Gestalt auffällt, die die beiden aus dem Gebüsch beobachtet. Als Sophie den schwarz gekleideten Mann ansprechen will, läuft er weg. Er hat seine Kapuze so tief ins Gesicht gezogen, dass weder sie noch Eike erkennen können, wer er ist. Kurz darauf bekommt auch Eike erste Nachrichten von einem Fake-Account, dieses Mal mit dem Namen Irene K. Die angebliche Irene rät Eike, die Finger von Sophie zu lassen, weil sie, Zitat, die übelste Schlampe sei und außerdem ein Alkoholproblem habe. Sophie habe schon ihren Ex-Freund Daniel betrogen und würde es mit Eike ganz genauso machen. Eike erzählt Sophie davon und die ist sich sicher, dass ihr Ex-Freund Daniel die Nachrichten geschrieben hat.
1: Die Nachricht war wirklich der absolute Oberknaller. Da steckt ja eindeutig Daniel mit dahinter. Das regt mich so auf. Ich will mit dem ganzen Kack doch einfach gar nichts mehr zu tun haben. Es ist fast ein Jahr her. Und wenn er nicht drüber hinwegkommt, ja sorry, dann tut's mir leid, echt.
0: Doch der Terror hört nicht auf, nicht mal 200 Kilometer von Dessau entfernt. Als Sophie beruflich nach Frankfurt reist, klebt der Schatten weiter an ihr. Bei Snapchat schickt ihr ein weiteres Fake-Profil Fotos aus dem Hotel, in dem sie gerade abgestiegen ist. Dabei weiß außer Sophie und ihrer Mutter Christina niemand, dass sie gerade in Frankfurt ist. Ab diesem Moment schließt Sophie ihre Zimmertür immer von innen ab. Doch es gibt auch gute Nachrichten. Im Oktober 2018 beginnt Sophie einen Lehrgang bei Thomas Cook in Hannover. Ende November schafft sie ihren Abschluss und bekommt direkt einen Vertrag als Flugbegleiterin angeboten. Sophie soll vom Hannoveraner Flughafen aus arbeiten, ganz in der Nähe des Wohnortes von ihrem Freund Eike. Endlich wird der Traum der mittlerweile 22-Jährigen wahr. Von Hannover-Langenhagen aus fliegt Sophie mit Thomas Cook durch die Welt.

0: Kreta, Ibiza, Mallorca oder Ägypten. Sophie ist ständig unterwegs. Auf Facebook postet sie stolz Bilder von Flugzeugen und sich selbst in ihrer Flugbegleiterinnenuniform. Sie liebt ihren neuen Job und kann den dunklen Schatten endlich vergessen. Außerdem zieht Sophie aus Dessau weg. Im Dezember 2018 findet sie über eine Anzeige im Internet eine Zweier-WG in der Meterstraße in der Hannoveraner Südstadt. Mit ihrem Umzug ist ihr Schatten auf einmal verschwunden. Die nächtlichen Anrufe hören auf, auch Fake-Profile unter ihrem Namen gibt es nicht mehr. Es scheint, als habe ihr Stalker endlich aufgegeben, doch das ist ein furchtbarer Irrtum. Denn schon im Frühjahr 2019 ist der Schatten zurück. Am 15. April zum Beispiel bekommt Sophie einen Anruf von einer Schönheitsklinik, die mit ihr wegen ihrer Anfrage für eine Brustvergrößerung sprechen will. Sophie hat diese Anfrage nie gestellt und legt kopfschüttelnd auf. Ab Mai 2019 tauchen dann auch wieder Fake-Profile in ihrem Namen auf. Bei Snapchat zum Beispiel postet ein Profil mit dem Namen Sophie das Schweinchen ein Foto von der Wohnungstür von Sophies WG mit dem Text Home Sweet Home. Am 17. Mai, einem Freitagabend, übernachtet Eike bei Sophie in der WG. Als er in ihrem Zimmer das Rollo runterlässt, bekommt Sophie kurz darauf eine Nachricht von einer unbekannten Nummer. Immer schön die Rollladen runtermachen. Die Gefahr fühlt sich plötzlich sehr, sehr real an. Hier geht es nicht um gefälschte Bilder oder Fake-Profile im Netz. Der Schatten ist ihr jetzt ganz nah. Er weiß, wo Sophie wohnt und er lässt sie wissen, dass er sie beobachtet. Sophie hat Angst, fühlt sich machtlos und wird immer verzweifelter. Ihr Freund Eike, der ja selbst Polizist ist, überredet sie, noch einmal eine Anzeige bei der Polizei zu erstatten, dieses Mal in Hannover. Die Cybercrime-Einheit des niedersächsischen LKA übernimmt die Ermittlungen, aber weil die IP-Adressen nicht zurückverfolgt werden können, werden die Ermittlungen irgendwann ohne Ergebnis eingestellt. Sophies Mutter Christina macht das immer noch fassungslos.
1: Man hat mein Kind völlig im Stich gelassen, denn die Akte Hannover ist leer. Heute sage ich immer noch, mein Kind könnte noch leben.
0: Die Polizei Hannover will sich zu diesen Vorwürfen übrigens nicht äußern. Und auch sonst läuft die zweite Hälfte des Jahres 2019 nicht gut für Sophie. Eike trennt sich von ihr, ohne ihr einen Grund dafür zu nennen. Am nächsten Morgen ist Sophie so fertig, dass sie den ganzen Tag nicht richtig arbeiten kann. Und dann kommt auch schon die nächste schlechte Nachricht. Am 23. September 2019 wird bekannt, dass die britische Muttergesellschaft von Thomas Cook Airlines Insolvenz angemeldet hat. Sophie verliert ihren Traumjob. Aber die junge Frau gibt nicht auf, sondern bewirbt sich direkt bei anderen Airlines. Kurz vor Heiligabend bekommt Sophie eine Zusage von Austrian Airlines in Wien. Sie kann im Februar 2020 anfangen. Sophie kündigt ihr WG-Zimmer in Hannover und freut sich wahnsinnig auf die neue Stadt und ihren neuen Job. Am 2. Januarwochenende 2020 will sie sich von ihren Freunden in Hannover verabschieden, noch einmal mit den Mädels feiern gehen. Sie ahnt nicht, dass es ein Abschied für immer wird, weil in ihrer Wohnung an der Meterstraße schon ihr Schatten auf sie wartet. Sophie stirbt am 11. Januar 2020 abends auf den Fliesen ihres Badezimmers. Keine zwei Stunden später wird ihre Leiche von einer Bekannten entdeckt, die einen Schlüssel zur Wohnung hat, um die Katzen von Sophies Mitbewohnerin zu füttern. Kurze Zeit später ist die Polizei vor Ort und sperrt den Tatort ab. Am nächsten Morgen, also nur wenige Stunden später, beschleicht Sophies Mutter Christina im 200 Kilometer entfernten Dessau so ein komisches Gefühl.
1: Ich habe mir antrainiert, weil ich auch keine Zeitungen kriege, dass ich immer Google-Nachrichten lese. Und das Erste, was mir da gleich aufgeklappt wurde, war 23-jährige junge Frau in einer Meterstraße erstochen. Ich habe das gelesen und habe mir gedacht, 23 ist dein Kind, deine Tochter wohnt in der Meterstraße. Ich habe dann angerufen und das Handy hat durchgeklingelt und da habe ich mich dann selbst, ich habe mich immer selbst zur Ordnung gerufen und habe mir gedacht, es ist nicht dein Kind. Ihr Handy ist an, es hat geklingelt. Vielleicht schläft sie, vielleicht ist sie im Bad.
0: In diesem Moment klingelt es bei Sophies Mutter und zwei Polizeibeamte und eine Seelsorgerin stehen vor ihrer Tür, um ihr mitzuteilen, dass ihre einzige Tochter ermordet wurde.
1: Ich hatte nur diesen Satz, ich habe kein Kind mehr.
0: Wenig später wird Sophies Mutter Christina von einer Polizistin gefragt, ob sie einen Patrick kenne. Christina weiß anfangs gar nicht, von wem die Beamtin spricht. Doch dann fällt ihr wieder ein, dass da ja vor rund 2 Jahren dieser Arbeitskollege war, der Sophie 2-mal in Barcelona besucht hat. Doch danach hat ihre Tochter nie wieder von Patrick gesprochen. So eine kleine Rolle hatte er in ihrem Leben gespielt.
1: Der Name ist bei uns nie wieder gefallen. Dieser Mensch existierte nicht mehr.
0: Und doch ist genau dieser Patrick S. der Schatten, der Sophie mehr als 2 Jahre lang verfolgt und sie am Ende ermordet hat. Keiner aus Sophies Umfeld hätte sich das auch nur vorstellen können. Dafür schien ihnen der schüchterne Patrick S. viel zu unwichtig. Und doch hat der 35-Jährige die Tat bereits gestanden. Direkt nach dem Mord an Sophie ist Patrick S. zurück nach Dessau gefahren. Er stellt das Auto in der Garage ab. Dann versucht er noch, alles von seinem Rechner zu löschen, was ihn mit dem Stalking in Verbindung bringen kann. Danach duscht sich Patrick S., packt seine Tasche und gesteht seinen Eltern morgens, was er getan hat. Zusammen mit ihnen taucht er am Sonntag, den 12. Januar, morgens um 7.41 Uhr auf der Polizeiwache auf und sagt den Beamten, er habe eine Frau getötet, zu der er, Zitat, eine komische Beziehung habe. Etwa 2 Wochen später wird Sophie in Dessau beerdigt. Obwohl es an diesem Tag Anfang Februar in Strömen regnet, kommen mehr als 150 Menschen zu der Trauerfeier. Der Sarg ist über und über mit Blumen bedeckt. Auch eine von Sophies Freundinnen spricht bei der Trauerfeier und findet bewegende Worte für die Ermordete. Wenn Liebe der Grund ist, weshalb sich die Welt dreht, dann hat sich die Welt mit Sophie ein bisschen schneller gedreht. Anfang Juli 2020 beginnt am Landgericht Hannover in Saal 127 der Prozess gegen Patrick S. Der 35-Jährige ist gut gekleidet, er legt Wert auf sein Äußeres. Julia Hüttner vom Spiegel schreibt damals, er hat viel Zeit in seine Frisur investiert, als müsste er zur Arbeit in das Dessauer Modegeschäft. Vor Gericht wird rekonstruiert, dass Patricks Stalking schon 5 Monate nach dem Kennenlernen beginnt, ohne dass Sophie davon überhaupt etwas mitbekommt. Im Dezember 2017 schnappt sich Patrick bei der Arbeit Sophies Handy, die gerade nicht in der Nähe ist. Ihren PIN-Codes hatte er sich schon vorher heimlich bei ihr abgeschaut. Vielleicht hat er ihn auch einfach erraten. Sophies PIN ist nämlich damals 0815. Also ganz kurzer Einschub an der Stelle. Falls das eure PIN ist, bitte, bitte, bitte ändert die. Und auch 1234 ist keine gute PIN. Das liest man immer wieder. Also seid ein bisschen vorsichtig, was das angeht. Patrick jedenfalls schickt sich damals selbst einige von Sophies Fotos, Sprachnachrichten und Chatverläufe, zum Beispiel auch den zwischen ihr und Eike. All dieses Material wird Patrick in den nächsten Monaten und Jahren nutzen, um Sophie das Leben mit Fake-Profilen und gefälschten Sexvideos zur Hölle zu machen. Und dass das Stalking kurzzeitig aufgehört hat, nachdem Sophie ihren Job bei Thomas Cook in Hannover angefangen hat, ist nicht viel mehr als ein Zufall. Patrick wusste nämlich nicht, wo genau Sophies neue Wohnung in Hannover ist. Er weiß durch Instagram nur, in welchem Viertel sie wohnt. 2 Tage lang fährt er jede Straße in dem Viertel ab und sucht nach Sophies Namen auf den Klingelschildern, ohne Erfolg. Also ich finde, das zeigt ja auch, dass der absolut von ihr besessen ist zu diesem Zeitpunkt. Erst als Patrick durch einen Zufall in Dessau das Auto von Sophies Freund Eike sieht und an dem Hannoveraner Kennzeichen erkennt, bekommt er seine Chance. Der mittlerweile 35-Jährige befestigt heimlich einen GPS-Tracker an Eikes Auto, der ihn direkt zu Sophies Wohnung führt. Der psychiatrische Gutachter erinnert sich später vor Gericht an einen Satz, den Patrick S. immer wieder benutzt, wenn es um Sophie geht, und die Frage, was sie wann wo gemacht hat. Ich musste das wissen. Wenn Sophie mal ein paar Stunden nicht online ist, checkt Patrick S. direkt mögliche Flüge von Thomas Cook, mit denen sie unterwegs sein könnte. Alle 10 Minuten checkt Patrick, wo Sophie gerade ist. Er will sie zu jeder Zeit unter Kontrolle haben. Erst wenn sie abends schlafen geht, kommt auch ihr Schatten Patrick zur Ruhe. Sophie ist zu seinem Lebensinhalt geworden. Das Zimmer bei seinen Eltern, in dem er auch mit Mitte 30 immer noch wohnt, ist mittlerweile völlig zugemüllt. Bei der Arbeit in der Modekette erfindet er immer neue Ausreden, um zwischendurch aufs Handy schauen zu können. Soziale Kontakte außerhalb der Arbeit hat er fast gar keine mehr. 5 Wochen vor der Tat, am 20.11.2019, googelt Patrick an seinem Rechner zu Hause in Dessau den Satz: Wieso sind wir plötzlich von jemandem angeekelt, in dem wir vorher noch verliebt waren? Und ich finde auch, das ist etwas, was sehr, sehr viel zeigt, wenn ein 35-Jähriger solche Sätze bei Google eingibt. Als Patrick mitbekommt, dass Sophie über das Wochenende nach Hannover fährt, um sich von ihren Freunden zu verabschieden, fährt er mit dem Auto hinterher. Er ist vorbereitet. Den Elektroschocker hat er bereits vor 1,5 Jahren im August 2018 gekauft, 1 Jahr später dann 2 Pfeffersprays. 7 Wochen vor dem Mord hat er im Internet die Tatwaffe, ein Klappmesser mit einer 9 cm langen Klinge, gekauft. Er kommt am späten Donnerstagabend, den 9. Januar 2020, in Hannover an und parkt seinen Wagen am Maschsee, wenige Straßen von Sophies Wohnung entfernt. Seinen Eltern hat er erzählt, dass er über das Wochenende Freunde in Leipzig besucht. Die erste Nacht schläft Patrick im Auto. Am nächsten Morgen parkt er den Wagen um, direkt vor Sophies Wohnung. So hat er sie die ganze Zeit im Blick. Das Auto verlässt Patrick nicht mal, um aufs Klo zu gehen. Stattdessen pinkelt er in einen Becher. Abends beobachtet er, wie Sophies Freundin bei ihr klingeln. Als die 3 jungen Frauen das Haus verlassen, sieht Patrick seine Chance gekommen. Er öffnet mit einem Schraubenzieher die Balkontür der Hochparterre-Wohnung und schleicht sich hinein. In der Wohnung schnüffelt Patrick in Sophies Zimmer herum und klaut ihre Unterwäsche, bevor er sich unter dem Bett von Sophies Mitbewohnerin versteckt, die ja an diesem Wochenende nicht da ist. Auch als Sophie nach Hause kommt, bleibt ihr Schatten unter dem Bett liegen. Erst als Sophie am nächsten Abend ins Bad geht, kriecht Patrick aus seinem Versteck und überfällt Sophie, als die auf der Toilette sitzt. So einen richtigen Plan hatte ich nicht, erzählt Patrick später dem Gutachter. Das Pfefferspray war nur für den Notfall gedacht. Mit den Kabelbindern wollte ich sie fesseln, wenn sie nicht reden will. Wahrscheinlich hätte ich sie verhört, bis sie sagt, was los war. Ich wollte wissen, was passiert ist. Ich hatte dieses Verlangen zu wissen, warum. Er behauptet später, sich nicht daran erinnern zu können, wie er zugestochen hat. Für den Gutachter ist Patrick S. übrigens voll schuldfähig. Der zuständige Oberstaatsanwalt sagt über Patrick S.: Die Obsession des Mannes steigerte sich immer weiter. Irgendwann ist seine Besessenheit in Hass umgeschlagen. Patricks Verteidiger ist sich dagegen sicher, dass der Tod von Sophie kein Mord war und sagt, es gab keinen Grund, sie zu töten. Laut seiner Ansicht hätte Patrick S. durch den geplanten Mord an Sophie seinen eigenen Lebensinhalt zerstört. Ihr Tod sei ein Versehen gewesen. Das glaubt das Gericht nicht. Am 18. Februar 2021 fällt nach 24 Prozesstagen das Urteil gegen Patrick S., den der vorsitzende Richter in seiner Urteilsbegründung direkt anspricht. Es ist ziemlich verstörend. Ihr Verhalten ist verstörend. Der 35-Jährige wird wegen Mordes zu einer lebenslangen Freiheitsstrafe bei Feststellung der besonderen Schwere der Schuld verurteilt. Er wird also noch sehr lange im Gefängnis sitzen. Seit Oktober 2021 ist das Urteil rechtskräftig. Bei Sophies Freunden und Familie sitzt die Trauer auch mehr als 2 Jahre nach der Tat noch tief. Sophies Mutter Christina hat das WG-Zimmer ihrer ermordeten Tochter in ihrer Wohnung in Dessau komplett nachgebaut, inklusive aller Möbel und Kuscheltiere.
1: Jetzt, seitdem ich Sophie nicht mehr habe, es vergeht kein Tag,

0: Es vergeht kein Tag, wo ich nicht den Satz im Kopf habe. Mein Kind könnte noch leben. Es ist nichts mehr, wie es mal war. Und es wird auch nie wieder so sein. Sophie war mein Lebensinhalt. Mir fehlt die Aufgabe als Mama. Mir fehlt mein Kind. Mir fehlt ihre Stimme. Mir fehlt ihre Herzlichkeit, ihr Lachen. Wenn es mir ganz schlecht geht, dann stecke ich mir die Kopfhörer in die Ohren und dann höre ich mir Sophie ihre ganzen Sprachnachrichten an. Nur, dass ich einfach ihre Stimme im Ohr habe.
1: Und ich finde, wenn man das hört, macht einen das einfach unglaublich traurig, also mich zumindest, weil der Tod dieser jungen Frau, die ja ihr ganzes Leben noch vor sich hatte, einfach so komplett sinnlos ist. Am Ende des Tages ging es einfach nur um die ja kranken Kontrollfantasien eines Menschen, der überhaupt gar keine Ahnung hat, auch nur annähernd, was Liebe oder auch irgendwie Zuneigung nur bedeuten kann, weil da ging es ja wirklich nur um Kontrolle. Und ich glaube auch, dass das in dem Fall das Hauptmotiv war, denn Patrick S. wusste ja ganz genau, dass Sophie bald nicht mehr in seiner Nähe sein würde. Sie hatte ja den Umzug nach Wien vor sich. Und das war wahrscheinlich seine letzte Chance, nochmal Kontrolle über sie zu bekommen und ja aus seiner verqueren Sicht sozusagen zu erfahren, warum sie ihn damals in Barcelona abgewiesen hat. Das scheint ja für ihn das ganz große Ding zu sein, was ihn auch noch Jahre später beschäftigt hat. Und auch das finde ich irgendwie extrem bemerkenswert und gruselig. Er hat ja für Sophie überhaupt gar keine Rolle gespielt in ihrem Leben mehr. Also sie hat wahrscheinlich nicht mal mehr an ihn gedacht. Und dann sitzt da irgendwie 200 Kilometer entfernt jemand, stalkt dich, überwacht dich über dein Handy und nimmt diese ganze Energie und investiert sie in so furchtbare Dinge wie Fake-Profile und all das, was dann noch gekommen ist. Also wenn man überlegt, wie viel Energie und Zeit und Kraft den Patrick gekostet haben muss, Sophie die ganze Zeit nachzustellen und sie so zu terrorisieren. Ich glaube, das kann man sich als normal denkender Mensch gar nicht richtig vorstellen. Und das ist eben Stalking wirklich in der aller krassesten Form. Und weil ich nach der letzten Folge zu dem Thema so viele Nachrichten von euch bekommen habe, dass ihr gesagt habt, hey, mir ist das auch passiert, in teilweise ja wirklich auch ganz, ganz krassen Fällen, habe ich gedacht, es ist so wichtig, dieses Thema einfach nochmal aufzugreifen, weil eben nicht so häufig darüber berichtet wird. Und ich glaube, dass das ein ganz großes Problem ist, vor allem für die Opfer, die oft gar nicht wissen, wo sie sich überhaupt Hilfe suchen sollen, was man machen kann, wie man zur Polizei gehen kann, wie man reagieren soll und so weiter. Da gibt es viele Sachen, die man definitiv ja auch falsch machen kann, worauf man achten sollte. Und genau deshalb kommen wir jetzt eben zu diesem Interview. Das hatte ich euch ja noch versprochen. Ich spreche mit Deutschlands führender Stalking-Expertin. Sandra Zegler ist ehemalige Kriminalkommissarin aus Berlin und betreut mit ihrer Beratungsagentur SOS Stalking seit 2015 hauptberuflich Stalking-Opfer. Sie hat schon zahlreiche Interviews zu diesem Thema für Zeitungen, Fernsehen oder fürs Radio gegeben. Außerdem ist sie auch zu Gast in meiner Sky-Show. Dieses Interview mit ihr habe ich ja schon anlässlich von Folge 45 geführt, die ich ja mittlerweile gelöscht habe. Da dieses Thema aber so wichtig ist, habe ich unser Gespräch für diese Folge umgearbeitet und nochmal angehängt. Also manche von euch hören dieses Interview jetzt zum ersten Mal, für andere von euch ist es vielleicht schon bekannt, aber ich finde es trotzdem interessant und wichtig, deswegen habe ich es an die Folge drangepackt. Sandra, der Fall Sophie ist ja ein ganz extremes Beispiel für Stalking. Wie oft kommt es denn vor, dass Stalker wirklich gewalttätig werden oder ihre Opfer, wie in diesem Fall, sogar töten?
2: Ich würde mal sagen, so aus der Praxis, also aus meiner praktischen Erfahrung, so vielleicht 30% der Fälle. Und das ist jetzt schon auch hochgegriffen. Also wir sprechen jetzt nicht von 100% aller Fälle, wo es wirklich gefährlich wird, sondern eher von einem kleineren Prozentsatz, irgendwas zwischen 2 und 30%. Also genauer kann ich es natürlich nicht sagen, wenn es keine wissenschaftlichen Erhebungen gibt. Das heißt aber auch, wir wissen zwar nicht, wie groß diese Fallzahl ist, wir wissen aber auf jeden Fall, dass Stalking immer gefährlich enden kann und eben auch tödlich enden kann. Und das, finde ich, sollte immer auch den Rückschluss für uns zulassen, dass wir sagen, kein einziger Fall darf uns durchrutschen und jeder einzelne Fall muss sehr ernst genommen werden, gerade im Hinblick darauf, dass man die Gefahrensituation richtig einschätzt.
1: Falls man das sagen kann, wie gefährlich ist denn der Durchschnittsstalker?
2: Da kommen ganz, ganz viele Faktoren zusammen, die man sich immer auch individuell betrachten muss. Also das können Lebensumstände sein, das kann eine Situation sein, das kann dann auch nochmal die Dynamik und die Interaktion mit der Betroffenen selbst sein, die dann eine Situation verschärfen oder erleichtern kann. Deswegen kann man es eher nicht pauschal beantworten, sondern wirklich immer nur im Einzelfall. Das heißt also, auch da gilt es, immer den Einzelfall sich genau anzuschauen und genau zu gucken, wie gefährlich scheint dieser Fall zu sein, womit beschäftigt sich der Täter gedanklich, wie stark ist seine Emotionalität, wie stark ist er auto- oder fremdaggressiv und womit beschäftigt er sich.
1: Wer neigt denn eher zu Stalking, Männer oder Frauen?
2: Die Statistik hat eine eindeutige Antwort darauf. Die Statistik sagt, 80% aller Täter sind männlich und 20% aller Täterinnen dann sind weiblich. Ich würde mal sagen, also das kommt schon so in etwa hin.
1: Wenn wir da jetzt ein bisschen mehr ins Detail gehen, was für ein Typ ist so ein typischer Stalker? Also welche Charaktereigenschaften hat er oder auch sie?
2: Den typischen Stalker gibt es natürlich auch nicht, sondern es gibt immer nur ganz individuelle Persönlichkeiten. Aber natürlich haben Stalker und Stalkerinnen auch Überschneidungen miteinander. Das eine ist, dass sie meistens Persönlichkeiten sind, die sehr kränkbar sind. Am Anfang von Stalking steht ja meistens eine sehr große Kränkung. Und ganz besonders Stalker und Stalkerinnen zeichnen sich wirklich dadurch aus, dass sie sehr kränkbare Persönlichkeiten sind. Zum anderen sind es sehr häufig Menschen, die ein sehr gestörtes Bindungsverhalten haben. Das heißt, sehr häufig ist es so, dass sie so zwischenmenschliche Interaktionen nicht richtig deuten können, Emotionen nicht lesen können, Gesichter nicht lesen können und so im Rahmen ihres ganz eigenen Weltbildes das alles ganz fehlinterpretieren zum Teil. Und wir haben es sehr häufig auch mit Menschen zu tun, die im Hinblick darauf, was sie tun und vor allem, was sie ihren Opfern antun, kein Unrechtsbewusstsein haben. Also das, finde ich, das vereint alle miteinander. Sie sind sehr stark in ihrem eigenen Opfergefühl gefangen. Das heißt, sie fühlen einen sehr starken Schmerz und eine starke Obsession, eine starke Kränkbarkeit. Sie fühlen sich aber selber als Opfer und kriegen nicht mit, dass die Impulse, also diese Handlungsimpulse, die sie dann ausführen, um den eigenen Schmerz zu kompensieren, dass das ja dann Stalking ist und das natürlich auch bei den Opfern sehr großen Schaden hinterlässt. Und damit ist es dann auch wirklich sehr schwer, mit solchen Leuten zu arbeiten, im Hinblick darauf, dass sie irgendwann mal aufhören.
1: Seit 2007 gibt es ja in Deutschland den Strafbestand der Nachstellung, also des Stalkings. Wie bewertest du das?
2: Der Straftatbestand, den es seit 2007 gibt, den finde ich sehr gut. Allerdings ist er natürlich nicht nur gut. Und zwar, zum einen ist es ein wahnsinnig gutes und wichtiges Signal, dass das Thema Stalking, dadurch, dass es jetzt wirklich auch also einen Straftatbestand darstellt, natürlich ganz klar im Bewusstsein ist. Das finde ich sehr gut. Das ist ein sehr starkes gesellschaftliches Signal und auch ein sehr starkes Signal für die Betroffenen. Das, was leider als Nebeneffekt dabei aufgetreten ist, ist, dass sehr viele Betroffene sehr große Erwartungen haben, wenn sie denn zur Polizei gehen und dann eben diesen Straftatbestand anzeigen und sich wirklich wünschen, dass sofort eingegriffen wird und dass sie sofort auch wirklich handfeste Maßnahmen sehen, die das Stalking auch wirklich unterbinden. Und da hat sich aber leider in der Praxis gezeigt, dass alleine eine Strafanzeige wegen Stalking meistens das Stalking nicht beenden kann.
1: Gibt es denn aus deiner Sicht bei dem aktuellen Gesetz Verbesserungsbedarf?
2: Das Gesetz wurde schon verbessert, aus meiner Sicht auch in die richtige Richtung. Wir sind von einem Erfolgsdelikt zu einem Eignungsdelikt gegangen. Das heißt, ursprünglich musste die Lebensgestaltung der Betroffenen oder des Betroffenen stark eingeschränkt sein, damit am Ende überhaupt auch entschieden werden konnte, bei Gericht, liegt denn hier eigentlich Stalking vor, ja oder nein. Da hat man dann gesagt, das kann so nicht sein, weil die Stalking-Handlung selbst liegt ja in in der Person des Täters begründet. Die kriminelle Energie der Stalking-Handlung, die muss eigentlich bestraft werden und nicht die Wirkung beim Opfer. Das finde ich eine sehr gute Veränderung. Allerdings hat sich auch da in der Praxis gezeigt, dass es natürlich nicht mehr Wirksamkeit entfaltet, als wir das vorher schon hatten. Ich würde schon sagen, dass der Stalking-Paragraph, dass es ihn gibt, das ist gut, aber es ist bei weitem nicht alles. Und ich glaube auch, selbst wenn wir jetzt den Paragraphen noch mal mehr verändern, wird es trotzdem das Phänomen nicht verändern. Das Phänomen ist hochpsychologisch, es ist sehr schwer zu objektivieren und damit ist es auch so schwer, vor Gericht zu verurteilen. Ich glaube, diese Hürde und auch diese Schwierigkeit in der Gerichtspraxis werden wir immer weiterhin haben, sondern ich glaube, es macht da mehr Sinn, eher auf polizeiliche Praxis zu setzen, auf polizeiliche Konzepte und auch auf mehr Zusammenarbeit zwischen Justiz, Polizei und Opferschutzeinrichtungen.
1: Wie sollte ich denn reagieren, wenn ich selbst mal Opfer von Stalking werde?
2: Grundsätzlich ist es sehr, sehr wichtig, das Thema immer ernst zu nehmen. Wir sehen es im aktuellen Fall, dass es eben von vielen Seiten nicht ernst genommen wurde. Und das ist verheerend oder das kann im Einzelfall verheerend sein. Das heißt also, Stalking ist niemals auf die leichte Schulter zu nehmen. Und deshalb ist es immer wichtig, das ernst zu nehmen. Und es ist sehr wichtig, sich selbst ernst zu nehmen, dann eben das Stalking-Tagebuch zu führen, um so ein bisschen so einen objektiven Blick in die Sache reinzubekommen und sich dann auch Verbündete zu suchen, die wirklich einem zur Seite stehen und die ganze Sache auch glauben. Und je nachdem, wie der Fall verläuft, kann es wichtig sein, zur Polizei zu gehen, spätestens dann, wenn wir Sorge um die eigene Sicherheit haben, um die eigene Gesundheit, um die der eigenen Kinder, der Familie, der Freunde. Spätestens dann muss unbedingt die Polizei eingeschaltet werden. Wenn es um den Arbeitsplatz geht, spätestens da sollte vielleicht wirklich der Vorgesetzte oder eine Frauenvertreterin oder der Personalrat, also irgendeine Art von Vertrauensperson, sollte unbedingt involviert werden, damit auch von Seiten des Arbeitgebers Maßnahmen zum Schutz getroffen werden können. Und je nachdem, in welchen Umfeldern oder in welchem Kreis der Täter so aktiv ist, sollte dort wirklich ganz offen damit umgegangen werden und überall auch um Hilfe gebeten werden. Das sollte unbedingt passieren.
1: Und auch vielleicht ganz wichtig, was kann man denn als Freund oder als Kollege tun, wenn man Stalking bei jemand anderem mitbekommt?
2: Freunde, Kollegen, die beste Freundin und selbst wenn es nur eine Bekanntschaft ist, das Allerwichtigste ist, immer das Thema ernst zu nehmen. Das ist wirklich der Dreh- und Angelpunkt der Betroffenen, mit denen wir bisher gearbeitet haben, dass die meisten sagen, ich habe mich nicht ernst genommen gefühlt. Ich schäme mich schon für die Situation, ganz besonders dann, wenn wir wirklich auch von Menschen sprechen, die mit beiden Beinen fest im Leben stehen und die ihr Leben auch richtig gut im Griff haben, wenn die plötzlich Opfer oder Zielscheibe von Stalking-Attacken werden, dann geht ihnen es richtig schlecht damit. Und das Gefühl zu haben, über das eigene Leben irgendwie die Kontrolle zu verlieren, das ist sehr schlimm. Und gerade in unserer Leistungsgesellschaft bringt das immer Schamgefühle mit sich, immer Schuldgefühle. Und das ist eben ganz wichtig. Also wir sollten das unbedingt immer ernst nehmen. Wenn es sich irgendwann vielleicht doch als Sorge rausstellt, die einfach übertrieben war, ja, dann kann man ja wirklich gemeinsam drüber lachen und dann ist es ja auch umso besser, dass es nichts Schlimmeres war. Solange das aber nicht ausgeschlossen werden kann, sollte unbedingt der Sache nachgegangen werden. Da sollte man gemeinsam erstmal über die Sache reden, sich auch mal anschauen, was gibt es denn für Beweise, wo ist denn der oder die Stalkerin wie aktiv und in welcher Form könnte man denn da vielleicht dann dagegen vorgehen. Das ist sehr, sehr wichtig und das ist eigentlich wirklich auch das Wichtigste im Support überhaupt. Also das Zweite sind dann natürlich Gegenmaßnahmen und juristische Möglichkeiten und Polizei und Opferschutzeinrichtungen und so weiter und so fort. Das ist alles wichtig, aber im Mittelpunkt steht immer der emotionale Support. Der ist wirklich das A und O.
1: Ich habe ja einiges zu dem Thema recherchiert und was immer wieder vorkommt, ist ja, dass Opfer denken, sie wollen sich so ein letztes Mal mit dem Stalker oder mit der Stalkerin treffen, um ihm oder ihr die Meinung zu sagen. Was hältst du denn von dieser letzten Aussprache?
2: Davon halte ich rein gar nichts. Rein statistisch gesehen ist die letzte Aussprache der Zeitpunkt, an dem die meisten Tötungsdelikte passieren. Allein aus statistischen Gründen würde ich ganz dringend davon abraten. Aber auch die Praxis hat gezeigt, dass meistens die Täter und Täterinnen auf diese sogenannte letzte Aussprache hinwirken, die meistens natürlich keine letzte Aussprache ist. Und meistens dreht es sich immer um das gleiche Thema. Entweder das Thema, ich möchte mit dir zusammen sein oder komm bitte zurück oder lass uns Freunde bleiben oder sonstiges, was eigentlich schon zahlreiche Male abgelehnt wurde. Das heißt, es gibt eigentlich nichts mehr zu besprechen, was nicht schon besprochen wäre. Also ich habe das noch nie erlebt, dass in einer letzten Aussprache irgendein Inhalt besprochen wurde, den man noch nicht kannte.
1: Du hast ja täglich mit den Opfern von Stalking zu tun. Was macht Stalking mit denen?
2: Stalking macht sehr viel mit den Opfern. Also erstmal haben wir natürlich mit ganz vielen unangenehmen Emotionen zu tun. Sehr häufig ziehen sich die Betroffenen zurück, ganz besonders dann, wenn sie aus ihrem Umfeld die Reaktion auch bekommen haben, dass sie nicht so richtig ernst genommen werden. Das ist sehr schlimm. Dann haben sie natürlich auch einmal so die soziale Isolation, in die sie oft gehen, und dann aber auch natürlich nochmal ganz schwerwiegende körperliche Stresssymptome. Das beginnt erstmal mit ganz normalen Stressreaktionen, dass eben ja das Adrenalin erhöht ist, Herzschlag, Puls und permanente Stressreaktionen. Das führt dann aber auch langfristig zu Abgeschlagenheit, Konzentrationsschwierigkeiten. Das führt zu Magenproblemen, Verdauungsprobleme im Allgemeinen, zu Kopfschmerzen. Sehr häufig verändern sich durch diese langanhaltende Stressreaktion die Menschen auch in ihrer Persönlichkeit. Sie werden immer misstrauischer, sie werden immer ängstlicher, sie werden immer wütender. Also ganz viele Betroffene berichten auch wirklich davon, dass sie sagen, ich erkenne mich selber nicht wieder. Ich bin ein ganz anderer Mensch geworden. Ja, und langfristig kann es natürlich auch zu sehr schwerwiegenden körperlichen Erkrankungen führen. Es gibt zwei Wissenschaftler, die sich mit den Auswirkungen von Traumata beschäftigen, und die haben tatsächlich herausgefunden, dass Betroffene von Stalking dem gleichen Stress ausgesetzt sind wie Überlebende eines Flugzeugabsturzes. Und spätestens, wenn wir dieses Ergebnis hören, dann ist uns ja klar, dass Stalking eben nicht nur so eine Art Kavaliersdelikt ist, sondern dass es wirklich Stress auslöst, der definitiv krank macht. Aber das Schwierige ist, Stress sehen wir den Menschen ja oft nicht an. Das sieht man nicht. Also spätestens da, wo jemand errötet oder eben Stressflecke bekommt, ja, dann sehen wir das. Aber wenn jemand über 2 Jahre hinweg permanente Angstschübe hat, sich immer paranoider fühlt und auch wirklich permanent nachts nicht mehr schlafen kann, weil eben der Stress so hoch ist, das sieht man den Menschen eben so nicht wirklich an. Deswegen wird meines Erachtens nach Stalking auch wirklich so massiv unterschätzt, auch in der Auswirkung.
1: Kannst du vielleicht mal so einen besonders krassen Fall schildern, in dem du helfen konntest?
2: Ich erinnere mich an einen Fall, den ich als sehr schlimm empfunden habe. Und zwar war das eine Frau, die mit einem Mann natürlich zusammen war, in einer Gewaltbeziehung. Innerhalb dieser Beziehung ist die Gewalt sehr massiv auch eskaliert, so dass sie sich irgendwann aus dieser Beziehung dann gelöst hat. Das war auch eine sehr gefährliche Situation, weil er natürlich das einfach nicht so hingenommen hat, sondern da auch sehr massive Bedrohungen ausgesprochen hat. Und der Fall ist dann nach der Trennung natürlich in Stalking übergegangen. Das heißt, er hat ihr dann regelmäßig aufgelauert, hat vor ihrer Wohnung gestanden, hat mit allen möglichen Verwünschungen und Bedrohungen ihr alle möglichen E-Mails, Textnachrichten und so weiter geschrieben und ist dann immer mehr auch in die Richtung von Gewaltfantasien gegangen und hat ihr immer mehr angedroht, ihr wirklich schwere Gewalt anzutun. Und am Ende war es dann wirklich so, dass er ihr angedroht hat, dass er wirklich kommen wird, um sie zu erschießen. Sie war schon länger auch mit der Polizei im Gespräch, hat natürlich vieles angezeigt, und am Ende war es wirklich so, dass er direkt auf der Straße vor ihrer Wohnung mit einer scharfen Schusswaffe von der Polizei festgenommen wurde. Das heißt also, selbst der Richter bei Gericht hat dann am Ende gesagt, er geht davon aus, dass das, was er da angekündigt hat, dass er wirklich im Begriff war, diese Tat auszuführen, und dass die Polizei das Gott sei Dank vereitelt hat. Also das alleine war schon mal ein sehr schwerer Fall an sich, und der ging dann vor Gericht. Der Täter wurde dann für mehrere Jahre auch zu einer Haftstrafe verurteilt, und die Betroffene selbst hat dann aber auch ja jahrelang erstmal ganz schön in Angst gelebt und hat die ganze Zeit sich auch gefragt, wie sie denn jetzt ihr Leben verändern kann, damit das Stalking dann, wenn er wieder rauskommt, eben nicht wieder von vorne losgeht. Und das hat sie natürlich ganz doll mitgenommen, und da kamen dann eben auch wir ins Spiel, sie einerseits zu supporten, was eben wirklich auch so die neue Lebensgestaltung angeht, und auf der anderen Seite aber auch ging es wirklich darum, dass sie sagte, also ich habe jetzt mehrmals auch mit der JVA Kontakt aufgenommen und habe hier irgendwie das Gefühl, dass mir einfach keine Informationen gegeben werden, und ich will ja jetzt gar nichts Persönliches über den Stalker wissen, aber ich möchte schon unbedingt wissen, wann er wieder rauskommt, damit ich mich bis dahin in Sicherheit bringen kann.
1: Und was habt ihr dann gemacht?
2: Das war dann eben auch so eine Situation, wo wir dann eben tätig geworden sind und wo wir zufälligerweise gerade mit einem Team dran waren, zu drehen und zu einer Reportage dazu zu arbeiten. Da war das dann so, dass wir wirklich auch über diese Redaktion eine Anfrage bei der JVA gestartet haben, in Hinblick darauf, dass es da eben diesen schwerwiegenden Fall gegeben hat und dass natürlich jetzt eben der berechtigte Wunsch von der Betroffenen besteht, die Information zu bekommen, wann er denn wieder freigelassen werden könnte. Und genau das hatte sie dann auch sofort bekommen. Und das war für mich persönlich auch ein Riesenerfolg, zu sehen, dass wir eben bewegen konnten, dass die JVA ihr jetzt eben wirklich nochmal eine Adresse gegeben hat von einer ganz konkreten Ansprechpartnerin, mit der sie dann im Kontakt stand und dann weitere Schritte auch planen konnte. Das war für mich ein großer Erfolg.
1: Wie könnten denn die Behörden oder der Gesetzgeber den Kampf gegen Stalking noch besser unterstützen?
2: Also die Praxis im Bereich Stalking hat eben gezeigt, dass das Thema Stalking ein sehr hochkomplexes und eben ein sehr psychologisches Phänomen ist und dass die Bekämpfung von Stalking eigentlich nur im Zusammenschluss von mehreren Akteuren funktioniert. Und aus meiner Sicht ist es deshalb so, dass wir gar nicht unbedingt jetzt noch mehr Gesetzesvorlagen brauchen, sondern ich glaube, dass eine Lösung eher über polizeiliche Konzepte gehen kann, über mehr Zusammenarbeit oder eine bessere Zusammenarbeit zwischen Polizei, Staatsanwaltschaft und Opferschutzeinrichtungen. Und ich halte auch sehr viel davon, dass interdisziplinäre Fallkonferenzen zu Einzelfällen von Stalking gemacht werden, wo wirklich viele Akteure, die an einem Fall dran sind, sich zusammensetzen und genau überlegen, was können jetzt hier die nächsten Schritte sein, wie gefährlich ist der ganze Fall, worauf müssen wir eigentlich achten, wo können wir unsere Expertise so gemeinsam hier in die Waagschale werfen, dass wir auch wirklich der Betroffenen oder dem Betroffenen so hilfreich zur Seite stehen können, dass erstens mal natürlich schwere Gewalt ausgeschlossen werden kann und auf der anderen Seite aber auch der Fall an sich in die richtige Richtung gelenkt werden kann, dass nämlich das Stalking irgendwann aufhört.
1: Vielen Dank an Sandra Zegler für das Interview. Den Kontakt zu Sandras Agentur SOS Stalking packe ich euch in die Shownotes. Ja, das war meine Folge über das Thema Stalking hier bei Verbrechen von nebenan. Vielen Dank auch nochmal an RTL Plus und Vox und auch an die Familie von Sophie für die Bereitstellung der O-Töne. Euch danke ich fürs Zuhören und wir hören uns in 2 Wochen wieder. Tschüss.
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0: In den 1990er Jahren ist R. Kelly einer der erfolgreichsten R&B-Künstler der Welt. Seine Hits Bump and Grind und Ignition stürmen die Charts und machen ihn zu einem der meistverkauften MusikerInnen des Landes. Er gewinnt 3 Grammy Awards und verkauft bis heute mehr als 140 Millionen Tonträger. Er arbeitet mit KünstlerInnen wie Michael Jackson, Whitney Houston, Mariah Carey, Celine Dion und Britney Spears. Er schreibt und produziert für Kanye West, Justin Bieber und Lady Gaga. Und auch Hollywood profitiert von seinem enormen Talent. 1996 schreibt und singt er den Titelsong I Believe I Can Fly für den Animationsfilm Space Jam mit Basketballlegende Michael Jordan. Der Song wird ein Welthit. Im Jahr 2000 liefert Kelly den Song Bad Man für den Film Shaft noch Fragen mit Samuel L. Jackson, Christian Bale und Vanessa Williams. Der Film ist eine Neuinterpretation des Blaxploitation-Klassikers Shaft vom Anfang der 70er Jahre. 2001 landet R. Kelly den nächsten Welthit mit dem Song The World's Greatest für den Film Ali mit Hollywood-Star Will Smith in der Titelrolle. R. Kelly ist ein echter Superstar und über 2 Jahrzehnte der erfolgreichste Künstler mit den meisten Hits in den US-amerikanischen Billboard-Charts. Aber darüber redet heute kaum noch jemand. Stattdessen sprechen alle nur noch über seine dunkle Seite, seine Verbrechen. Grauenhafte Taten, die wir so vage wie möglich, aber auch so detailliert wie nötig beschreiben werden. Wer ist R. Kelly wirklich? Welche Verbrechen soll er begangen haben? Und warum wird ihm erst mehr als 2 Jahrzehnte nach den ersten Verdachtsfällen der Prozess gemacht? Mein Name ist Steven Gätchen und ihr hört Hollywood Crime. Am 3. Januar 2019 ist diese Titelmelodie im US-amerikanischen Fernsehsender Lifetime zu hören. Sie gehört zu einer mehrteiligen Doku-Serie. Ihr Titel Surviving R. Kelly. Die Serie ist wie eine Anklage vor Gericht aufgebaut. Frauen kommen dort zu Wort, die detailliert beschreiben, wie sie von R. Kelly sexuell und psychisch misshandelt wurden. Zwar gibt es immer wieder Gerüchte, er würde minderjährige Mädchen und Jungen sexuell missbrauchen, aber verurteilt wird R. Kelly dafür nie. Diesen Umstand will die schwarze Kulturkritikerin Dream Hampton nicht länger hinnehmen. Sie produziert die Doku-Serie und will Kellys mutmaßlichen Opfern endlich die Möglichkeit geben, gehört zu werden. 2 Millionen Menschen sehen die erste Folge, die für R. Kelly nicht ohne Folgen bleiben wird. Ausgangspunkt für die Doku-Serie sind Anschuldigungen auf dem Nachrichtenportal BuzzFeed News. In einem ausführlichen Artikel wird Kelly dort beschuldigt, 6 sehr junge Frauen, die zum Teil noch minderjährig sind, in einer Art Sexkult gefangen zu halten. Eltern von einem der Mädchen behaupten, dass ihre Tochter gegen ihren Willen von R. Kelly festgehalten wird. In dem Artikel heißt es, dass R. Kelly junge Frauen verführt habe, als sie ihn um professionellen Rat bei ihren Musikkarrieren gebeten haben. Angeblich nimmt der Musiker den jungen Frauen nicht nur ihre Mobiltelefone ab, er soll ihnen auch vorschreiben, was sie essen, mit wem sie reden und wann sie auf Toilette gehen dürfen. Neben den mutmaßlichen Opfern kommen in der Doku-Serie auch ein Polizist, Kellys ehemaliger Tourmanager und mehrere Weggefährtinnen zu Wort. Sie alle erzählen, dass R. Kelly regelmäßig vor seiner ehemaligen Schule abhängt, als er bereits berühmt ist. Zitat, um Mädchen abzuschleppen. Viele sind erst 12, manche 13 Jahre alt. Wenn all diese Vorwürfe und Anschuldigungen auch nur ansatzweise wahr sind, ist R. Kelly ein Pädophiler, ein Vergewaltiger, ein Verbrecher. Doch stimmt das wirklich? Wir gehen zurück. Zurück in die 1970er Jahre. Zurück in die Kindheit von R. Kelly. Und wir begeben uns dort auf Spurensuche. Robert Sylvester Kelly wird am 8. Januar 1967 in Chicago geboren. Von Anfang an hat er mit einer ganzen Reihe an Herausforderungen zu kämpfen. Er wächst ohne Vater auf. Der ist schon vor seiner Geburt gestorben und seine Mutter spricht nie über ihn. Dafür ist die Beziehung zu seiner Mutter sehr eng. Doch auch sie kann ihn nicht vor den Grausamkeiten des Lebens beschützen. Eine besonders einschneidende Episode beschreibt R. Kelly in seiner Autobiografie Solar Coaster – The Diary of Me. R. Kelly beschreibt dort sehr explizit, dass er schon als Kind zu Hause regelmäßig von einer 10 Jahre älteren Frau sexuell missbraucht wurde. Sie drohte ihm über die Jahre immer wieder, dass sie ihn furchtbar verprügeln würde, falls er sich jemandem anvertrauen würde. Über viele Jahre ertrug er es aus Scham und Angst. Diese Memoiren erscheinen 2012. Wer diese Frau ist, die ihn als 8-Jährigen sexuell missbraucht, verrät er nicht. Es ist sein jüngerer Bruder, Kerry Kelly, der dieser Person einen Namen gibt. In einem Interview 2019 sagt er, dass es ihre Schwester Teresa war, die ihn und Robert sexuell missbrauchte. Er selbst sei damals 6 Jahre alt gewesen, R. Kelly 2 Jahre älter. R. Kelly selbst sagt in einem Fernsehinterview nach Erscheinen seiner Biografie, dass diese Übergriffe regelmäßig stattfanden.
1: Sexually, it woke up my hormones a lot earlier than they were supposed to be awakened. When you're a child, you don't really know. You only see and you learn and you try to figure it out. It enhances your curiosity before it's time. You're not supposed to be curious about sex because you're not supposed to see sex right now.
0: Die Doku Surviving R. Kelly zeigt auch dieses Interview. R. Kelly trägt eine Sonnenbrille, während er erzählt, welche Folgen der Missbrauch für ihn hatte. Er sei sehr früh sexualisiert worden. Viel zu früh sei neugierig auf Sex geworden. Mindestens 6 Jahre lang soll der Missbrauch passiert sein, so Kelly. Kann das eine Rechtfertigung für das, was Kelly später selbst anderen Menschen zufügt, sein? Auf keinen Fall. Könnte es eine Erklärung sein? Vielleicht. Oder ist es bloß ein PR-Trick, um die Buchverkäufe anzufeuern? Falls R. Kelly und sein Bruder die Wahrheit sagen, liegt womöglich in diesem Missbrauch die Wurzel des Übels. Das sagt Psychologin Dr. Candace Norcott, den MacherInnen von Surviving R. Kelly.
2: Bei Kindesmissbrauch sind Macht und Kontrolle von großer Bedeutung. Die betroffenen Kinder kommen möglicherweise irgendwann an den Punkt, an dem sie selbst Macht und Kontrolle ausüben wollen. Sie wollen keine Opfer mehr sein und in einer sexuellen Beziehung den Ton angeben. Deshalb erheben sie sich später selbst in eine Machtposition. Auf sexueller Ebene gibt es keine höhere Machtposition als die des Sexualtäters gegenüber dem Kind.
0: Aber nicht nur in sexueller Hinsicht macht R. Kelly traumatische Erfahrungen. Er ist Analphabet und fühlt sich in seiner Schulzeit wie ein Außerirdischer, wie er einmal sagt. Andere Kinder können schreiben, rechnen, lesen. Er nicht. Aber mit guten Leistungen als Basketballspieler mogelt er sich durch die Schulzeit. Im Musikclub seiner Highschool entdeckt er die Liebe zur Musik. Und nachdem er eine Talentshow im Fernsehen gewinnt, wollen ihn die größten Plattenlabel der USA unter Vertrag nehmen. Mit 24 Jahren unterschreibt er beim New Yorker Label Jive Records. Gleich seine erste Veröffentlichung, Born in the 90s, verkauft sich über 1 Million Mal und bringt ihm damit in den USA Platin ein.

0: Zu der Zeit stellt ihm ein Plattenboss die damals 13-jährige Aaliyah Houghton vor. Gemeinsam arbeiten sie an ihrem Debütalbum. R. Kelly macht Aaliyah auch zu einem Star. Gleich ihr erstes Album, Age Ain't Nothing But a Number, schafft es auf Platz 1 der US-Charts und verkauft sich 5 Millionen Mal. Der gleichnamige Titelsong handelt von einem jungen Mädchen, das sich nach der Liebe eines älteren Mannes sehnt. Sie sagt der Gesellschaft, dass der Altersunterschied zwischen ihnen beiden keine Rolle spielt. Weil das Album von R. Kelly produziert ist, fragen sich viele Leute, ob mit dem älteren Mann R. Kelly gemeint sein könnte. Sein Manager spricht ihn darauf an, aber R. Kelly leugnet, dass zwischen ihm und Aaliyah was läuft. Das Gerücht hält sich aber von Anfang an hartnäckig. Schließlich ist es eine von R. Kellys Ex-Freundinnen, Lisa Van Allen, die zu diesem Gerücht Stellung bezieht. Der Journalist Wladimir Lyubovny interviewt sie für seine Nachrichtenseite Vlad TV.
1: He told me that they were married, that she was pregnant, that they did doctor up the marriage certificate so she would say that she was 18 so they could get married. And the reason they got married was because they felt like if he was married to her and if he said he thought that she was 18, that he wouldn't be charged if someone found out she was pregnant until they were able to get the abortion and get it annulled.
0: In diesen wenigen Sätzen stecken viele unglaubliche Aussagen, die wir erstmal sortieren müssen. Lisa Van Allen zufolge hat R. Kelly ihr anvertraut, dass er Sex mit Aaliyah hatte. Das bestätigen übrigens auch Kolleginnen von R. Kelly, die die beiden im Tourbus beim Sex erwischt haben. Kurz darauf wendet sich R. Kelly mit einem dringenden Problem an seinen damaligen Tourmanager und persönlichen Assistenten Demetrius Smith. Denn Aaliyah ist schwanger und R. Kelly bekommt es mit der Angst zu tun. Angst, wegen Sex mit einer Minderjährigen ins Gefängnis zu kommen. Also soll sein Manager dafür sorgen, eine Hochzeitsurkunde zu organisieren, auf der steht, dass Aaliyah schon 18 ist. Käme jemand dahinter, dass sie schwanger ist, könnte er dann behaupten, er dachte, sie wäre volljährig. Der Manager schafft es, die Urkunde frisieren zu lassen, sodass Aaliyah als Volljährige abtreiben darf. Kurz danach lassen sie die Ehe annullieren. Eine wilde Geschichte, aber ist sie auch wahr? Im Dezember 1994 erscheint das Magazin Vibe in den USA mit R. Kelly auf dem Cover. Im Heft ist die Heiratsurkunde, laut der Kelly und Aaliyah am 31. August 1994 geheiratet haben. Weder Aaliyah noch Kelly sprechen öffentlich über ihre Ehe. Sie arbeiten danach nie wieder zusammen und werden auch nie wieder zusammen gesehen. Nur ein paar Jahre später, im Jahr 2001, Aaliyah ist 22 Jahre alt, stirbt sie bei einem Flugzeugabsturz nach einem Videodreh auf den Bahamas. Rückblickend muss man sich fragen, warum R. Kelly damals nicht strafrechtlich verfolgt wird. Er hatte sehr wahrscheinlich Sex mit einer 13-Jährigen, hat sie geschwängert, eine offizielle Heiratsurkunde fälschen lassen und hat illegal eine Abtreibung vornehmen lassen. Obwohl das alles damals schon bekannt ist, wird R. Kelly dafür weder angeklagt noch von irgendjemandem zur Verantwortung gezogen. Aber, und diese Frage werden wir uns in dieser Folge noch häufiger stellen, warum wird R. Kelly für seine diversen Vergehen viele Jahrzehnte lang nicht zur Rechenschaft gezogen? Denn Vorwürfe gegen den Sänger gibt es immer wieder. Schon 1996 kommt es zu einem Rechtsstreit. Eine Frau behauptet, mit R. Kelly Sex gehabt zu haben, als sie 15 Jahre alt war. Der Rechtsstreit wird beigelegt, vermutlich nach Zahlung einer Geldsumme. Die Chicago Sun-Times berichtet darüber im Jahr 2000. Im Jahr 2002 bekommt die Polizei von Chicago ein 26,5-minütiges Videoband zugeschickt, das einen Mann beim Sex mit einer sehr jungen Frau zeigt. Der Mann sieht R. Kelly erstaunlich ähnlich. Und der Ort des Geschehens hat eine verblüffende Ähnlichkeit mit dem holzgetäfelten Keller des Hauses, in dem Kelly damals lebt. In dem Video überredet der Mann die Frau zu verschiedenen sexuellen Handlungen. Er fordert sie auf, ihn Daddy zu nennen und uriniert ihr in den Mund. Die Polizei identifiziert die Frau als Tochter eines von R. Kellys Gitarristen. Sie soll Kellys Patentochter und damals 13 oder 14 Jahre alt gewesen sein. Im Juni 2002 wird Kelly deshalb wegen der Herstellung von Kinderpornografie angeklagt. Kellys Anwälte sagen damals, bei dem Video würde es sich um eine Fälschung handeln. Eine Jury spricht ihn 6 Jahre später aus Mangel an Beweisen frei.
2: Mr. Kelly, you're free to go.
0: 2018 tritt die 21-jährige Faith Rogers im Fernsehen auf. Bei CBS This Morning erzählt sie, dass R. Kelly sie vergewaltigt habe. Von ihm soll sie auch eine sexuell übertragbare Krankheit bekommen haben. Sie verklagt ihn und berichtet in der Sendung, dass er sie dazu drängte, sich einer Gruppe junger Frauen anzuschließen,

0: Einige von ihnen leben seit 15 Jahren mit ihm zusammen. Kelly leugnet das. Es gebe keinen Sexkult. Die minderjährigen Mitglieder von Kellys angeblicher Familie sagen der Polizei, sie seien freiwillig dort. Wieder einmal kann Kelly nichts nachgewiesen werden. Jahrzehntelang haben sich Frauen zu Wort gemeldet, aber entweder gab es nicht genügend Beweise oder es wurde ihnen nicht geglaubt. Die MeToo-Bewegung, die ab 2017 Fahrt aufnimmt, ändert dies. Betroffene Frauen werden unter dem Hashtag MeToo ermutigt, mit Tweets auf das Ausmaß sexueller Übergriffe, insbesondere von Männern in Machtpositionen, aufmerksam zu machen. Infolgedessen entlarvt die MeToo-Bewegung so immer mehr Promis. In Hollywood, dem Musikbusiness, den Medien, in Mode, Sport, Wirtschaft und Politik wird sexueller Missbrauch aufgedeckt. Immer mehr Männer müssen sich deshalb vor Gericht verantworten. Im Zuge von MeToo fordern Opferschutzgruppen jetzt auch eine genauere Untersuchung von Kellys Verhalten gegenüber Frauen. Menschen aus Kellys Umfeld melden sich zu Wort, wie einer seiner ehemaligen Angestellten, der anonym gegen Kelly vor Gericht aussagt. Ihm zufolge habe jeder gewusst, dass viele der Frauen, mit denen Kelly Sex hatte, minderjährig waren. Aber anstatt den Opfern zu helfen, hätten alle alles daran gesetzt, ihn zu beschützen. Im Januar 2019 wird dann die Serie Surviving R. Kelly veröffentlicht. In 6 einstündigen Folgen erzählen Frauen detailliert, wie sie von Kelly sexuell missbraucht und unterdrückt wurden. 2 Wochen nach Ausstrahlung dieser Lifetime-Dokumentation wird Kelly von seiner Plattenfirma entlassen. Geplante Konzerte in den USA und Neuseeland werden abgesagt. Eine Bewegung mit dem Hashtag MuteKelly wird gegründet. Prominente wie John Legend und Viola Davis schließen sich an. Sie fordern, dass Menschen aufhören sollen, Kellys Musik zu spielen. Daraufhin entfernen Spotify und Apple Music ihn von ihren Featured Playlists. Lady Gaga entschuldigt sich für ihr, Zitat, schwaches Urteilsvermögen und bedauert die Zusammenarbeit mit Kelly rückblickend. Und kurz nach Ausstrahlung der Serie werden mehrere Anklagen erhoben. Im Februar 2019 erklärt Staranwalt Michael Avenatti, er habe ein Video erhalten, das Kelly beim Sex mit einem 14-jährigen Mädchen zeigt. Kelly bestreitet, damit etwas zu tun gehabt zu haben. Ende Februar erlässt die Staatsanwaltschaft von Cook County aber Haftbefehl gegen ihn. R. Kelly stellt sich den Behörden und wird festgenommen.
1: I'm gonna read you your rights. You have the right to remain silent. Anything you say can and will be used against you in a court of law. You have the right to an attorney. If you cannot afford an attorney, one will be provided for you. Now, do you understand the rights I just read to you? Well, Mr. Kelly, with these rights in mind, do you wish to speak to me now?
0: 3 Tage später kommt er gegen Zahlung von $100,000 Kaution allerdings wieder frei. Trotzdem wird er wegen schweren sexuellen Missbrauchs in 9 Fällen angeklagt. Der Missbrauch soll sich zwischen 1998 und 2020 ereignet haben. Einige der Opfer waren erst 13 Jahre alt. Und im Bundesstaat Illinois ist Sex mit Personen unter 17 Jahren verboten. Am 13. Juli 2019, also 4,5 Monate, nachdem er auf Kaution freikommt, wird Kelly erneut festgenommen. Denn auch in Chicago, New York und Minnesota liegen inzwischen Anklageschriften gegen ihn vor. R. Kelly wird vorgeworfen, mit seiner Plattenfirma eine kriminelle Organisation zu betreiben, die darauf ausgerichtet ist, Menschen sexuell auszubeuten. Er und einige seiner Angestellten sollen minderjährige Mädchen für illegale sexuelle Zwecke angeworben und über die Staatsgrenzen transportiert zu haben, um sie zu erpressen, sexuell zu missbrauchen und diesen Missbrauch auch noch

0: zu filmen. Außerdem lautet die Anklage auf Verschwörung zur Behinderung der Justiz, weil Beweise vernichtet und Zeuginnen bestochen oder bedroht wurden. R. Kelly leugnet alles, auch Zeuginnen bedroht zu haben. Aber dafür gibt es Beweise. Am 11. Juni 2020 hört ein Anwohner von Kissimmee im US-Bundesstaat Florida eine Explosion. Kurz darauf tritt der Mann auf die Straße. Er sieht einen brennenden SUV und eine Person davon rennen, deren Ärmel in Flammen stehen. Das Auto steht vor einem Haus in Florida, in dem 4 Erwachsene und 2 Kinder leben. Eine der Erwachsenen soll im Prozess gegen R. Kelly aussagen. Sie sagt, sie sei von dem R&B-Sänger sexuell missbraucht worden. Die ErmittlerInnen vermuten, dass der Brandanschlag den Zweck haben sollte, der Frau Angst zu machen, damit sie nicht aussagt. Für R. Kellys Anwalt Steve Greenberg sind das Lügen, wie er aufgebracht im US-Fernsehsender Court TV sagt.
1: Well, that has nothing to do with him. There's nothing in that complaint that says that R. Kelly has anything at all to do with that, anything whatsoever, that he's even ever met this person. He has nothing to do with that. They listen to every phone call he makes. They read every letter he sends. They know every time he takes a crap, okay? If he was involved in any of this, you would have seen him indicted for it along with these people.
0: Laut Kellys Anwalt habe der Sänger damit nichts zu tun. Er werde schließlich überwacht. Wenn er die Leute beauftragt hätte, eine Zeugin einzuschüchtern, würde Kelly dafür auch gerade stehen. Der zuständige Richter will sich selbst ein Bild davon machen, ob an den Vorwürfen etwas dran ist. Er fordert von Google eine Liste mit allen Personen, die kurz vor dem Brandanschlag nach der Anschrift des Opfers gesucht hatten. So will er versuchen, den Täter zu finden. Und tatsächlich führt diese Suche nach der Nadel im Heuhaufen zum Erfolg. Aus den Daten filtern ErmittlerInnen der Polizei eine IP-Adresse. Diese können sie schließlich einem Telefon zuordnen. Das Telefon ist auf den früheren Pressesprecher von R. Kelly angemeldet. Zufall? Das allein ist noch kein Beweis. Deshalb überprüft die Polizei, in welche Mobilfunkzellen sich das Gerät zur Tatzeit eingewählt hat. 2 Monate später verhaftet die Polizei 3 Männer. Einer von ihnen ist R. Kellys früherer Pressesprecher. Er wird im November 2021 zu 8 Jahren Haft verurteilt. Der zuständige Staatsanwalt Breon Pease sieht es als erwiesen an, dass die Autoexplosion eine Zeugin einschüchtern und sie zum Schweigen bringen sollte. Opfer von Straftaten zu bedrohen, untergrabe die Grundlagen der Justiz und werde niemals geduldet, so Staatsanwalt Pease. Die Schlinge um Kellys Hals zieht sich immer weiter zu. Auf den ersten Blick scheinen die Amerikanerinnen und Amerikaner im Kampf gegen ihn vereint zu sein. Doch der Eindruck täuscht. Immer wieder melden sich Menschen im Fernsehen und in Zeitungen zu Wort, die eine Hexenjagd vermuten. Sie glauben, die Frauen, die gegen Kelly aussagen, wollen seinen Namen für 5 Minuten Ruhm beschmutzen. Als aber Kellys Ex-Frau und Mutter seiner Kinder vor Gericht aussagt, wendet sich das Blatt endgültig. Und damit auch die öffentliche Wahrnehmung des R&B-Sängers. Andrea Kelly ist Tänzerin und Choreografin. Sie stand mit ihrem Mann auf der Bühne und war oft monatelang mit ihm im Tourbus unterwegs. Auch sie wurde Opfer sexueller, körperlicher um psychischer Gewalt, wie sie im Interview mit ABC News erzählt.
2: And people have no idea that this man just beat me on the bus. People have no idea of the bruises I'm hiding.
0: Regelmäßig verprügelt er sie im Tourbus, erzählt sie unter Tränen. Sie habe Todesangst gehabt und wurde hart von Kelly geschlagen. Als wäre das nicht genug, soll er sie immer wieder körperlich erniedrigt haben. Die Arme hinterm Rücken fixiert und anschließend Arme und Beine zusammengebunden. Also während er schlief, lag seine Frau gefesselt neben ihm wie ein Tier, sagt sie bei ABC News.
3: Do you ever fear for your life?
2: Yes.
3: You thought he might kill you?
2: Yeah.
3: Your kids?
2: No. But me, definitely.
0: Das ist einfach alles unfassbar. Und R. Kelly? Lange Zeit schweigt er zu den zahlreichen Anschuldigungen oder lässt sie von seinen Anwälten als haltlose Lügen abtun. Nachdem er aber ins Gefängnis kommt, ändert Kelly seine Strategie. Einen Monat nach seiner Verhaftung stellt er sich in einem 80-minütigen Interview mit CBS This Morning den Vorwürfen.
4: You can start a rumor on a guy like me or a celebrity just like that. All you have to do is push a button on your phone and say, so-and-so did this to me, R. Kelly did this to me. And if you get any traction from that, if you're able to write a book from that, if you're able to get a reality show, then any girl that I had a relationship in the past that it just didn't work out, she can come and say the same exact thing.
0: Er besteht darauf, dass jeder ein Gerücht in die Welt setzen könne. Und das hätten in diesem Fall all jene Frauen getan, deren Beziehung zu R. Kelly nicht so gelaufen sei, wie sie sich es gewünscht hätten. Das ist seine Sicht der Dinge. Während des Interviews rastet R. Kelly mehrfach aus, schimpft wütend in die Kamera und weint sogar. Für seine zahlreichen Opfer besonders schwer anzusehen, dürfte die Passage sein, in der er sich als Opfer darstellt. Denn seiner Ansicht nach hat er kein Problem oder höchstens ein einziges, wie er im Interview bei CBS This Morning erklärt.
4: I need somebody to help me not have a big heart, because my heart is so big. People betray me and I keep forgiving them.
0: R. Kellys Ansicht nach ist sein einziges Problem, dass er so ein großes Herz habe. Immer wieder würden ihn Menschen betrügen und er könne nicht anders, als ihnen trotzdem immer nur noch mehr zu geben. Weiterhin sieht sich R. Kelly nur als Opfer und zu Unrecht angeklagt. Am 9. August 2021 beginnt in New York City der Gerichtsprozess. Kelly selbst streitet weiter jede strafbare Handlung ab. Es sind seine Anwälte, die die Fassade nicht länger aufrechterhalten wollen. Vor dem eigentlichen Prozess findet eine Anhörung statt. Darin räumen Kellys Anwälte ein, dass Kelly in den 1990er Jahren Sex mit Sängerin Aaliyah hatte, als sie noch minderjährig war. R. Kellys ehemaliger Tourmanager Demetrius Smith muss vor Gericht aussagen. Er gibt zu, mit Geld von R. Kelly in der Zeit mit Aaliyah einen Beamten bestochen zu haben. Der sollte Ausweispapiere fälschen und das Alter der damals 15-jährigen Sängerin auf 18 anheben. Aus Sorge, dass Kelly sich im Gefängnis etwas antut, stellt das Gericht ihn wegen Suizidgefahr unter Beobachtung. Die Verhandlung dauert rund 6 Wochen. 11 Opfer sagen aus. 9 Frauen und 2 Männer, die Kelly sexuell missbraucht haben soll. Kelly selbst schweigt während des gesamten Prozesses. Dann, am 27. September 2021, kommen die Geschworenen zurück in den Gerichtssaal. Sie sprechen ihn, R. Kelly, in 9 Anklagepunkten schuldig. Schuldig der Vergewaltigung. Schuldig der Erpressung. Und schuldig auch in dem Anklagepunkt, mit seiner Plattenfirma eine kriminelle Organisation betrieben zu haben. Das Ziel des Unternehmens war es, Menschen sexuell auszubeuten. 9 Monate später, am 29. Juni 2022, wird Kelly zu 30 Jahren Haft verurteilt. Für Staatsanwalt Breon Peace ein gerechtes Urteil. Sein Statement überträgt CBS News live.
5: This is a significant outcome for all victims of R. Kelly. And especially for the survivors who so bravely testified about the horrific and sadistic abuse they endured. R. Kelly is a predator. And as a result of our prosecution, he'll serve a long jail sentence for his crimes.
0: Ein bedeutendes Ergebnis für alle Opfer, die so mutig über den grausamen und sadistischen Missbrauch, den sie ertragen mussten, ausgesagt haben, so der Staatsanwalt. Noch deutlicher wird die Anwältin Gloria Allred. Sie hat drei der Opfer vor Gericht vertreten. Ihr Statement ist auf ABC 7NY zu sehen.
3: I have been practicing law for 47 years. During this time, I have pursued many sexual predators who have committed crimes against women and children. Of all the predators that I have pursued, however, Mr. Kelly is the worst.
0: In 47 Jahren als Juristin hätte sie viele Sexualstraftäter erlebt, erzählt sie. Aber von allen, die Kindern und Frauen Gewalt angetan hätten, sei Kelly der Schlimmste gewesen. Diese Verhandlung ist erst der Anfang. Denn auch in anderen Bundesstaaten wird Anklage gegen Kelly erhoben. Im August 2022 muss er sich in Chicago vor Gericht verantworten. Ihm werden unter anderem Kinderpornografie und Behinderung der Justiz vorgeworfen. Im Mittelpunkt des Prozesses steht eine 37-jährige Frau. Sie sagt, der R&B-Sänger hätte, Zitat, hunderte Male Sex mit ihr gehabt, bevor sie 18 wurde. Das erste Mal hätte er sich an ihr vergangen, als sie gerade 13 Jahre alt war. Nach 4 Wochen ist auch der Prozess in Chicago zu Ende. Die Geschworenen sprechen Kelly in 6 von 13 Anklagepunkten schuldig. Im Februar 2023 verkündet der Richter die Höhe der Strafe. 20 Jahre Gefängnis. Was wie eine hohe Strafe klingt, werten Expertinnen und Medien als Sieg für R. Kelly und seine Anwälte. Denn diese 20 Jahre werden mit seiner vorherigen 30-jährigen Haftstrafe verrechnet. Die Staatsanwaltschaft hat in ihrem Abschlussplädoyer erklärt, eine Gesamtstrafe von 50 Jahren sei angesichts der Schwere seiner Verbrechen gegen Kinder und seines Mangels an Reue angemessen. Der Richter entschied aber anders. R. Kelly muss die beiden Haftstrafen nicht nacheinander absitzen, sondern gleichzeitig. Das heißt, R. Kelly muss nicht für insgesamt 50 Jahre ins Gefängnis, sondern für 30 Jahre, weil die 20 Jahre mit der längeren Haftstrafe verrechnet werden. Aber auch 30 Jahre sind eine lange Zeit. R. Kelly ist bei Urteilsverkündung Mitte 50. Bis er die Haftstrafe komplett abgesessen hat, ist er Mitte 80, wenn er aus dem Gefängnis kommt. Am Ende bleibt vor allem eine Frage. Vielleicht die wichtigste im Fall R. Kelly. Wie kann er über 25 Jahre hinweg mutmaßlich Hunderte von Menschen missbrauchen? Kinder und Erwachsene, Jungen und Mädchen, ohne dass ihn jemand stoppt. Denn Anzeichen hat es über die Jahre mehr als genug gegeben. Bereits im November 2000 bekommt der Journalist und Musikkritiker Jim DeRogatis aus Chicago ein anonymes Fax. Darin wird behauptet, R. Kelly habe, Zitat, ein Problem mit jungen Mädchen. DeRogatis recherchiert und veröffentlicht einige Wochen später einen Artikel. Darin behauptet er, der Sänger habe sich an Mädchen herangemacht, sie sexuell missbraucht und sie anschließend bestochen. DeRogatis denkt, sein Artikel würde Aufsehen erregen oder Konsequenzen für R. Kelly nach sich ziehen. Aber er irrt sich. Stattdessen blüht Kellys Karriere erst richtig auf.
6: Hold on. Okay. Dang. Alright, we're gonna keep it going. I got more. Y'all can remember, I got more. This next one, I gotta keep it real. Here we go. Hey, Mr. DJ.
0: Dass jahrzehntelang nichts passiert und Kelly immer weitermachen kann, liegt zum einen an seinem Wert für die US-Musikindustrie. Denn der Sänger scheffelt Millionen. Für sich und die Plattenbosse. Zum anderen folgt der Fall R. Kelly aber auch einem alten Muster. Viele glauben den Opfern nicht. Das gibt auch Kellys ehemalige Background-Sängerin Jovante Cunningham zerknirscht zu. Sie selbst, erzählt sie in der Serie Surviving R. Kelly, habe ihn mit mehreren ihrer Freundinnen in Kontakt gebracht, als sie 14 war.
7: Robert fühlt sich unantastbar. Wir als Gesellschaft haben ihm dieses Gefühl vermittelt, weil er diese Dinge schon so lange tut, ohne dass ihn jemand in die Schranken gewiesen hätte.
0: Jovante Cunningham trifft R. Kelly 1991, als sie 14 Jahre alt ist. Mit ihrer gleichaltrigen Schulfreundin ist sie für den Background-Gesang auf seinem Album Born into the 90s zuständig. Sie verbringt sehr viel Zeit mit dem Sänger im Tonstudio, erzählt sie in Surviving R. Kelly.
7: Ich habe bestimmte Sachen gehört, aber mir war nicht klar, was da wirklich vor sich ging. Als wir Jugendliche waren, hieß es, zieht los und besorgt mir ein paar Mädchen. Damals war mir die Bedeutung dieses Satzes nicht bewusst. Wir haben ja auch nicht gezielt nach Minderjährigen gesucht, sondern eben einfach nach Mädchen. Wir waren so dumm. Völlig naiv.
0: Jovante Cunningham bringt ihre minderjährigen Freundinnen ins Musikstudio, wo R. Kelly Sex mit ihnen gehabt haben soll. Nicht nur die Musikbranche hat versagt, sondern die gesamte Gesellschaft. Das ist auch die zentrale Botschaft der Serie Surviving R. Kelly. Aber das ist nur ein Teil der Wahrheit. Zur ganzen Wahrheit gehört auch noch ein anderer Fakt. Dass die Vorwürfe so lange ignoriert werden, liegt auch an rassistischen Strukturen. Denn alle Opfer von R. Kelly sind schwarz. Und so schreibt die Aktivistinnengruppe Color of Change an Kellys Plattenboss einen offenen Brief. Darin fordern sie, den Missbrauch schwarzer Frauen und Mädchen endlich zu beenden. Denn dass niemand etwas mitbekommen habe, sei eine Lüge, sagt Mickey Kendall, eines von Kellys Opfern in Surviving R. Kelly.
8: Alle haben es mitbekommen. Es hat nur niemanden interessiert, weil wir schwarz sind.
0: Die Serie hat dafür gesorgt, dass Kellys Opfer endlich gehört werden. Sie hat Prozesse in mehreren Städten angestoßen und Kelly ins Gefängnis gebracht, wo er nicht länger Minderjährige missbrauchen kann. Als in den Gerichten die Urteile gegen Kelly verkündet werden, treten seine Opfer aus den Gerichtssälen auf die Straßen. Viele jubeln, manche weinen vor Erleichterung. Endlich wird ihnen geglaubt. 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
1: Reden hilft, auch bei der Aufklärung von Verbrechen. Das geschickte Gespräch mit einem Verdächtigen kann einen Fall lösen helfen oder sogar ein Geständnis hervorbringen. Dieter Bindig, erster Kriminalhauptkommissar, hat in seiner Karriere tausende Beschuldigte vernommen und zählt zu Deutschlands renommiertesten Spezialisten auf diesem Gebiet. Er lehrt darüber an der Hochschule der Polizei in Bayern in Fürstenfeldbruck. Mein Name ist Nicolas Büchse und in der heutigen Folge spreche ich mit ihm über die Kunst der Vernehmung. Herr Bindig, ich freue mich, Sie in der heutigen Folge begrüßen zu dürfen. Sie sind ein Experte für Vernehmungen, haben in Ihrer jahrzehntelangen Karriere unzählige Verdächtige befragt. Heute aber würde ich gerne mal die Fragen stellen und Sie also gewissermaßen vernehmen. Also fangen wir an. Duzen oder siezen wir uns bei einer Vernehmung?
2: Grundsätzlich, formal steige ich mit dem Sie ein. Das gehört sich einfach so, das ist der Anstand, der Knicke bei der Begrüßung. Ich treffe hier auf Menschen, die ich nicht kenne, mit denen ich keine persönliche Beziehung habe. Also der Einstieg auf alle Fälle mit dem Sie, auch bei jungen Menschen.
1: Haben Sie auch schon einmal geduzt?
2: Ja, innerhalb der Vernehmung kommt man dann doch in Bereiche rein, wo es du einfacher ist, wo der Umgang einfacher ist. Und ich verwende das Du auch manchmal ganz gezielt, konkret, gerade bei jüngeren Gegenübern, wenn es um Jugendliche geht. Die sprechen halt untereinander einfach anders und Du ist eine dieser Stufen weg vom Förmlichen hin zum Persönlichen.
1: Ja, sitzen wir uns eigentlich gegenüber bei so einer Vernehmung?
2: Sollte so sein, ja. Bei uns lehre ich das mit der offenen Sitzposition. Das heißt, ich sitze an meinem Schreibtisch an der Ecke. Meine rechte Seite bildet quasi die Schreibtischecke und Sie würden mir frei im Raum gegenüber sitzen. Abstand so ungefähr 1,5-2 Meter. Der Abstand muss deshalb so sein, dass wir mit den Füßen unten nicht zusammenstoßen, auch wenn wir beide die Füße ausstrecken. Weil sonst entsteht bei den Füßen so ein Kleinkrieg. Wenn ich meine Füße ausstrecke, müssen Sie sie zurücknehmen. Oder umgekehrt, wer ist der Stärkere? Wer darf seine Füße länger ausstrecken? Das darf nicht sein. Also das ergibt automatisch den Abstand, in dem wir uns dann gegenüber sitzen. Kein Hindernis dazwischen, kein Schreibtisch dazwischen. Ich möchte einfach sehen, wie sie sich verhalten, wie sie sich bewegen. Da kann ich dann irgendwas auch für die Vernehmung draus zurückschließen.
1: Das heißt, kein Tisch zwischen Ihnen und der anderen Person, die Sie befragen?
2: Keine Barriere zwischen uns. Ist ungewöhnlich. So sitzt man normalerweise nicht gegenüber. Vielleicht irgendwo im Stuhlkreis bei der Diskussion oder so. Aber nicht im persönlichen Gespräch hat man das eigentlich eher nicht. Drum muss man sich das erst ein bisschen angewöhnen, seinem Gegenüber auch erst ein bisschen Zeit lassen, mit der Situation zurechtzukommen und sich daran einzufinden, wie man jetzt gegenüber sitzt. Aber das sind wenige Minuten, das sind wenige Sätze. Und in der Zeit läuft am Anfang ja sowieso nur das allgemeine Begrüßung oder Sonstiges. Und danach ist es dann eigentlich okay, das passt dann.
1: Ja, damit haben Sie natürlich ein Bild, was ich im Kopf hatte, zerstört aus vielen kriminalistischen Kammerspielen. Diese Szenen, wo der Vernehmer, der Kommissar, dem Verdächtigen gegenüber sitzt am Tisch und dann die Hände auf den Tisch stützt und eine zermürbende Szene beginnt. Das alles also auch nur aus der Welt des Films.
2: Das ist Fernsehen, ja. In der Praxis ist es natürlich so, die Kommunikation läuft ja sehr viel über Mimik, Gestik, aber auch das nonverbale Körperverhalten ab. Und wenn ich alles aus einer Vernehmung oder möglichst viel aus einer Vernehmung rausziehen will, brauche ich auch dieses nonverbale Verhalten, um mögliche Rückschlüsse zu ziehen. Ist das Ganze authentisch oder eben nicht? Also wenn es Richtung, werde ich angelogen geht oder sagt mir jemand die Wahrheit, da gehört halt auch das Verhalten des Körpers viel dazu. Und das geht am besten, wenn ich den ganzen Kerl sehe und nicht nur seinen Oberkörper. Und wenn es halt kritisch wird und es ist ein Schreibtisch zwischen uns, dann verschwinden die Hände unterm Schreibtisch. Ich sehe nicht, wie jemand mit den Händen spricht oder wie nervös jemand mit den Fingern spielt oder wie die Füße hektisch es hüpfen anfangen, weil die Nervosität steigt. Es bleibt mir alles verborgen. Seine Mimik, seine Gestik kann man einigermaßen kontrollieren, den Rest vom Körper eher weniger und dann fehlt einfach was in der Vernehmung.
1: In was für einen Raum sitzen wir eigentlich?
2: Wir haben in den meisten Dienststellen fertig eingerichtete Vernehmungszimmer, insbesondere da wir seit ungefähr 2 Jahren auch die Videovernehmung für bestimmte Straftaten zwingend vorgeschrieben bekommen haben. Das ist jetzt in der StPO verankert, dass bei Beschuldigten von Tötungsdelikten die Vernehmung auf Video aufgezeichnet wird und dafür muss natürlich auch ein Raum zur Verfügung stehen. Das heißt, es gibt Vernehmungszimmer, die sind relativ kahl, nicht Betonwände, sondern ein neutral eingerichtetes Zimmer mit wenig Ablenkungsmöglichkeiten fürs Auge. Und da stehen drin 2 Stühle, ein Tisch und irgendwo in der Ecke noch ein Schreibtisch mit Computer, dass man da gegebenenfalls auch drauf zugreifen kann. Ansonsten ist es leerer Raum. Hat wieder das Problem mit dem Hall, mit dem Schall, darum liegen häufig Teppiche drin oder ist dann doch irgendwo auch eine Wandpaneele aufgehängt, dass es nicht wie ein leerer Raum klingt, sonst ist es unangenehm. Und das ist Vernehmungszimmer.
1: Gibt es eigentlich tatsächlich diese verspiegelten Scheiben, hinter denen Ihre Kollegen zuschauen können?
2: Ich kenne natürlich nicht alle Vernehmungszimmer, aber die verspiegelten Scheiben, das sind Relikte aus dem Bereich der Gegenüberstellung. Also die Gegenüberstellungen sind ja früher so gelaufen, echt Gegenüberstellungen. Man hat den vermeintlichen Straftäter mit anderen ähnlich aussehenden Personen in eine Reihe gestellt. Manchmal sieht man es noch im Fernsehen und dann steht der, der die identifizieren soll, den Täter, steht halt dann hinter diesen Spiegeln, kann in den Raum reinschauen, wird aber selber nicht gesehen. Dafür hat man früher diese verspiegelten Räume gebraucht oder diese halbdurchsichtigen Spiegel hergenommen. Für Vernehmungen waren die nie gedacht. Macht auch keinen Sinn, weil der Blick wird zwar gespiegelt, aber ich habe im Raum ja dann eine Öffnung in der Wand, vor der nur eine Glasscheibe ist, ziemlich dünne sogar. Das heißt, dass jegliche Geräusche aus dem Nebenraum sich ja in den Vernehmungsraum übertragen würden. Umgekehrt natürlich auch. Und das ist ein Störfaktor. Und der Mehrwert ist nicht da. Es macht keinen Sinn, dass jemand von außerhalb bei der Vernehmung zuschaut. Wenn das Sinn machen soll, dann wird es auf Video aufgezeichnet und in den Nebenraum übertragen. Und dann ist es da zu sehen und zu hören.
1: Worauf sitzen wir? Was für einen Stuhl bevorzugen Sie für den Verdächtigen oder die Verdächtige?
2: Genau, weitergeführt einfach zu dem, dass ich möglichst viel Bewegung bei meinem Gegenüber sehen will, gibt es hier einen ganz normalen Stuhl, Bürostuhl, allerdings ohne Armlehnen. Also dieser Drehstuhl, der Beweglichkeit möglich macht, ohne Armlehnen. Wie halt ganz normal bei uns in den Büros Einrichtung ist. Wir haben auch bequemere Stühle in den Besprechungsräumen, da sind Armlehnen dran. Da habe ich halt das Problem, dass ich mein Gegenüber im Stressbereich an den Armlehnen festhalten kann und seine Hände fixiert. Und genau das will ich verhindern. Darum gibt es einen Stuhl ohne Armlehne. Und das, wenn es einfach mal im Büro ausprobieren, sich gegenübersetzen auf einem Stuhl ohne Lehnen, das erste Problem, was Ihnen ganz bewusst in den Kopf kommt, ist, was mache ich jetzt mit meinen Händen?
1: Ja.
2: Normal sitzt man vorm Tisch, kann die Ellbogen aufstützen oder die Arme aufstützen. Wenn man sich frei gegenübersetzt, sind die Hände im ersten Moment mal störend. Da muss man sich erst einfinden, dass die Hände jetzt auch was tun. Wenn eine Besprechung ist, hat man meistens irgendeine Schreibplatte oder sonst was in der Hand. Man kann sich festhalten. In der Vernehmung haben wir das natürlich nicht. Und insofern habe ich dann halt auch das Bild wieder von meinem Gegenüber mit den Händen, mit der Sprache, mit den Händen, die durchaus auch manchmal abweichend ist. Wenn die Hand nach rechts zeigt, aber der Kopf dann links sagt, das nennt man dann die Freudschen Versprecher. Die Körpersprache ist anders wie das, was es Denken dem Mund sagen lässt. Und das sind halt dann so schöne Aha-Effekte.
1: Ja, und Sie selbst? Sitzen Sie dann auf gleicher Höhe? Beugen Sie sich vor? Lehnt man sich zurück? Ich meine, Ihre Körpersprache sagt ja auch etwas aus.
2: Ich versuche mit meiner Körpersprache ganz bewusst was auszusagen, eindringlich zu werden, sich vorzubeugen oder mal lässig sich eher hinzulümmeln oder auf dem Stuhl rumzufläzen, also wirklich mal ganz entspannt darzustellen, auch mal tief durchschnaufen, Stress rausnehmen. Da spielt wieder Psychologie eine große Rolle. Wenn jemand recht hektisch ist und überhaupt nicht zur Ruhe kommt von seinem Stresspegel her, auch mal selber tief durchschnaufen und entspannte Körperposition einnehmen, nennt sich Adaption. Das Gegenüber übernimmt eigentlich zum Großteil dann das eigene Verhalten und schnauft dann auch tief durch und entspannt sich eher. Also das nutzt man schon auch für die Vernehmung aus. Aber auch bei mir läuft sehr viel natürlich unterbewusst ab, wenn ich hier eher eindringlich bin, wenn ich eher was überzeugend sagen will, dann nehme ich halt auch ganz normal diese Körperhaltung ein. Auch ich muss ja authentisch sein als Vernehmer, sonst werde ich nicht akzeptiert, wenn ich hier aufgesetztes Gehabe an den Tag lege, bringt mir nichts. Das Denken von meinem Gegenüber ist dann, was will denn der jetzt? Das ist nicht mehr authentisch, was der Polizist bringt. Insofern wird hier nur an verschiedenen Stellen bewusst gesteuert. Der Rest läuft einfach so, wie wenn man sich unterhalten würde. Was anders ist ja Vernehmen nicht.
1: Ja, allerdings müssen Sie ja ein bisschen bei der Auswahl des Stuhls für die verdächtige Person aufpassen. Hatten Sie mir einmal erzählt, man muss gucken, wer vorher drauf gesessen hat, oder?
2: Ja, das ist dann die Überlegung, wenn es an die Spurentechnik geht. Wenn wir natürlich Sachverhalte abarbeiten, jetzt irgendein aktueller Fall und mehrere Personen nacheinander vernommen werden, die sitzen auf dem Stuhl, hinterlassen dort ihre Spuren, Bekleidung, Fasern an den Unterseiten der Stühle, wo halt glatte Flächen sind, vielleicht auch DNA-Material. Und wenn das dann auf den anderen übertragen wird, wenn also vorher der Beschuldigte auf dem Stuhl sitzt und nachher der Geschädigte, und ich dann im Nachhinein feststelle, der Beschuldigte hat den Geschädigten berührt, weil seine Stofffasern auf seiner Oberbekleidung sind und das aber durch das Sitzen auf dem gleichen Stuhl zustande kommt, dann haben wir natürlich bei der Klärung irgendwie ganz schön große Probleme und machen uns vielleicht die tatsächliche Spur kaputt. Also da muss man durchaus auch dran denken, dass es ja nicht nur die Vernehmung gibt, dass ja auch die Spurentechnik noch irgendwo eine Rolle spielt.
1: Ja. In Krimis tigern Kommissarinnen und Kommissare ja oft so energisch durchs Zimmer.
2: Ja, machen die in Krimis. Darum schaue ich mir selten Krimis an. Ich habe es mir abgewohnt, Tatort oder ähnliche Krimis zu schauen. Lieber schaue ich mir mal so eine Vorabendserie an, wie Rosenheim Cops oder sowas. Da weiß ich wenigstens von vornherein, dass es eher lustig ist und der Unterhaltung dient. Und die Abendkrimis, die versuchen halt doch noch immer irgendwo auch authentisch zu sein und entfernen sich manchmal aber so weit von der Realität, dass es gar nicht mehr lustig ist. Dieses Rumtigern im Raum, theoretisch ist es möglich, aber was mache ich denn dann? Wenn ich meinen Standort ändere und dann teilweise natürlich auch hinter dem Beschuldigten stehe und von da auf ihn einrede, ich erzeuge einfach nur einen höheren Stresspegel. Und erhöhter Stresspegel ist das, was ich in der Vernehmung überhaupt nicht brauchen kann. Stress behindert das Denken, Stress schränkt das Denken ein. Aber genau das Gegenteil will ich ja bei der Vernehmung. Ich habe ja jemanden vor mir sitzen, und da ist es egal, ob es ein Zeuge oder Beschuldigter ist. Ich habe jemanden vor mir sitzen, der mit mir redet. Und reden mit mir heißt, Informationen aus seinem Gehirn abrufen. Mir zu erzählen, was irgendwann passiert ist. Und zwar möglichst nahe an dem, was die Realität ist. Das ist ja das Ziel der Vernehmung. Und dieses Abrufen der Erinnerungen aus dem Gehirn funktioniert am besten ohne Stress. In einer stressfreien Situation und ohne, dass ich Stress auf mein Gegenüber ausübe. Und dann funktioniert die Vernehmung auch gut. Wenn ich hier so Hektik beim Vernehmen mache oder auch, was oft gezeigt wird, dass 2, 3 Kommissare im Raum sind und kreuzweise zickzack immer wieder Fragen stellen, auf jemanden verbal einhacken, um hier irgendwelche Informationen zu bekommen. Das funktioniert in der Praxis nicht. Das geht alles viel besser in Ruhe und mit einer entspannten Situation, weil dann das Gehirn für den Zweck der Vernehmung funktioniert, weil für den Zweck des Stresses ist das Gehirn auf die ursprüngliche Programmierung zurückgesetzt und die ist einfach Angriff oder Flucht. Und da ist nichts dabei mit irgendwie Erinnerungen abrufen und Feinheiten aus irgendwelchen Abläufen rauszuarbeiten. Das geht nicht.
1: Sind Sie eigentlich immer freundlich am Anfang einer Vernehmung oder können Sie auch mal konfrontativ beginnen?
2: Ich bin nicht bloß freundlich am Anfang der Vernehmung, ich bin immer freundlich. Natürlich geht es auch innerhalb der Vernehmung mal ein bisschen zur Sache und man muss auch schon mal einen Finger irgendwo in einen Bereich reinlegen, wo es dem Gegenüber nicht so gefällt, drüber zu reden. Das gibt ein einfaches Thema mit. Aber mit der Grundeinstellung Freundlichkeit und Nettigkeit komme ich mit meiner Art auf alle Fälle weiter, wie wenn ich irgendwo in eine Konfliktsituation reingehen würde und hier das Streiten anfange. Ganz einfach, die Lösung ist wieder der Stress. Freundlichkeit baut den Stress ab. Man fühlt sich eher geborgen, eher gut aufgehoben, sofern das bei der Polizei in irgendeiner Form geht. Mit Schimpfen und Anschreien und Brüllen und Hektik reinbringen in die Vernehmung erreiche ich nur, dass sich mein Gegenüber innerlich zurückzieht. Stellen Sie einer vor, Sie werden von Ihren Vorgesetzten, von Ihrem Chef angebrüllt und zur Minna gemacht. Die Bereitschaft, lange in dem Raum zu bleiben und ein entspanntes Gespräch mit dem Chef zu führen, ist sicherlich in der Situation nicht da. Und wenn man anständig und mit menschlich vernünftigem Umgang, zumindest neutral, sich über ein Thema unterhält, dann kann man doch auch kritische Themen besprechen.
1: Und was, wenn ein Gewalttäter vor Ihnen sitzt oder vielleicht jemand, der ein Kind missbraucht hat?
2: Da gilt genau das Gleiche. Da gilt es vielleicht noch viel mehr als bei anderen Menschen. Ich habe das Beispiel hier von einem Kinderschänder, der sein eigenes Kind und den Freund seines Kindes hier missbraucht hat, das Ganze auf Video aufgezeichnet hat, war eine dramatische Geschichte damals. Sie müssen sich überlegen, mit wem hat dieser Straftäter bisher jemals über diese Geschichte, über sein Problem, also aus unserer Sicht sein Problem, sprechen können? Der hat niemanden, mit dem er reden kann. Was erwartet der Mensch von der Polizei? Also der ist damals zu Hause in den frühen Morgenstunden festgenommen worden, zur Kriminalpolizei transportiert worden. Dann läuft hier das ganze Prozedere ab. Zunächst Inhaftierung über die Inspektion in der Zelle mit Ausziehen, mit allen Wertsachen abgeben. Dann kommt die erkennungsdienstliche Behandlung und dann kommt die Vernehmung. Die Erwartungshaltung jetzt auch in der Vernehmung, dieses abscheuliche Vorgehalten zu bekommen, die ist da. Das würde der Straftäter erwarten. Viel überraschender ist es, wenn man jetzt trotzdem freundlich behandelt wird. Freundlich jetzt nicht, dass ich hier Späßchen und Witze mache über dieses Thema, sondern auf alle Fälle neutral und dann nach oben hin und nicht ins Negative rein. Und in der Situation ist es mir gelungen, eine Gesprächsebene zu diesem Straftäter aufzubauen. Und in der Vernehmung sind Inhalte bekannt geworden über weitere Tatorte, über weitere Taten, von denen wir gar nichts wussten. Also alleine die Möglichkeit, endlich mal mit jemandem zu reden, der einem zuhört, der was aufnimmt, das ist von der Psychologie her, dieses sich von der Seele reden, es ist ja für den Menschen nicht mehr weitergegangen. Er war jetzt in der Situation, festgenommen zu werden. Die Belege lagen auf dem Tisch, die Videoausdrucke waren ja da. Er kommt ja nicht mehr aus. Und dann ist jetzt dieses, ja, klingt jetzt für die Opfer furchtbar blöd, aber dieses Erlösende, endlich mal drüber reden zu können und dann aber auch am Ende seine Strafe dazu bekommen, ist dann doch auch für den Straftäter was wert. Und das erreiche ich halt nur, wenn es zu einem Gespräch kommt, auf einer Gesprächsebene, dass man miteinander reden kann. Und das geht mit Freundlichkeit und nicht mit Anbrüllen.
1: Und wie haben Sie ihn dazu gebracht zu reden? Können Sie zum Beispiel erzählen, welche Ebene Sie aufgebaut haben?
2: Ja, ich konnte Verständnis für seine Tat aufbringen. Das klingt jetzt abartig, ein Kinderschänder Verständnis für die Tat aufbringen. Aber ich kenne das Phänomen der Pädophilie, diese krankhafte, behandelbare Einstellung eines Menschen, der sich zu Kindern hingezogen fühlt. Das ist ja nichts, was nur im Kopf meines Gegenübers stattfindet, sondern das ist ja generell bekannt, dass es sowas gibt. Gibt es einen Begriff, Pädophilie dafür. Also jemand fühlt sich zu Kindern hingezogen, auch in sexueller Hinsicht natürlich, um die es hier geht. Insofern kann ich verstehen, dass es Menschen gibt, die einen Gefallen dran haben an kleinen Jungs. Ich kann es nicht akzeptieren, aber ich kann es verstehen. Ich kann so jemandem sagen, okay, wir können darüber reden. Ich verstehe, dass Sie ein Problem haben aus Sicht der Gesamtbevölkerung, aber ich kann auch verstehen, dass es für Sie was hergibt, sich an Jungs ranzumachen. Das war letztendlich der Schlüssel, dass man über etwas reden kann, was eigentlich gesellschaftlich absolut geächtet ist, was selbst in der JVA unterste Stufe ist. Die Pädophilen in der JVA, die werden gesondert getrennt von den anderen, weil auch die, die nicht mögen. Also selbst diese unterste Stufe in der sozialen Vorstellung, Kinder zu missbrauchen, kann in irgendeiner Weise im Gespräch behandelt werden. Das funktioniert. Ist nicht einfach. Ich hatte damals, oder ich habe immer noch die Kinder, aber die sind jetzt halt auch schon gewachsen, Kinder in etwa im ähnlichen Alter wie die missbrauchten Kinder. Also man muss da auch bei sich selber irgendwo über seinen Schatten springen. Das gelingt aber, weil die Ermittlung im Vordergrund steht, weil das Aufklären der Straftat im Vordergrund steht und nicht die Moral, irgendwo dieses Denken, der andere ist böse und ich bin der Gute, sondern es geht darum, ich habe nur diese eine Chance, ich habe diese Vernehmung jetzt und da muss ich alles reinlegen, um Informationen zu bekommen. Und dann kann ich mich auch drauf einlassen auf so ein Gespräch. Ich kann mich auch auf dieses Verständnis einlassen, nicht die Akzeptanz. Das muss ich immer hervorheben. Aus Verständnis kann ich mich einlassen und kann damit in diese Vernehmung reingehen, auch wenn ich moralisch ganz andere Ansicht bin. Und das kann man in der Vernehmung dann schon trennen. Das eine ist die Ermittlung, da hängen Opfer dran, da hängt das Strafverfahren dran. Und das andere ist meine persönliche Einstellung. Und die persönliche Einstellung, die kann ich für den Zeitraum der Vernehmung auf Seite schieben. Das geht.
1: Was waren denn, wenn Sie so zurückblicken, Ihre spektakulärsten Vernehmungen?
2: Das ist gar nicht so einfach. Man würde jetzt vielleicht die großen Mordfälle erwarten, die dramatischen Fälle, die irgendwo in Zeitungen zu lesen sind. Ich habe hier Tötungsdelikt bearbeitet am Amtsgericht in Dachau, wo ein verwirrter Fuhrunternehmer einen Staatsanwalt erschossen hat und einen Richter erschießen wollte im Gerichtssaal. Das sind spektakuläre Fälle, aber die Vernehmungen dazu eher unspektakulär, weil in Anführungsstrichen alles klar ist. Sehr zum Leid der Angehörigen, der Verletzten, die darf man natürlich nicht vergessen bei all der Ermittlungstätigkeit, dass da auch Schicksale dahinter stehen. Aber das Bearbeiten, der Täter ist bekannt, der Täter wird mit der Waffe in der Hand vor Ort festgenommen. Und das sind Gott sei Dank die meisten großen Kriminalfälle. Also so das Kinogeschehen, dass man hier stundenlang einen Täter jagt und dann am Schluss zur Strecke bringt und festnimmt. Da fängt er die Vernehmung erst an. Das ist nicht die Realität. Das sind die Bildzeitung und Abendszeitung Titelseiten, dass irgendwo was Schlimmes passiert ist und der Täter noch auf freien Fuß ist. Das sind die großen Sokos in der Realität. Wir kriegen den Täter häufig fest verpackt, schon von der Inspektion festgenommen und festgelegt. Und dann kommt die Vernehmung. Da ist die Herausforderung relativ gering. Interessanter sind die eher unterschwelligen Dinge, so Körperverletzungsdelikte, Abgrenzung, Körperverletzung zu Tötungsdelikt, wo Sachverhalte rausgearbeitet werden müssen, wo das Verwerfliche der Tat irgendwo eine große Rolle spielt. Ist es jetzt noch Körperverletzung oder wird es schon ein versuchtes Tötungsdelikt, wo vielleicht auch eine gewisse, wie soll ich es jetzt ausdrücken, Bauernschleue auf der gegenüberliegenden Seite vorhanden ist, wo es zu einer Art Kräftemessen im Rahmen der Vernehmung kommt, wo man merkt, der versucht jetzt mich irgendwo hier vom rechten Weg abzubringen und auf eine falsche Weichenstellung zu locken, aber dann trotzdem auf die Wahrheit zu kommen. Das ist vom Vernehmen her fast anspruchsvoller wie die großen Kriminalfälle, wo die Inhalte der Vernehmung auch anspruchsvoll sind, weil sie sehr umfangreich sind. So eine Vernehmung dauert dann mal 5, 6 Stunden. Aber die Gliederung der Vernehmung ist eigentlich eine ganz klar vordefinierte Geschichte, was in die Vernehmung alles rein muss, was alles rein gehört. Und es wird mehr ein Abarbeiten eines Programms, wie so die Kunst des Vernehmens, dieses Rauslocken von Geheimnissen. Das hat man eher bei nicht so spektakulären Fällen. Insofern habe ich da eher Fälle im Kopf, gerade so Körperverletzung mit mehreren beteiligten Personen, wo schon mal die Aussagen alle wild durcheinander gehen und man erst mal möglichst gutes Abbild der Realität erarbeiten muss. Die einzelnen Beteiligungsformen, wer hat was gemacht, wer hat wo, wie, wann zugeschlagen, zugetreten. Das ist eher das Herausfordernde.
1: Ja, wie lang war denn Ihr längstes Verhör? Sie haben eben schon gesagt, von einem Verhör, das 6 Stunden gedauert hat. Gab es noch längere?
2: Ja, so meine längste Vernehmung waren 14 Stunden, die letztendlich am Ende ergebnislos waren.
1: Oh nein. Ja. Können Sie ein bisschen darüber berichten?
2: Ja, da ging es um eine Nachermittlung zu einem Tötungsdelikt. Die Kollegen haben damals mit den Ermittlungen aufgehört. Die Staatsanwaltschaft hat keine Anklage erhoben, weil man Gefahr lief, dass es hier zu einem bekannten Tatverdächtigen, zu einem Freispruch kommen könnte. Dann hat man rechtlich ein Problem. Ein Freispruch vor Gericht hat auch Rechtssicherheit. Da gibt es kein Wiederaufnahmeverfahren mehr dann. Und so weit ist man nicht gegangen. Die Ermittlungen haben eine Zeit lang geruht. Und ich war dann in einem Team dabei, die neuen Ermittlungen wieder aufgenommen haben. Wir haben das anders nochmal aufbereitet und zusätzliche Aspekte mit einbezogen und dann eben die Ermittlungen so weit geführt, dass wir sehr sicher waren, dass der Tatverdächtige das war. Wir wussten aber aus den vorherigen Vernehmen, dass es ablehnen wird, dass es leugnen wird. Und insofern haben wir uns auf eine große Vernehmung vorbereitet und die ist sie dann auch geworden. Und das war so ein Kräftemessen. So ein Versuchen zu überzeugen, jetzt gib's doch zu, wir haben alle Dinge, die gegen dich sprechen, haben wir darlegen, man hält alles vor, man hat das Gespür, jetzt kommt gleich die Aussage, okay, ich war's, aber dann kam halt nicht die Aussage, dann hat sich das Gegenüber wieder hochgerappelt, hat sich wieder gerade hingesetzt und es ging von vorne los. Und immer wieder auf den Punkt hinarbeiten, es gibt nur noch eine Möglichkeit, dass das du warst. Der Schritt dann zu sagen, okay, ich war's, der hat halt leider nie stattgefunden. Und wir haben es halt mit allen möglichen Informationen versucht, aber wir sind zum Ergebnis gekommen, dass es unser Gegenüber nicht zugibt. Aber wir sind nicht zum gewünschten Erfolg gekommen, dass wir Geständnis kriegen. Hat aber letztendlich dann trotzdem für eine Verurteilung so lebenslänglich gereicht, aufgrund der Indizien, die wir ja hatten. Aber Geständnis wäre halt auch schon was Tolles gewesen.
1: Wir kennen das ja aus Krimis, wo dann gesagt wird, Ihr Kompagnon im Nebenzimmer hat Sie schon längst angeschwärzt. Jetzt packen Sie auch aus.
2: Das ist genau die klassische Variante eben der verbotenen Vernehmungsmethoden, die nicht erlaubt sind. Die Polizei darf nicht lügen.
1: Dürfte die Polizei denn sagen, im Nebenzimmer, da sitzt Ihr Kompagnon und es könnte ja sein, dass er eine Lüge über Sie erzählt. Wäre es nicht besser, wenn Sie mit mir reden?
2: Das haben Sie genau richtig formuliert. Das eine, der Vorhalt, dein Kompagnon hat schon ausgesagt und du bist jetzt der, der die Strafe einfängt und er fährt gut damit mit seinem Geständnis. Wenn es nicht so ist, dann lügt ja die Polizei um Umstände, die es gar nicht gibt und das darf nicht sein. Das in Aussicht stellen eines Ermittlungsergebnisses, das ist erlaubt. Und das ist jetzt dieser feine Strich zwischen dem Erlaubten und dem Verbotenen. Das Verbotene nennt sich eben verbotene Vernehmungsmethoden. Ich darf nicht lügen als Polizist. Und das andere, das ist die kriminalistische List, mit der ich eben versuche, mein Gegenüber zu überzeugen, das auszusagen, was in seinem Kopf über den Sachverhalt, der sich tatsächlich abgespielt hat, drin ist. Ich will ja nicht irgendeine Aussage haben, die nicht stimmt, sondern ich will ja das Abbild der Realität haben. Und da darf ich dran arbeiten, dass mein Gegenüber das sagt. Und da wird's halt dann schon kritisch, wenn man das auf die Spitze treibt, weil dann sind's die Ü-Punkte, die zwei Pünktel über dem U, was dem Unterschied, ihre Spuren wurden gefunden. Das ist eine Tatsachenbehauptung. Wenn dem nicht so ist, dann habe ich den Schritt in die verbotenen Vernehmungsmethoden begangen. Und wenn ich jetzt im Satz sage, stellen Sie sich vor, Ihre Spuren würden gefunden, also im Konjunktiv bleibe, dann stelle ich ein Ermitteln der Kollegen draußen in Aussicht. Die sind jetzt vor Ort und die suchen Spuren. Und wenn die welche finden würden, dann schaut es schlecht für sie aus. Das ist durchaus eine Variante, die man wählen kann. Dann muss es aber auch passen. Dann darf die Situation nicht so sein, dass die Spurensuche schon abgeschlossen ist und ich weiß, dass keine Spuren vorhanden sind. Dann würde ich ja wieder lügen. Also diese kriminalistische List ist jetzt nicht so einfach zu handeln, dass ich sage, der Konjunktiv ist immer erlaubt. Wenn die Realität dagegen spricht und es diese Möglichkeit gar nicht gibt, dann ist sie eben nicht mehr erlaubt. Also gar nicht so einfach. Und drum meidet man das bei Vernehmungen doch, in diese Richtung zu gehen. Es gibt halt der ganzen Vernehmung am Ende ein bisschen ein schiefes Gesicht, wenn solche Phasen drin sind, wo jeder, der es liest, sieht, ah, da haben sie es jetzt dann probiert, da wollten sie ihm jetzt irgendwas vormachen und das auf geschickte grammatikalische Weise vertuschen. Und das ist ja nur Grammatik. Und dann leidet am Schluss halt die ganze Vernehmung drunter. Also da gibt's insgesamt dann auch andere Varianten in der Gesprächstechnik, dass man da besser an so Informationen rankommt, wie auf diese Art und Weise, die nahe an dem ist, was verboten ist.
1: Ja, und ich habe immer noch dieses Bild im Kopf vom Anfang, als Sie erzählt haben, dass wir uns in so einer Vernehmungssituation auf Bürostühlen gegenüber sitzen. Und ich frage mich auch die ganze Zeit, was denken Sie denn eigentlich, wenn jemand Ihnen gegenüber sitzt und hochnervös wird? Also wenn er zum Beispiel sich die Nase reibt oder Ohrläppchen oder so, sind das Zeichen, körperliche Zeichen? Sie haben auch schon davon kurz gesprochen. Was machen Sie daraus aus solchen Aktionen?
2: Zunächst mal einfach nur registrieren. Erstmal, was suche ich daraus? Ich suche authentisches Verhalten. Ich suche, wie erzählt mein Gegenüber, und da ist ja jeder Mensch unterschiedlich, wie erzählt der Mensch, der mir gegenüber sitzt, eine real passierte Geschichte. Wenn ich mit Körpersprache, wenn ich mit Mimik und Gestik und mit Inhalt zufrieden bin, wenn mir das taugt, wenn mir das passt, wenn das schlüssig ist, wenn das authentisch ist, dann ist alles okay. Wenn ich nur die Worte höre und mir die Körpersprache wegfällt, bricht mir ein Teil der Wahrnehmung weg, also meiner Wahrnehmung weg, weil die Körpersprache dann weg ist. Also für mich ist es wichtig, eben das Authentische des Gegenübers in irgendeiner Form festzustellen. Wenn der Mensch passt und der sachliche Inhalt passt, wenn das schlüssig ist, bin ich mit der Vernehmung zufrieden. Dann habe ich keinen Zweifel mehr dran, dass ich irgendwo angelogen werde oder dass irgendwas nicht gestimmt hat, dass irgendwo wer was verheimlichen will. Wenn da ein Widerspruch drin ist, wenn die Ausdrucksweise nicht mehr zum Thema passt, wenn jemand bei Nebensächlichkeiten oder beim ansteigenden Thema, wir kommen jetzt schon langsam zum Kern der Vernehmung, sind aber noch nicht dabei. Also wir sind kurz bevor es zum Kern kommt und jetzt zeigt schon jemand große Nervosität, dann passt es jetzt irgendwie noch nicht dazu. Das würde ich erst in 3, 4, 5 Sätzen erwarten. Das kommt zu früh. Dann erzeugt es irgendwelche Unstimmigkeiten. Man kriegt halt aus dem Verknüpfen von sprachlichem Inhalt und aus dem Verhalten des Menschen, Mimik, Gestik, Körpersprache, Sprechen mit Händen, wie reagieren die Füße, sehe ich irgendwelche Anzeichen für Nervosität, da bekommt man Bild und das Bild ist dann in dem Moment gestört. Und da muss man einen Hintergrund dazu finden. Warum ist das jetzt gestört? Das kann viele verschiedene Ursachen haben. Nervosität, hat man ja vorhin schon kurz gehabt, ist ein sehr häufiger Zeichen von Stress. Also so äußert sich Stress bei Menschen. Stress kann ganz natürliche Ursachen haben in der Vernehmung, weil es geht da jetzt auch um ein Thema, was einem irgendwo aufgeregt hat, erregt hat, emotional mitgenommen hat. Dann ist es ja schlüssig. Aber wenn es nicht schlüssig ist, dann ist es schwierig und dann versuche ich eben zu ergründen, wo ist jetzt das Problem? Wieso zeigt hier jetzt jemand Stress an einer Stelle, wo es gar nicht sein müsste? Weil die Ursache könnte nämlich sein, dass mich jetzt jemand anlügt. Und da kommen jetzt die von innen beschriebenen Zeichen wie an die Nase fassen, hat ja Namen, das Pinocchio-Syndrom oder Ohrläppchen reiben oder an den Fingern rumknippeln anfangen. Das sind alles Stresssymptome, die der Körper versucht mit Beruhigungsgesten, so nennt man das, wieder zu begleichen. Also meine Fingerspitzen haben halt viele Nervenenden und wenn ich mit diesen versucht mit Beruhigungsgesten, so nennt man das, wieder zu begleichen. Also mein

0: mir, was im Innern meines Gegenübers vorgeht, nämlich dass der Stress hat. Und dieser Stress hat eine Ursache. Und wenn die Ursache die Lüge ist, dann betrifft es mich für die Vernehmung. Wenn aber die Ursache ja andere ist, dann betrifft es mich ja nicht für die Vernehmung. Also muss ich die Ursache für diesen Stress rausfinden, um dann einen Rückschluss ziehen zu können, ist das interessant für mich oder nicht. Also es ist nicht ganz
1: Ja.
0: so einfach.
1: Hätten Sie denn gerne eine einfache Lösung? Also zum Beispiel hätten Sie gerne einen Lügendetektor?
0: Nee, hätte ich nicht gerne. Lügendetektor, um eine Lüge zu detektieren, elektronisches Gerät hat eine Wahrscheinlichkeit von in etwa 80%. Manche beschreiben es ein bisschen höher, manche sogar noch niedriger. Und die 80% der Wahrscheinlichkeit des Erkennens einer Lüge entwickelt das Gerät auch nur deshalb, weil Menschen die Zickzackkurven, die das Gerät ausspuckt, bewerten. Also das Gerät ist ja nur eine technische Aufzeichnung von Körperfunktionen. Da wird der Hautwiderstand gemessen, die Schweißabsonderung wird gemessen, die Atmungsfrequenz, die Pulsfrequenz, die Augenlider, je nachdem, mit welchem Gerät das man arbeitet. Also die Blinzelfrequenz, die Stimmlage, die Stimmhöhe. Das kann man auf vielerlei körperliche Faktoren einstellen, das Gerät. Und aus der Summe dieser Aufzeichnungen, wie die zusammenspielen, sitzt der Mensch davor und sagt, das ist jetzt halt auffällig, das ist eine Lüge oder das ist keine Lüge. Also am Ende entscheidet es ja doch wieder ein Mensch und der Mensch kann sich ja auch wieder täuschen oder die Aufzeichnungen falsch auslegen. Und letztendlich weiß man auch, dass man mit ein klein bisschen Training einen Lügendetektor täuschen kann und man weiß auch, dass der Mensch seine Lügen sich gut reden kann. Man muss sie sich nur oft genug einsagen, dann wird aus der Lüge die Realität und der Lügendetektor läuft ins Leere. Also das ist ja auch wieder nichts Hundertprozentiges, sondern nur ein Hinweis. Und viele verlassen sich drauf und sagen, ja, Lügendetektor beweist, dass ich die Wahrheit sage. Nee, ist es nicht.
1: Okay. Und in wie viel Prozent meinen Sie, können Sie einen Lügner erkennen?
0: Ja, zu meiner aktiven Zeit vielleicht mehr als jetzt. Ich bin jetzt seit knapp 8 Jahren aus dem praktischen Leben heraus und hier als Dozent und berichte nur über das, wie es funktioniert und bin selber nicht mehr in Vernehmungen drin. Man verliert sicherlich auch das Geschick dazu. Wenn man mal davon ausgeht, dass Lüge oder Nichtlüge mit Würfeln 50-50 ausgeht, dass
1: Ja.
0: man sagt, 50% erreiche ich immer, indem ich einfach einen Würfel werf. Ein bisschen besser sind wir bei der Polizei schon, aber nicht dramatisch besser. So 55, 60%, der Lügendetektor vielleicht bei 80%. Also man darf auch sein eigenes Können nicht überbewerten. Man muss schon wissen, was man erreichen kann und was nicht. Und wenn mich einer anlügen will und es kann, dann wird es ihm gelingen, mich anzulügen.
1: Ja. Aus Ihrer Erfahrung gilt die Regel, wer mir nicht in die Augen schaut, hat was zu verbergen?
0: Die Regel ist gut, weil sie mir
1: Okay.
0: Möglichkeit eröffnet. Wenn alle Menschen so denken, dann habe ich eine Chance, weil ich nämlich weiß aus Untersuchungen, dass wir uns eigentlich gar nicht im normalen Gespräch so oft in die Augen schauen. Also die Zeitspanne, in der wir tatsächlich einen Blickkontakt haben, die ist nicht so hoch. Kommt es darauf an, wie gut wir uns gegenseitig kennen. Wenn ein Vertrauensverhältnis da ist, dann wird die Zeitspanne ein bisschen größer. Sie kennen das, sich so verliebt in die Augen schauen und stundenlang nichts anders machen müssen, als sein Gegenüber in die Augen zu schauen. Das reicht dann schon. Da ist der Blickkontakt viel intensiver. Wenn wir, wie bei Vernehmungen, uns nicht kennen, ist die Zeit des Blickkontaktes gar nicht so groß. Und wenn jetzt dann der Lügner hergeht mit der Überzeugung, wenn ich den Polizisten in die Augen schaue, dann meint der, dass ich die Wahrheit sage, dann bricht der sein bisheriges Verhalten und schaut mir ganz bewusst in die Augen, um zu zeigen, dass er nicht lügt. Und das fällt mir auf und dann muss ich mir Gedanken machen, wieso verhält sich mein Gegenüber jetzt so? Schaut mich der an, weil er mich überzeugen will, dass er gerade die Wahrheit sagt, obwohl er lügt? Oder schaut mich der an, weil er mich absolut von dem überzeugen will, was jetzt gerade gesagt wird, weil es wichtig ist, weil es der Kern der Sache ist? Trifft also auch wieder für beide Seiten in gewisser Weise zu, dann entscheidet es wieder der Sprachinhalt zur Körpersprache. Also eine sehr differenzierte, eine sehr erfahrungsbetonte Geschichte. hier aus dem Körper.

0: Verhalten was rauszulesen. Sonst wäre es ja zu einfach, sonst gäbe es ein Buch, wo drin steht, Lügner ist wer, Doppelpunkt, und dann gäbe es 20 Spiegelstriche und jeder wüsste, wenn einer diese Wörter sagt, dann lügt er.
1: Ja, natürlich. Gibt es eigentlich wirklich diese berühmte Strategie Good Cop, Bad Cop im Polizeialltag?
0: Die Strategie gibt's, die gibt's auch in genügend Fachbüchern. Die Wirkungsweise halte ich für beschränkt. Was soll passieren? Der Böse tritt auf und setzt die Person unter Druck, damit die Person etwas sagt, was sie nicht sagen will. Und der Gute nutzt dann die Gelegenheit, um das, was der Böse versucht zu erreichen, im Positiven zu gewinnen. Also der böse Bulle, der übt Druck aus und der gute Bulle nimmt dann als netter, so wie ich ihn jetzt die ganze Zeit beschrieben habe, netter, angenehmer die Situation auf, um dem, der jetzt den Druck nicht mehr widerstanden hat, die Aussage aufzunehmen. Ist aber in der Praxis ein Problem. Wir hatten ja vorhin schon die Stresssituation berichtet. Was löst denn der böse Bulle aus? Der löst eindeutig Stress aus. Genau das ist ja der Zweck. Und der schimpft und der hält vor. Und da wird Druck aufgebaut. Der Druck führt aber jetzt im Kopf nicht dazu, dass ich sage, ja, uja, jetzt kommt Druck und jetzt sage ich alles bis ins feinste Detail aus. Sondern es soll mit diesem Druck erreicht werden, die Hürde, warum jemand nichts sagen will, zu überwinden. Jetzt sind aber diese Hindernisse, warum jemand bei der Polizei keine Aussage machen will, doch durchaus unterschiedlich. Und ich muss als Bad Cop schlimmer sein als die Hürde, die im Kopf meines Gegenübers ist. Und das erreiche ich halt nicht häufig. Das geht eher selten. Das geht vielleicht bei einfachen Geschichten, bei niedrigschwelliger Kriminalität, wenn die Straferwartung nicht die höchste ist. Angst vor Strafe, Angst vor dem Eingesperrtwerden ist doch durchaus nachvollziehbares Argument der Polizei nicht zu sagen, dass ich es war. Wer will denn gerne in den Knast? Und wenn ich mit Lügen oder mit Aussageverweigerung das vermeiden kann, habe ich doch zumindest mal eine Chance wahrgenommen. Und jetzt kommt der böse Bulli und will böser sein als in meinen Vorstellungen die Angst vor Gefängnis. Das wird keiner erreichen. Also funktioniert die Art und Weise nicht. Die bringt bloß viel Stress in die Aussage, die bringt bloß viel Hektik rein, was ich dann als guter Cop alles erst wieder glätten muss und viel Zeit aufbringen muss, um wieder Gesprächsebene zu schaffen, um dann vielleicht doch noch irgendwas zu erreichen. Also ich habe da nicht die besten Erfahrungen damit. Ich denke, dass Good Cop und Better Cop viel bessere Methode ist. Also
1: Verstehe.
0: wenn zwei Kollegen in einer Vernehmung drin sind und sich jetzt nicht gegenseitig übertreffen, wenn freundlich sein und angenehm sein, aber wenn beide in die gleiche Richtung gehen und hier ein gutes Klima aufbauen, dann ist meine Erfahrung, dass die Informationen, die dann kommen, doch deutlich näher an dem sind, was die Realität tatsächlich hergegeben hat.
1: Ja, was hätten Sie in diesem berühmten Fall Magnus Gefgen gemacht? Das war der Jurastudent, der hatte 2002 den Frankfurter Bankierssohn Jakob von Metzler entführt und man fasste ihn, aber der Junge, der blieb verschwunden. Im Verhör wollte der das Versteck des Jungen nicht verraten und die Ermittler hofften, dass Jakob von Metzler noch leben würde zu diesem Zeitpunkt. Und sie hatten diese Hoffnung und wollten alles dafür tun, jetzt endlich den Markus Gefgen zum Reden zu bringen, um das Versteck zu finden. Und wenn Sie sich jetzt vorstellen würden, Gefgen säße vor Ihnen und die Zeit rennt Ihnen davon, was würden Sie tun?
0: Eine der schwierigsten Situationen, in die ein Polizist kommen kann, da muss ich Ihnen jetzt zwei Antworten geben. Einmal muss ich Ihnen die Antwort als Beamter geben. Als Beamter und Polizist habe ich mich an Gesetz und Recht zu halten und das Recht verbietet mir, Folter auszuüben. Nennen wir es einfach so, wie es ist. Ich habe vorhin schon ein paar Mal von verbotenen Vernehmungsmethoden gesprochen. Das klingt ja fast irgendwie nett und nicht so schlimm. Aber hinter den verbotenen Vernehmungsmethoden verstecken sich ganz einfach die Foltermethoden. Was anders ist es nicht. Die Strafprozessordnung sagt da ganz klar, dass es eines Rechtsstaats unwürdig ist, mit solchen Methoden in Vernehmungen zu arbeiten. Also das ist einfach ein Tabu. Für dieses Tabu gibt es auch keine Ausnahme nicht. Auch das Auffinden eines Kindes darf nicht durch Folter erreicht werden. So ist es Gesetz, ganz einfach. Und das ist auch wichtig, dass es so bleibt, weil stellen Sie sich vor, ich würde jetzt zum Auffinden dieses Kindes die Folter erlauben. Wäre durchaus moralisch im Sinne eines Großteils der Bevölkerung. Das ist der Straftäter, der kann doch die Schmerzen erleiden. Welche Schmerzen hat das Kind im Vergleich dazu? Oder wie schlimm ist es? Oder gar das Leben des Kindes ist in Gefahr. Also hier würde man vielleicht die Folter abwägen mit dem Leben des Kindes, moralisch. Wenn dieses Gesetz auch hergeben würde, wo wären denn dann die Grenzen? In der jetzigen Situation ist Folter ein absolutes Tabu. Wenn ich hier aber in bestimmten Situationen das erlauben würde, dann wäre die Tür offen. Dann würden wir nur noch über die Ausnahmen diskutieren. Und jetzt fängt aber die Diskussion ganz schnell an. Ja, der Metzeler war damals noch ein Kind. Wie schaut es denn aus mit dem Jugendlichen? Wo ist denn die Altersgrenze? Ist die Altersgrenze im Strafrecht bei 14, wo es Kind definiert ist? Oder setzt man die Altersgrenze gleich mal auf 18, also Heranwachsender bis 21? Wo ist denn da die Altersgrenze? Endet das Recht, dass man gerettet wird mit dem 18. Geburtstag? Ist es dann vorbei? Oder geht es auch mit 18 und einen Monat oder mit 18 und einem halben Jahr oder doch mit 19? Und wie schaut's aus? Meine Frau ist genauso alt wie ich, also im gleichen Altersspektrum. Jetzt muss ich vorsichtig sein, was ich sage. Also ich bin knappe 60. Ich liebe meine Frau auch. Ich möchte auch, dass meine Frau gerettet wird. Und das ist schon was, was man dann diskutieren muss. Und der Nächste kommt dann her und sagt, ihr mit eure Kinder, ich habe ein Rennpferd, mit dem Pferd verdiene ich mehr, als ihr in eurem ganzen Leben jemals haben werdet. Das ist mir viel mehr wert als ein Kind. Mag ja eine persönliche Einstellung sein. Der nächste kommt her, ja, was wollt ihr mit Tieren? Schaut's mein Haus, meine Yacht, mein Auto. Mein Auto ist weg, da könnt ihr mir noch auch ein bisschen foltern, dass ich mein Auto wieder krieg. Jetzt merkt man schon, jetzt wird's irgendwo idiotisch, das, was ich sag. Aber wo ist denn dann die Grenze? Wo ziehe ich den Strich? Und das geht nicht. Das kann ich nicht machen. Also das Gesetz gibt mir vor, Foltern ist nicht erlaubt. Insofern war es damals eigentlich jedem klar, der sich mit rechtlichen Dingen beschäftigt, dass das, was damals passiert ist, von der Polizei verboten war. Und die Kollegen, die damals beteiligt waren, die sind da auch tatsächlich dafür bestraft worden, für das, was sie gemacht haben. Nämlich hier, die haben wir nicht gefoltert, die haben hier Gewalt angedroht. So denke ich, ist die richtige Ausdrucksweise. Also es ist ja nicht zur Gewalt gekommen, aber sie haben gedroht damit. Das ist die rechtliche Seite. So muss ich als Polizist antworten. Als Mensch habe ich natürlich auch eine Moral und die Moral würde mir, so wie vielen anderen wahrscheinlich auch, sagen, schieb doch das Gesetz auf die Seite, hau dem auf Bayerisch ordentlich eine aufs Maul und dann sagt er dir, wo das Kind ist und dann hast du ein Kind gerettet. Würde ich vielleicht sogar machen, würde ich vielleicht sogar noch Schlimmeres machen. Ich war nie in so einer Situation, ich weiß nicht, wie ich mich entscheiden würde. Aber mir wäre danach eines klar. Ich bin danach kein Polizist mehr, weil dann bin ich im Bereich der Aussageerpressung eines Verbrechenstatbestandes, der nicht mit dem weiteren Dienst als Polizist in Einklang zu bringen ist. Das heißt, ich würde in dieser Situation meine wirtschaftliche Seite, nämlich als Familienverdiener, hier auf die Waagschale legen und auf der anderen Seite das Leben eines Kindes. Und da würde für meine Moral das Leben eines Kindes doch durchaus noch schwerwiegender sein, wie das, was ich verdiene. Irgendeinen Job finde ich schon wieder, wenn ich damit ein Kind retten kann. Das ist aber meine moralische, persönliche Einstellung. Das ist die andere Seite der Überlegung. Ich weiß aber, was die Folgen sind. Und das ist die Schwierigkeit, die da drin steckt.
1: Kostet es Überwindung in manchen Fällen, Abscheu zu unterdrücken?
0: Ja, natürlich. Ich bin ja auch nur ein Mensch. Ich bin ja keine Maschine. Und Abscheu ist ein völlig natürliches Reagieren auf was, was einem ja anerzogen, angelernt oder angeboren ist. Und Ich sollte es halt in der Vernehmung vermeiden, weil sonst passiert genau das, was nicht passieren soll, nämlich dass mein Gegenüber eben nicht da mit mir redet. Und an dem
1: Ja.
0: Gespräch, an der Vernehmung hängt halt was dran. Da hängen Schicksale von Opfern dran, da hängen Wunschgedanken von Angehörigen dran, Gerechtigkeitssinn von Angehörigen oder finanzielle Dinge ist ja auch schon was, was zählt. Und da gehört es halt dazu, dass man durch professionelles Auftreten, durch überlegtes Rangehen, durch ermittlungstechnisch saubere Bearbeitung hier auch dann das entsprechende Ergebnis vor Gericht am Ende kriegt.
1: Wir haben jetzt sehr viel über das Reden geredet, aber spielt Schweigen auch eine Rolle bei Ihnen in den Vernehmungen, wenn Sie schweigen, nicht der Beschuldigte?
0: Schweigen ist für mich wichtige Gesprächstechnik, die man durchaus anwenden muss, wenn man weiß, wie das Gehirn funktioniert. Stellt euch einfach eine langwierige, jetzt verwende ich es Mehrzahl du, Sie merken, was gerade passiert. Wir sind jetzt in längerer Zeit im Gespräch. Da bin ich der König drin, in der Mehrzahl zu duzen. Stellen Sie sich einfach vor, dass es ausführliche Vernehmung gibt, dass die Vernehmung länger dauert, dass das Gehirn meines Gegenübers sehr viel gearbeitet hat und sehr viel arbeiten muss. Ich vielleicht irgendwo jetzt nochmal eine Frage zu einem bereits bearbeiteten Thema stelle. Ich muss meinem Gegenüber auch Zeit geben, nachzudenken. Das geht nicht immer so klassisch wie im Biertischgespräch, dass man redet und redet und redet und sofort die Antwort drauf gibt oder schon die Antwort parat hat, wenn die Frage noch gar nicht zu Ende gestellt ist. Der Körper braucht einfach auch mal im Geist eine gewisse Ruhephase, um sie zu sortieren. Und die nimmt es sich einfach, indem ich auf eine Frage zunächst mal keine Antwort kriege. Wir sind dann gerne geneigt, die Frage gleich zu präzisieren, die Frage genauer zu stellen oder umzuformulieren, weil auf die bisherige Frage hat es ja keine Antwort gegeben. Da ist ja jetzt irgendwas, also muss ich gleich wieder was tun. Und das betrifft insbesondere uns Polizisten. Wir, die Vernehmung vorladen, die wir steuern, die wir die Inhalte vorgeben. Wir haben ja hier die Vernehmungsführung in der Hand. Und somit darf auch keine Lücke irgendwo entstehen. Das ist so das Denken, das jeder Polizist irgendwo hat. Wir sind die, die vernehmen, also müssen wir auch fragen. Und einfach mal nichts zu sagen und nicht zu fragen, gibt dem Gegenüber durchaus die Gelegenheit, die Gedanken auch mal zu sortieren. Und auch wenn es mal eine Minute, ihr müsst euch mal anschauen, wie lang das eine Minute ist. Ist unendlich lang in so einer Phase, wo man Frage und Antwort hat. Das sind meistens nur 10 Sekunden, 15 Sekunden, die schon als unerträglich lang eingestuft werden.
1: Ja.
0: Und wenn man in der Zeit mal nichts sagt, dann kommen einfach auch wieder Aussagen, dann kommt vielleicht mal der Gedankensprung, dann kommt vielleicht mal eine Ergänzung zum Thema, was schon abgearbeitet ist, oder kommt eine neue Idee, die ich sonst nicht kriegen würde. Also Gesprächspausen sind auch wichtig. Nix sagen.
1: Ich habe jetzt 3 Sekunden gewartet, ehe ich wieder geredet habe, und es fühlte sich schon schwierig an für mich.
0: Ja, ich muss Sie eh loben. Sie machen das ganz gut. Sie lassen mich immer ganz ausreden.
1: Ich bemühe mich, ich bemühe mich. Es heißt ja, dass jeder Mensch bis zu 200 Mal am Tag lügen würde. Jetzt kann ich mir vorstellen, Sie als Experte in Sachen Lügen aufdecken, könnten dann wahrscheinlich auch schwierig sein für Familienmitglieder. Oder können die gut mit Ihnen umgehen? Oder lassen Sie Ihren professionellen Blick im Vernehmungszimmer? Oder wie kann ich mir das vorstellen?
0: Ja, dieses 200 Mal am Tag Lügen muss ein bisschen differenzieren. Das sind Studien oder Untersuchungen gewesen. Da muss man aber Lügen auch definieren. Und da ging es darum, auch nicht ganz die Wahrheit sagen, also nicht, also auch mal was weglassen, wurde dann auch schon als Lüge mit eingestuft. Oder nicht das sagen, was man sich eigentlich denkt, also nicht die Seele auf der Zunge zu tragen, sondern sich auch mal auf die Zunge zu beißen, ist dann teilweise auch mit als Lüge schon dabei gewesen. Also es geht nicht immer um die böse, hässliche Lüge, die manipuliert, sondern es geht hauptsächlich um diese Alltagsgeschichten von guten Morgen. Wünsche ich meinem Chef wirklich einen guten Morgen oder wünsche ich ihm vielleicht die Pest an den Hals, weil er mir gestern einen schlechten Auftrag gegeben hat? Das ist auch eine Lüge, wenn ich sage guten Morgen. Und wenn mein Chef sagt, wie geht's dir, mir geht's gut, oder diese ganz normalen Floskeln. Ja, ich sage immer, mir geht's gut, wenn mich einer fragt, obwohl es mir vielleicht überhaupt nicht gut geht. Insofern ist dieses 200 Mal Lügen dann auch verständlich im täglichen Ablauf. Das eröffnet aber auch ein Riesenproblem, weil diese Lügen halt so gut funktionieren, wir aber doch in der Sekunde auch lügen, unser Gegenüber die Lüge aber gar nicht erkennen will. Das heißt, wir trainieren uns das Erkennen von Lügen eigentlich ab. Und wir sehen nicht mehr oder wollen nicht mehr sehen, werde ich jetzt angelogen oder nicht, weil ich es eigentlich gar nicht brauche. Also diese Lüge als Schmiermittel unseres täglichen Lebens ist unheimlich wichtig, macht aber auch ein paar Probleme, zumindest für die Polizei. Weil in der Vernehmung soll ich ja genau wieder es andersherum definieren, wann ist irgendeine Auffälligkeit da, dass jemand lügt. Ist diese Auffälligkeit tatsächlich mit der Lüge verbunden oder hat es eine andere Ursache? Also da ist es dann das Problem, was ich habe, dass ich eigentlich genau den Schalter in die andere Richtung drehen muss. Lügt jemand oder nicht? Und dann kommt jetzt der persönliche Bezug mit rein. Die Frage kommt fast jedes Mal, dann muss ich ein bisschen schmunzeln, ob ich erkennen würde, ob mich meine Frau anlügt oder nicht. Ich würde es nicht erkennen, weil, und jetzt kommt der Aha-Moment, meine Frau mich nicht anlügt. Es gibt nämlich überhaupt keinen Grund dazu, mich anzulügen, weil wir eine harmonische Beziehung führen. Und stellt euch vor, ich würde meine Sensoren wie in einer Vernehmung ständig im familiären Umgang auf Lüge hochfahren und würde versuchen, hinter jedem Wort, das mir ein Familienmitglied sagt, auf Lüge testen. Wir könnten nicht mehr harmonisch miteinander umgehen. Das würde die Stimmung vergiften, das würde den ganzen Umgang vergiften. Das funktioniert nicht. Vertrauen heißt, ich vertraue drauf, dass mir der Partner die Wahrheit sagt. Das ist ein wesentliches Element des Vertrauens. Und für mich persönlich und für meine Frau, hoffe ich doch auch, ist es zu 100% gegeben. Es gibt keinen Grund, sich gegenseitig anzulügen.
1: Ja, meine letzte Frage, was halten Sie von meiner Vernehmungstaktik?
0: Ja, ich habe Sie ja gerade zwischendurch schon mal gelobt. Sie haben das ganz gut gemacht. Sie haben sich gut vorbereitet, auf alle Fälle schon mal. Sie haben verschiedene Themen vorbereitet, die Sie nacheinander abgearbeitet haben, ohne mir ein Thema vorzugeben. Sie haben immer sehr schlüssig an meine Themen angeschlossen. Ein wichtiges Element, dass man sich dem chronologischen Ablauf seines Gegenübers anpasst und nicht irgendwas aufdrängt, weil das zerreißt nämlich dann das ganze Denken. Kurze Fragen gestellt, offene Fragen gestellt, sehr positiv. Die Antworten abgewartet, das ist man eigentlich nicht gewohnt, dass man das tut. Man würde, nachdem man den ersten Input gekriegt hat, vielleicht wahrscheinlich schon zufrieden sein und eher schon zur nächsten Frage drängen. Wahrscheinlich habe ich auch aus Ihrer Sicht viel zu viel erzählt, wie immer. Das ist so meine Art als Dozent, dass man sehr viel spricht. Sie sind sehr entspannt, sehr geduldig, also aus meiner Sicht ganz okay, passt.
1: Könnte noch was werden.
0: Ja, es ist nicht Hopfen und Malz verloren.
1: Ja, Herr Bindig, ich danke Ihnen vielmals für das Gespräch. Das war sehr spannend.
0: Ich bedanke mich auch, hier sein zu dürfen. Es ist immer wieder toll und ich freue mich auch immer wieder, was über mein Berufsleben zu erzählen, weil es halt doch auch im Fernsehen immer wieder dargestellt wird in einer Form, die mir nicht ab und zu gefällt oder ab und zu nicht gefällt, die eher Richtung Konsumgedanke geht und wenig mit dem Wesen eines Polizeibeamten oder eines Kriminales zu tun hat. Insofern nutze ich solche Gelegenheit doch dann sehr gerne, auch ein wenig einen Einblick ins echte Leben der Polizei zu geben.

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1: Es ist kurz vor 12. Ich bin Joshua Heise. Landtagswahlen gibt es in Deutschland gefühlt jedes Jahr, oft auch mehrere. Damit Politiker nicht ständig im Wahlkampfmodus sind, schlägt Bundestagsvizepräsident Nuripur von den Grünen vor, alle Landtagswahlen auf einen Tag zu legen. Die Bundesländer reagieren skeptisch. Ronny Thorau berichtet.
2: Mehrere Ministerpräsidenten aus Thüringen, dem Saarland, aus Rheinland-Pfalz und Sachsen fürchten, dass die Landtagswahlen so zu einer Großabstimmung über die Politik der Bundesregierung werden. Das dränge Landespolitik in den Hintergrund. Außerdem fürchten manche Ministerpräsidenten, dass sich die Mehrheiten zwischen den Ländern angleichen würden. Das könne das Gleichgewicht zwischen Bund und Ländern beeinträchtigen.
1: Weil es im Tower des Münchner Flughafens nach Feuer gerochen hat, ist der Flugbetrieb am Abend zwischenzeitlich eingestellt worden. Die Feuerwehr sucht zwar noch nach der Ursache, trotzdem läuft der Flugverkehr langsam wieder an. Nach Angaben des Airports kann es aber noch zu Verzögerungen und Einschränkungen kommen. Damit die Lage in Nahost nicht weiter eskaliert, will US-Präsident Trump Medienberichten zufolge auf Israels Premier Netanyahu einwirken, dass dieser keine Vergeltungsschläge auf den Iran anordnet. Weiter forderte Trump laut Fox News Teheran auf, an den Verhandlungstisch zurückzukehren. Zuvor hatte der Iran erstmals seit 2 Monaten wieder Raketen auf Israel abgefeuert.
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0: Ich wusste genau, welche U-Bahn ich nehmen musste. Ich hatte mir eine Fahrkarte gekauft, war eingestiegen, hatte mich hingesetzt und starrte nun bereits seit längerem, ohne mich zu bewegen, vor mich hin. Es war irritierend. Alles schien so verdammt real zu sein. Das monotone Geruckel des Waggons und die Fahrtgeräusche begannen mich von Station zu Station immer weiter einzulullen. Bildete ich mir das bloß ein? Oder wurde das Licht im Inneren des Zugs immer dunkler, je weiter wir nach Norden fuhren?
1: Battery Street.
2: Was?
1: Battery Street, Endhaltestelle. Alle aussteigen. Endstation. Hey, Sie da. Haben Sie nicht gehört? Das ist die Endhaltestelle. Alle aussteigen. Hey!
2: Was? Wie? Wo? Wo zum Teufel bin ich?
1: Das ist die Battery Street, Mister. Wenn Sie jetzt nicht schleunigst aussteigen, müssen Sie wohl oder übel wieder mit zurückfahren.
2: Nein, nein, ich muss hier raus. Warten Sie. Bitte warten Sie.
1: Haben Sie denn wenigstens gut geschlafen?
2: Nein, das nicht.
1: Na dann, guten Heimweg.
2: Ich bin keineswegs hier zu Hause.
1: Ja, wie auch immer. Abfahrt! Zurückbleiben, bitte!
2: Ist doch außer mir gar keiner da.
0: Der Bahnhof kam mir ebenso unwirklich wie meine Fahrt hierher vor. Warum zum Teufel waren hier bloß keine anderen Menschen? Gut, es war offenbar schon spät in der Nacht. Aber trotzdem schien es mir merkwürdig.
2: Hallo? Hallo? Verdammt, ist hier denn niemand?
0: Ein eiskalter Windstoß wirbelte vertrocknete Blätter und die Doppelseite einer Zeitung in die Luft. War das meine erhoffte Antwort?
2: Hallo? Zeigt euch! Ich höre doch genau, dass ihr hier irgendwo seid.
0: Ich ging auf den Ausgang zu. Ohne rechts und links zu schauen, schritt ich durch das düstere, verdreckte und seltsamerweise ebenso menschenleere Viertel.
2: Ja, das kann mir eigentlich nur recht sein.
0: Denn ich suchte keineswegs nach Gesellschaft. Vielleicht war es sogar besser, wenn mich niemand das geheimnisvolle Haus, welches mein Ziel war, betreten sah. Nach einer ganzen Weile erreichte ich es endlich. Es war unnötig, die Tür aufzubrechen, wie ich es ursprünglich geplant hatte. Denn sie stand offen.
2: Hallo? Richard? Bist du hier irgendwo? Richard!
0: Doch auch hier im Inneren herrschte Stille. Nichts als Stille.
2: Sei's drum. Umso besser.
0: Ich beschloss lieber vorerst kein Licht zu machen, sofern es überhaupt in diesem abrissreifen Haus welches gab. Richard hatte sich, wie ich nur zu genau wusste, stets mit Petroleum- und Öllampen beholfen.
2: Oh, das war knapp. Nein, das ist es nicht wert. Am Ende breche ich mir hier noch den Hals. Also, geh schon an, du verdammtes Ding.
0: Ich hatte mir in weiser Voraussicht eine dieser modernen Taschenlampen mitgebracht.
2: Na endlich. So, das Licht sollte reichen, um meinen Weg zu finden.
0: Der geheime Zugang in den Keller hinab war mir bekannt.
2: Richard? Bist du da? Richard? Richard? Nichts.
0: Genau, wie ich es erwartet hatte. Sobald ich den gemauerten Gewölbegang erreichte, der mich hinter einer Biegung an mein Ziel führen würde, richtete ich den Schein der Taschenlampe bewusst auf den Boden und achtete darauf, meinen Blick tunlichst nicht zu heben. Ich wollte mich mit dem Grauen, das, wie ich genau wusste, dort links und rechts an den gemauerten Ziegelwänden zu sehen war, nicht noch einmal konfrontieren. Mit beinahe jedem Schritt schien die Luft schlechter zu werden. Ein widerwärtiger Gestank schlug mir hier entgegen, konnte mich aber keineswegs daran hindern, weiterzugehen. Ich würde heute nicht umkehren, ehe ich mir nicht Gewissheit verschafft hatte, ob tatsächlich...
2: Richard? Richard, bist du das? Verdammt, ich sollte wohl besser schnell tun, weswegen ich herkam, und dann wieder verschwinden.
0: Der gemauerte Brunnen. Da war er. Jemand hatte die Holzplatte, die ihn abdeckte, zur Seite geschoben. Der Geruch, der mich hier im Kellergewölbe so peinigte, er kam eindeutig von dort unten. Dunkelheit. Nichts als Dunkelheit. Erst jetzt bemerkte ich, dass ich ein langes, festes Seil über meiner linken Schulter aufgewickelt trug. Ich befestigte das Ende an einen Stahlhaken in der Wand, warf das Seil hinab, versuchte, meinen Würgereflex unter Kontrolle zu halten, steckte die Taschenlampe ein und stieg an dem Seil hinab in die Tiefe. Zum Glück erwies sich der Schacht als so eng, dass ich mich an der gemauerten Ziegelinnenwand mit dem Rücken abstützen konnte und mit den Füßen an der gegenüberliegenden Rundung Halt fand. So ließ ich mich Stück für Stück in die Dunkelheit hinab. Mich auch bemühte, im Schein der rasch wieder hervorgekramten Taschenlampe etwas zu entdecken, es war vergeblich.
2: Dann warte. Ein Gang, wie ich es erwartet hatte. Boah. Unerträglich, dieser Gestank.
0: Ich weigerte mich, weiter darüber nachzudenken, was mich hier womöglich erwarten würde, und ging beherzt los. Ich wollte es wissen. Einfach wissen. Nicht einen Tag länger konnte ich mit der Ungewissheit leben. Mit der Ungewissheit, die eigentlich, wenn ich ehrlich war, gar keine mehr war. Während ich noch an die gemauerte Decke des niedrigen Ganges leuchtete, stieß mein Fuß gegen etwas.
2: Knochen. Ganz blank. Wie sauber geleckt. Eine Armbanduhr. Aber das ist doch... Nein. Nein. Nichts. Nichts. Nein. Nein. Gott im Himmel. Wenn es wahr wäre. Wenn es wahr wäre, dann... Verdammt! Verdammt!

0: Die nächste da vorne, dann links rein.
1: Ist recht.
0: Nummer 198, ein Haus auf der rechten Seite.
1: In Ordnung.
0: Wir sind gleich da, Elliot. Ging doch recht fix, findest du nicht?
2: Nein. Mit der U-Bahn wären wir weitaus schneller gewesen. Aber das sagte ich ja bereits.
0: Mehrfach. Ich fahre nun einmal nicht mehr gerne U-Bahn Verdammt. Wenn es dir komisch vorkommt, dann lach doch einfach über mich. Lach, wie du über Olivers Großvater lachen würdest, der für kein Geld der Welt in ein Automobil steigt. Wenn ich diese verdammte Untergrundbahn nicht mag, dann ist das zum Teufel noch mal ganz allein mein Problem. Ist es außerdem nicht viel komfortabler, mit dem Taxi zu fahren?
2: Was bist du denn so aggressiv?
0: Na, weil ich es ganz einfach satt habe, mich ständig rechtfertigen zu müssen. Natürlich wären wir mit der U-Bahn schneller gewesen, aber dann hätten wir noch den Hügel von der Park Street bis hierher hochlaufen müssen. Dann scheinst du gar nicht gedacht zu haben, du.
2: Ist ja gut. Beruhige dich.
0: Ich weiß selber, dass ich mich sehr verändert habe im vergangenen Jahr. Auch viel nervöser geworden bin, aber es ist anmaßend und unnötig, gleich eine Diagnose zu stellen.
2: Das tue ich ja gar nicht.
0: Na wohl tust du das. Ich sehe es dir doch an. Den ganzen Abend überstarrst du mich an mit diesem mitleidvollen Blick.
2: Henry.
0: Es gibt genügend Gründe dafür, dass ich mich so verhalte, das kannst du mir glauben. Mehr als genügend. Im Grunde kann ich wohl von Glück sagen, überhaupt noch bei Verstand zu sein. Wenigstens einigermaßen.
2: Lass uns drinnen drüber sprechen, ja? Wir sind ja gleich schon da.
1: Dieses Haus da, Sir?
0: Ja, genau.
1: So.
0: Was macht's?
2: Lass nur. Ich übernehme das.
0: Wie du willst.
1: $4.50, Sir.
2: Stimmt so.
1: Oh, nett von Ihnen. Schönen Abend noch.
2: Ja, Ihnen auch.
1: Danke.
2: Ja, komm, Henry. Steig aus.
0: Bin schon dabei.
2: Boah. Und? Hey. Henry.
0: Hä? Ja?
2: Willst du nicht ausschließen?
0: Ach ja, doch, natürlich. Entschuldige bitte.
2: Boah, ganz schön frisch.
0: Ja, stimmt.
2: Du benimmst dich wirklich mehr als merkwürdig. Nimm's mir bitte nicht übel.
0: Wie könnte ich?
2: Ich bin mächtig gespannt, was der Auslöser dafür war.
0: Wir verändern uns alle. Andauernd. Früher warst du zum Beispiel nicht so neugierig und hättest mich sicher auch niemals so gedrängt.
2: Ich mach mir eben Sorgen um dich.
0: Ja, natürlich. Entschuldige, es war nicht nett von mir, so etwas zu sagen. Ich weiß, das Problem liegt ganz allein bei mir. Komm bitte rein.
2: Ja.
0: Leg ab, sicher findest du dich ja noch zurecht.
2: Natürlich. Auch wenn es schon länger her ist, dass du mich eingeladen hast.
0: Ich konnte einfach niemanden sehen. Nicht bevor ich nicht selber damit fertig geworden bin, was mich seitdem ständig in meinen Träumen verfolgt. Träume, die mir nicht das, was tatsächlich passiert ist, immer wieder vor Augen führen, sondern die Geschichte fortschreiben. So, wie sie hätte weitergehen können, wenn... egal.
2: Du sprichst in Rätseln.
0: Ich weiß. Entschuldige bitte, ich... Bitte geh vor ins Kaminzimmer. Ich werde sofort den Kamin anmachen, dann haben wir es gleich warm.
2: Gut, noch ist es ziemlich ungemütlich hier. Wirst du mir wirklich erzählen, warum du dich seit geraumer Zeit so eigenartig benimmst? Falls man dich überhaupt zu Gesicht bekommt.
0: Ich werde dir alles erzählen, was sich zugetragen hat. Womöglich habe ich sogar schon zu lange damit gewartet, es jemandem anzuvertrauen. Sollte es auch sonst keinen Nutzen haben, würde es zumindest verhüten helfen, dass du mir Briefe schreibst wie eine besorgte Mutter und mich darin mit der Frage drangsalierst, warum ich die Treffen des Kunstvereins so plötzlich zu meiden begann.
2: Hat es etwas mit Pickman zu tun?
0: Richard, Upton Pickman.
2: Seit er spurlos verschwunden ist, kommst du immerhin sporadisch wieder zu den Treffen.
0: Das ist dir aufgefallen? Dass es da einen Zusammenhang geben könnte?
2: Ja, aber ich verstehe nicht welchen. Hast du vielleicht eine Ahnung, was aus Pickman geworden ist?
0: Nein, darüber weiß ich nichts zu sagen. Und ich möchte ehrlich gesagt auch weiter keine Vermutungen darüber anstellen, was ihm zugestoßen sein könnte. Zumindest nicht, wenn ich wach bin. In meinen Träumen beschäftige ich mich indes sehr intensiv damit. mir, als mir lieb ist.
2: Also weißt du doch etwas. Ich dachte mir gleich, dass du...
0: Dass ich ihn fallen ließ, weil ich irgendwelche vertraulichen Informationen über ihn habe? Ja, dass du das dachtest, kann ich mir denken. Reich mir mal die Streichhölzer, bitte.
2: Hier.
0: Danke. Soll sich doch die Polizei um den Fall kümmern.
2: Oh, das tut sie bereits. Und sogar recht intensiv.
0: Ich weiß. Es stand mehrfach etwas darüber in der Zeitung. Allerdings halte ich es für sehr unwahrscheinlich, dass sie jemals die Wahrheit herausfinden wird.
2: Was soll das heißen?
0: Na, bislang wissen sie ja noch nicht einmal etwas von dem alten Haus im North End, welches Pickman unter dem Namen Peters angemietet hat.
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2: Ihr habt was? Also das ist doch... Hör mal, wenn du Informationen hast, warum...
0: Ich soll der Polizei auf die Sprünge helfen? Niemals. Man würde mich sicher sofort für verrückt erklären, wenn ich... Außerdem ist es ungewiss, ob ich es überhaupt wiederfinden würde. Dieses scheußliche Loch. Ich war ja nur einmal dort. Nein, nie und nimmer würde ich versuchen, es zu finden. Nicht bei Tag und schon gar nicht bei Nacht. Dennoch dreht sich in meinen Träumen, diesen schrecklichen Träumen, alles nur um dieses Haus und um das, was... Was...
2: Ja?
0: Oh, verdammt. Ich fürchte, ich weiß nur zu genau, warum er dieses heruntergekommene Haus gemietet hat. Du wirst gleich verstehen, was ich meine. Und mir dann sicher beipflichten, dass es absolut unmöglich ist, der Polizei etwas davon zu erzählen.
2: Ja.
0: Sie würden mich unweigerlich bitten, sie dorthin zu führen, aber ich kann und ich will niemals wieder einen Fuß in dieses Haus setzen. Selbst wenn ich den Weg dorthin im Wachzustand so sicher wiederfinden würde, wie in meinen Albträumen.
2: Warum versetzt dich der Gedanke an dieses Haus so in Angst?
0: Weil... Du wirst mich doch nicht für verrückt halten, oder? Du nicht?
2: Natürlich nicht. Wir sind Freunde, Henry, schon so lange. Was wir gemeinsam in Frankreich in den Schützengräben erlebt haben, hat uns für alle Zeiten zu Brüdern gemacht.
0: Ja, das stimmt. Du hast recht. Nun, es ist so, in dem Haus da war etwas Unaussprechliches. Es war furchtbar, was ich dort erleben musste. Und seitdem kann ich weder in einen U-Bahn-Schacht hinabsteigen, noch mit der U-Bahn fahren. Und auch in keinem Keller, nicht mal in meinem eigenen, bin ich seitdem hier gewesen.
2: Es muss ja furchtbar gewesen sein, was du erlebt hast.
0: Das ist nur untertrieben. Nie kam ich dem Grauen so nahe wie dort, in jenem Haus, das Pickman gemietet hat.
2: Also hast du ihn nicht aus denselben Gründen fallen gelassen wie Dr. Reed, Rosworth oder Joe Minot?
0: Beileibe nicht. Diese pedantischen Waschweiber. Nein. Mich vermag morbide Kunst nicht zu schockieren. Im Gegenteil, sie zog mich schon immer magisch an. Und ihre Schöpfer interessierten mich. Wenn jemand wie Pickman ein außergewöhnliches Genie in diesem Bereich ist, so ist es eine Ehre, seine Bekanntschaft machen zu dürfen. Ich versichere dir, Boston hat nie einen bedeutenderen Maler hervorgebracht als Richard Upton Pickman. Das war bereits früher meine Meinung. Und davon drücke ich auch heute nicht ab. Weißt du noch, wie er uns im Kunstverein sein Bild Leichenfresser beim Fraße zeigte?
2: Ja, oh ja. Ich erinnere mich an die Präsentation dieses Gemäldes. Es war der Moment, ab dem Joe Minot und die anderen Pickman zu schneiden begannen.
0: Ganz genau. Ein Scotch?
2: Gerne. Der wärmt hoffentlich von innen, was durchaus willkommen wäre.
0: Das Feuer wird den Raum gleich erwärmt haben. Hier bitte.
2: Danke.
0: Allerdings. Es bedarf großer malerischer Fähigkeiten und einiger Einblicke in die Schöpfung, um Themen auf die Leinwand zu bringen, wie sie Pickman ins Bild setzte. Jeder lausige Kleckser vermag sein Geschmiere als Nachtmahr, Hexensabbat oder als Porträt des Teufels auszugeben. Aber nur einem wahrhaft großen Maler ist es gegeben, etwas zu schaffen, dessen Anblick den Betrachter bis ins Mark erschüttert und wirklich... in abgrundtiefe Furcht versetzt. Es ist nicht leicht, das Grauenhafte so darzustellen, dass man beim Betrachten vor der scheußlichen Wahrhaftigkeit des Gemalten erzittert. Nur jemandem, der die dunkle Seite der Welt geschaut hat, ist es möglich, über das tatsächliche Aussehen des Grauens in seinen Bildern zu berichten. Nur er kennt die genaue Anordnung der Linien und weiß, wie er die Lichteffekte zu setzen hat, damit beim Betrachter reflexartig die Instinkte der Angst und das Erschauern vor dem bedrohlich Fremdartigen hervorgerufen werden. Ich muss dir sicher nicht erklären, warum der Nachtmahr von Füßli uns eine Gänsehaut bereitet, wohingegen manche plumpe Illustration einer Geistergeschichte uns nur ein müdes Lächeln abtrotzt. Es gibt offenbar etwas, irgendetwas, das außerhalb unserer Welt ist, was Füßli und andere Genies einzufangen und auf die Leinwand zu werfen vermochten. Gustave Doré verfügte übrigens auch über diese Gabe.
2: Und Pigman?
0: Pigman. Der hatte sie wie kein anderer vor ihm und ich hoffe bei Gott, auch kein Künstler je nach ihm.
2: Aber was unterscheidet diese Künstler von den anderen? Was ist es, das...
0: Frag mich nicht, was sie sehen. In der gewöhnlichen Kunst liegen ja auch Welten zwischen den Dingen, die detailgenau nach der Natur und lebenden Modellen gemalt wurden und im dilettantischen Geschmiere, das kommerzielle Maler sich in ihren kahlen Ateliers zusammenfantasierten und auf die Leinwand klecksten.
2: Ja, aber was genau unterscheidet den wahren Künstler des Unheimlichen von den Stümpern in diesem Bereich?
0: Der wahre Künstler wird von einer Vision geleitet. Diese bietet ihm ein Modell, mit dem er die unheimliche Welt, in der er sich zeitweise zu leben wähnt, heraufzubeschwören vermag.
2: Ja, und was für eine Vision soll das sein? In Pigmans Fall zum Beispiel?
0: Hätte ich je mit eigenen Augen gesehen, was er sah. Nein, nein, ich... Lass uns noch etwas trinken, ehe ich näher darauf eingehe. Darf ich dir nachschenken?
2: Ja, bitte gern.
0: So. Zum Wohl.
2: Zum Wohl.
0: Gott, ich glaube, ich wäre nicht mehr am Leben, wenn ich gesehen hätte, was dieser Mensch gesehen haben muss, wenn er überhaupt ein Mensch war.
2: Pigman?
0: Ja. Sicher erinnerst du dich, dass seine große Stärke darin lag, ungewöhnlich ausdrucksstarke Gesichter zu malen. Ich denke, seit Goya hat es niemand mehr verstanden, in ein Gesicht ein solches Ausmaß reinster Hölle zu bannen, wie es ihm gelang. Wenn wir vor Goya in der Kunstgeschichte zurückgehen, stößt man unweigerlich auf die Gargoyles und Wasserspeier, mit denen die mittelalterlichen Steinmetze die Kathedrale Notre-Dame in Paris oder die Bauten des Mont Saint-Michel schmückten. Die Menschen jener fernen Zeit glaubten an alle möglichen Dinge. Und ich bin überzeugt davon, dass sie auch Dinge in ihre Kunst einfließen ließen, die ihrer sehr persönlichen Wahrnehmung der Welt entsprangen.
2: Du meinst, diese Fratzen, Dämonen und Teufelsgestalten waren Abbilder von damals real existierenden Wesen?
0: Ja. Anders kann ich mir diese immens schauererweckende Wirkung nicht erklären, die von diesen Kunstwerken ausgeht. Und Pigman, er hat auch etwas geschaut. Als er Leichenfresser beim Fraße im Kunstverein präsentierte, da
2: fragte ich ihn, woher in Dreiteufels Namen nehmen Sie Ihre Ideen für solch ein Bild, Pigman?
4: Meine Ideen?
2: Ja.
5: Worüber lachen Sie? Wir würden gerne mitlachen, nicht wahr, Gentlemen?
2: Allerdings.
4: Verzeihen Sie, Mr. Granger. Es war keineswegs meine Absicht, Sie auszulachen.
2: Bekomme ich denn eine Antwort auf meine Frage?
4: Eine Antwort, die über mein Lachen hinausgeht? Sind Sie sicher, dass Sie das wollen? Nein, tut mir leid. Ich fürchte, ich bin gezwungen, Sie Ihnen vorzuenthalten, und zwar zu Ihrem eigenen Schutz. Denn nichts liegt mir ferner, als Ihnen und Ihren Freunden den kostbaren Nachtschlaf zu rauben.
5: Also nichts als Ausflüchte, wie immer.
0: Sie wollen doch nicht etwa andeuten, dass solche Teufel wirklich existieren, Pigman?
4: Ich deute gar nichts an, lieber Mr. Thurber. Ich stelle lediglich ein künstlerisches Werk zur Diskussion. Es ist somit freigegeben für Interpretationen aller Art. Tun Sie sich also keinen Zwang an, meine Herren.
2: Aber diesen Leichenfresser da, den können Sie ja schlecht nach der Wirklichkeit gemalt haben, oder?
4: Weiß man's?
5: Dieses mysteriöse Getue, das Sie so überaus gerne an den Tag legen, stößt mich beinahe so sehr ab wie Ihre Kunst selbst.
4: Ach ja? Ist das so, Dr. Reed?
5: Allerdings ist es das. Diese Teufel, die Sie in immer wieder neuen Zusammenstellungen auf die Leinwand bringen, sind...
4: Ja? Was sind diese Wesen Ihrer Meinung nach?
5: Nichts als Ausgeburten einer immens kranken Fantasie.
4: Oh.
0: Aber Dr. Reed.
2: Das geht aber nun wirklich zu weit.
4: Es ist unnötig, wenngleich sehr nett von Ihnen, mich zu verteidigen.
0: Dr. Reed hat sicher nicht gemeint, dass...
5: Sehr wohl habe ich das gemeint. Ich habe Ihnen schon mal gesagt, Pickman, wenn Sie sich weiter mit sowas beschäftigen, dann wird Ihr Geist früher oder später Schaden nehmen. Von den Blessuren an Ihrer Seele einmal ganz zu schweigen.
4: Ich danke für Ihre neuerliche Warnung, aber ich versichere Ihnen, es geht mir rundum gut.
5: Dann wird Ihr Geist früher oder später Schaden nehmen. Von den Blessuren an Ihrer Seele einmal ganz zu schweigen.
4: Ich danke für Ihre neuerliche Warnung, aber ich versichere Ihnen, es geht mir rundum gut.
5: Das glaube ich kaum. Sie können mir noch so frech ins Gesicht grinsen, ich durchschaue Ihre Maskerade denn.

0: Sie werden schon sehen, was Ihnen dann blüht.
1: Oh, das hoffe ich. Mich dürstet danach, von der dunklen Seite, die Sie derart erzittern lässt, erleuchtet zu werden.
0: Sie perverses Schwein!
2: Aber Dr. Reed...
0: Jawohl, pervers, das ist es, was Sie sind.
1: Dr. Reed, bitte, wahren Sie doch die Form.
3: Nein, nein, lassen Sie ihn nur. Er amüsiert mich stets vortrefflich.
0: Und pervers ist auch Ihre Kunst, wenn man diese Gräuelfantasien überhaupt als Kunst bezeichnen kann.
1: Was dies betrifft, werden die Meinungen sicher auch weiterhin auseinandergehen. Ich bin zum Beispiel durchaus gegensätzlicher Auffassung.
3: Oh, wie nett von Ihnen, Mr. Thurber. Danke sehr. Bitte entschuldigen Sie mich jetzt, aber auch andere Gentlemen haben womöglich Fragen zu meiner perversen Kunst. Bis zum nächsten Mal, Dr. Reed. Es ist trotz unserer sehr konträren Kunstauffassung immer wieder eine Freude, sich mit Ihnen auszutauschen.
0: Dieser!
2: Lassen Sie sich nicht immer wieder provozieren. Es sind doch lediglich seine Gemälde, die Sie so auffühlen, Dr. Reed.
0: Mitnichten! Es ist Ihr Schöpfer selbst. Ach, wenn man doch bloß meinen Antrag auf seinen Ausschluss aus dem Kunstverein nicht abgewiesen hätte.
2: Sie haben...
0: Natürlich habe ich. Der Mann ist gefährlich. Gemeingefährlich. Er ist wie ein unkontrolliert wucherndes Krebsgeschwür. Wenn man ihn nicht daran hindert, seine kranken Ideen hier in aller Seelenruhe unters Volk zu bringen, dann... Aber ich sehe schon, Sie sind wohl nicht meiner Meinung.
2: Kunst wird immer eine Frage des persönlichen Geschmacks bleiben. Dem einen gefällt's, dem anderen eben nicht.
0: Blödsinn, Kunst! Ich nenne diese Machwerke pervers, widernatürlich und abstoßend. Immerhin schloss man sich von Gremiumsseite wenigstens dieser Meinung an und hat sich dagegen entschieden, dieses Bild hier auszustellen.
2: Ach.
0: Die einzig richtige Entscheidung. Guten Abend, Gentlemen.
1: Guten Abend.
2: Machen Sie es gut, Dr. Reed.
0: Ja, ja.
2: Da hat sich Pickman wirklich jemanden zum Feind gemacht.
1: Das kann man wohl sagen.
2: Was denkst du wirklich über seine Bilder? Henry.
1: Ich muss gestehen, je mehr ich davon sehe, umso faszinierter bin ich. Wenn du mich fragst, ist sein Leichenfresser beim Fraße eine gewaltige künstlerische Leistung.
2: Zweifellos hast du recht.
3: Bitte entschuldigen Sie mich. Na, meine Herren?
1: Oh.
3: Ist Dr. Reed etwa schon gegangen?
2: Sieht ganz so aus.
3: Oh.
1: Machen Sie sich nichts draus. Ihre Werke polarisieren eben. Sicherlich hatten Sie das ja auch durchaus so beabsichtigt.
3: Ich beabsichtige gar nichts. Ich bringe auf die Leinwand, was ich zeigen muss. Und was die Welt sehen und zur Kenntnis nehmen sollte. Das, was noch unerkannt im Dunkel lauert. Hat Dr. Reed Ihnen erzählt, dass der Kunstverein sich weigert, es auszustellen?
2: Ja, hat er.
1: Ich bedauere diese Entscheidung sehr und halte sie für grundfalsch.
3: Das ist nett von Ihnen. Aber ich muss Ihnen sagen, ich gewöhne mich mittlerweile beinahe schon an diese Form der Ablehnung.
2: Inwiefern?
3: Das Museum of Fine Arts hat letzte Woche ebenfalls abgelehnt, es zu zeigen. Und verkaufen lässt sich das Bild wohl auch nicht. Naja, packe ich es eben wieder ein und hänge es mir selbst an die Wand. Oder ich schicke es nach Hause zu meinem Vater.
1: Aha. Woher stammen Sie denn eigentlich ursprünglich? Sie sind doch nicht gebürtig aus Boston, oder?
3: Oh nein, ich komme aus Salem.
2: Ah. Der Stadt der Hexen?
3: Und der Hexer? Ganz genau. Aber psst, wenn Dr. Reed Wind davon bekommt, beginnt er bestimmt sogleich damit, Unterschriften zu sammeln, damit ich schnellstmöglich öffentlich auf dem Scheiterhaufen verbrannt werde.
2: Zuzutrauen wäre es ihm.
1: In der Tat.
2: Oh, da ist Murray. Bitte entschuldigt mich.
3: Natürlich.
4: Murray! Mein Gott, haben wir uns lange nicht gesehen.
1: Ja, ja. Ich hoffe, Sie lassen sich von Dr. Reed hier nicht gänzlich vertreiben.
3: Aber nicht doch. Wo denken Sie hin?
1: Ich würde die Gespräche mit Ihnen nämlich sehr vermissen, falls Sie nun den Treffen hier fernzubleiben gedenken.
3: Das beruht auf Gegenseitigkeit. Keine Sorge. Ich werde auch weiterhin hierher kommen.
1: Sehr schön.
3: Aber vielleicht mögen Sie sich gelegentlich weitere meiner Bilder anschauen und besuchen mich mal in meinem Atelier.
1: Mit größtem Vergnügen.
3: Sie sind mir jederzeit willkommen.
1: Ach.
3: Hier ist meine Karte.
1: Ich danke Ihnen.
3: Warten wir erst einmal ab, ob Ihnen gefällt, was ich Ihnen zu zeigen habe.
1: Ach, da bin ich mir fast sicher. Wobei, gefällt nicht ganz das richtige Wort ist. Es ist eher so, dass Ihre Kunst mich fasziniert.
3: Auch gut. Das ist doch schon mal ein Anfang. Und gar kein schlechter.
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1: Da ich zu diesem Zeitpunkt bereits begonnen hatte, Aufzeichnungen für eine Monographie über unheimliche Kunst zu sammeln, nahm ich die nun einmal ausgesprochene Einladung dankbar an und besuchte Pigman in der Folgezeit recht häufig. Ja, es wurde sogar fast eine liebgewordene Gewohnheit, ihn aufzusuchen. So sehr mich auch das ein oder andere Bild abstieß, so sehr faszinierte mich seine Kunst insgesamt auch weiterhin. Er zeigte mir bereitwillig alle seine Gemälde und Zeichnungen. Ich garantiere dir, Elliot, hätte er sie einem anderen Vereinsmitglied gezeigt. Sein sofortiger Rauswurf aus dem Kunstverein wäre die Folge gewesen. Davon bin ich felsenfest überzeugt.
2: Vollkommen zu Recht, fürchte ich.
1: Je vertrauter wir wurden, desto mehr Einblicke gewährte er mir. Es war wie eine Sucht, ihn zu besuchen. Ich wurde zu seinem hingebungsvollsten Jünger und hing stundenlang begierig lauschend, einem Schuljungen nicht unähnlich, an seinen Lippen. Er konnte ohne Punkt und Komma über sein Werk, seine Kunsttheorien und die damit einhergehenden philosophischen Betrachtungen faseln. Und vor allem genoss er es in vollen Zügen, dies vor Publikum, in diesem Fall vor mir, zu tun. Was er bei diesen Gelegenheiten von sich gab, war oft derart abstrus, dass es eigentlich seine sofortige Einweisung in die Irrenanstalt von Denvers zur Folge gehabt haben müsste. Aber das empfand ich damals keineswegs so. Ich war viel zu fasziniert von ihm und dem, was er schuf. Meine Verehrung für ihn und sein Werk wuchs sogar noch, je mehr Menschen deutlich auf Distanz zu ihm gingen. Und das waren, wie du nur zu gut weißt, nicht gerade wenige.
2: Oh, Henry.
1: Eines Abends beugte er sich auf einmal zu mir rüber und begann in vertraulich gedämpftem Ton zu sprechen.
3: Wir kennen uns jetzt gut genug, dass ich mir ein Urteil über dich bilden konnte. Ich halte dich für verschwiegen und wenig zimperlich, sodass ich dir, wenn du einwilligst, auch gerne etwas, sagen wir mal, durchaus Ungewöhnliches zeigen möchte.
1: Aha.
3: Ja. Aber sei gewarnt. Was ich dir zeigen will, ist deutlich schockierender als alles, was in diesem Atelier zu sehen ist.
1: Das macht nichts. Ich würde mich dennoch sehr freuen, es sehen zu dürfen.
3: Schön. Es gibt Dinge, die kann man in der Newbury Street nicht ausstellen. Dinge, die hier in meinem Atelier fehl am Platze sind. Ja, die man sich hier nicht einmal vorzustellen vermag. Darauf kann ich jedoch keine Rücksicht nehmen. Es ist meine Aufgabe, auch die dunklen Facetten der Seele einzufangen. Und den Zugang dazu findet man nicht zwangsläufig in einer spießigen Villengegend. Back Bay hatte viel zu wenig Zeit, Erinnerungen zu speichern und geistige Materie anzuziehen. Sollte dieser Stadtteil überhaupt von Geistern heimgesucht werden, so sind es sicherlich eher zahme Geister, die hier ihr Unwesen treiben. Ich aber brauche Geister von Menschen um mich, wenn ich male, die höher entwickelt sind. Die möglicherweise bereits einen Blick in die Hölle geworfen haben und sich der Bedeutung des Geschauten auch bewusst sind.
1: So, und wo ist dies der Fall?
3: Im North End. Dort ist der angemessene Wohnort für einen Künstler wie mich.
1: In einem dreckigen Elendsviertel, bevölkert von einer Auswahl des schlimmsten Abschaums, den das Meer hier an Land gespuckt hat?
3: Aber ja, es ist inspirierend. Ein Viertel wie das North End ist nicht bloß aufgebaut worden wie die blitzsauberen Stadtteile der Innenstadt. Nein, es ist gewachsen. Blut und Tränen flossen reichlich durch die Gossen, sickerten in den Boden und hinterließen dort somit ihre Spuren. Ich kann dir dort Häuser zeigen, die bereits 200 Jahre und länger stehen. Häuser, die während dieser Jahre Dinge sahen, die unsere modernen Häuser sofort zu Staub zerfallen lassen würden. Was wissen denn die modernen Menschen schon vom Leben und den dahinterstehenden finsteren Mächten? Sie nennen die Hexenangst in Salem heute vielleicht Aberglauben. Aber mein Ur-Ur-Urgroßvater hätte Ihnen sicher so einiges davon zu erzählen gewusst.
1: Och, da bin ich sicher. Eines Tages musst du unbedingt deine Familiengeschichte aufschreiben.
3: Bestimmt nicht. Nein, ich zeige lieber in meinen Bildern, wie ich die Welt wahrnehme. War dir eigentlich bekannt, dass das gesamte North End von einem dichten Tunnelnetz durchzogen ist?
1: Nein, das höre ich zum ersten Mal.
3: Die Tunnel erlaubten es in finsteren Zeiten manchen Leuten von Haus zu Haus, zum Friedhof und sogar zum Meer zu gelangen.
1: Aha.
3: Und auch wenn oben die Hexenverfolgung tobte, unten gingen trotzdem ungehindert jeden Tag Dinge vor, von denen niemand in der Oberwelt etwas ahnte. Nachts hörte man vereinzelt höhnisches Gelächter aus dem Untergrund. Aber woher es kam, das ahnte niemand. Es blieb ein gut gehütetes Geheimnis der Eingeweihten.
1: Das wusste ich nicht.
3: Ich schwöre dir, in 8 von 10 Häusern, die vor 1700 errichtet wurden, würde man äußerst merkwürdige Dinge im Keller finden. Und manches wurde auch schon gefunden. Handwerker stoßen bei Renovierungsarbeiten immer wieder auf zugemauerte Brunnenschächte, Bogengänge und geheime Zugänge nach unten. Es war eine überaus feine Klientel, die sich im North End in den grauen Vorzeiten niedergelassen hat. Hexen und die Kreaturen, die ihre magischen Riten heraufbeschworen. Piraten, Schmuggler, Huren und Diebe. Glaub mir, diese Leute wussten etwas vom Leben und seiner dunklen Seite. Sie waren nicht so spießig wie die Mitglieder eines Vereins, der sich der Förderung von Kunst verschrieben hat, aber schon Gänsehaut und Krämpfe bekommt, sobald ein Gemälde ihre von Teekränzchen in der Beacon Street geprägte Vorstellungskraft übersteigt. Deshalb habe ich im North End, in einem undurchdringlich scheinenden Gewimmel von Gassen, wo sich von diesen piekfeinen Pinkeln vermutlich niemand hinwagen würde, ein Haus gemietet. Diese uralten, heruntergekommenen und vergessenen Häuser träumen noch immer ungestört herrliche Träume von den Wundern und Schrecken der alten Zeit. Dort zu malen bedeutet für mich höchste Erfüllung.
1: Du hast dort also ein zweites Atelier?
3: Mein einzig wahres Atelier, ja. Dort ist es mir ein leichtes, den nächtlichen Geist uralten Grauens einzufangen. Dort kann ich Dinge malen, die ich hier in der Newbury Street nicht einmal zu denken wagen würde. Es war schon immer meine tiefste Überzeugung, dass man auch das Grauenhafteste am besten nach dem Leben malen müsste. Daher verlagerte ich mich an einen Ort, von dem ich annehmen durfte, dass dort früher das Grauen hauste. Und womöglich noch immer haust.
1: Im North End?
3: Ja. Das Haus liegt gar nicht weit von der U-Bahn-Endhaltestelle der Nordlinie entfernt. Räumlich ist es somit, so versteckt es auch liegen mag, noch durchaus erreichbar. Aber was die Seele des Gebäudes betrifft, sie ist alt. Uralt. Unvorstellbar alt. Genau das, was ich brauche, um kreativ sein zu können.
1: Das klingt alles sehr interessant.
3: Ich habe es vor allem gemietet, weil es einen dieser gemauerten Ziegelbrunnen im Keller hat.
1: Ein Zugang zu dem geheimen Tunnelsystem?
3: Möglicherweise. Das Haus ist ehrlich gesagt eine ziemliche Bruchbude. Deshalb will dort auch niemand mehr wohnen. Ich zahle kaum etwas dafür. Die Fenster sind alle mit Brettern vernagelt, was mir nur recht sein kann. Denn bei dem, was ich dort tue, brauche ich sowieso kein Tageslicht. Nur eine spezielle Atmosphäre. Und die habe ich dort gefunden. Ja, das habe ich. Ich male in dem Raum, wo die Inspiration am größten ist.
1: Und das ist wo?
3: Im Keller. Dort habe ich neben meinem Atelier auch andere Räume eingerichtet. Das Haus gehört einem Sizilianer. Um meine Anonymität zu wahren, habe ich es unter dem Namen Peters gemietet. Wenn du also bereit bist, dem vollkommenen Schrecken ins Auge zu blicken, nehme ich dich heute Abend gern einmal mit dorthin. Die Bilder, die dort entstanden sind, werden dich sicher zu faszinieren wissen. Ich habe mich in ihnen regelrecht gehen lassen und ohne jede Rücksichtnahme auf das Feingefühl der Leute gemalt. Gemalt wie im Rausch. Gemalt, was einfach auf die Leinwand kommen musste.
1: Meine Vorfreude steigt mit jedem deiner Worte. Ich danke dir für dein Vertrauen und komme selbstverständlich gerne mit.
3: Gut. Das ist gut. Am besten nehmen wir die U-Bahn von der South Station. Von der Endhaltestelle Battery Street ist es dann, wie gesagt, nicht mehr weit.
1: Brechen wir gleich auf?
3: Ja. Lass uns keine Zeit verlieren.
1: Ich bin zu allem bereit.
3: Gut. Denn das wirst du auch sein müssen.
4: Nicht zu fassen. Richard Upton Pickman hatte also ein zweites Atelier. Im finsteren North End.
1: Ja, so ist es.
4: Erzähl bitte weiter.
1: Ja. Es war gegen Mitternacht, als wir an der Endhaltestelle Battery Street ankamen. Unser Weg führte uns am alten Hafenviertel hinter der Constitution-Werft vorbei. Richard ging sehr schnell und schien, obwohl es stockfinster war, seinen Weg ganz genau zu kennen. Er bewegte sich in der Dunkelheit mit der Geschmeidigkeit und der Sicherheit einer Katze. Ich musste meine gesamte Konzentration darauf verwenden, ihn nicht zu verlieren. Daher konnte ich nicht richtig auf den Weg achten. Ich kann dir also nicht einmal sagen, in welche Straße wir letztlich einbogen.
4: Die Granow Lane vielleicht?
1: Nein. Nein, die war es nicht. Wir schritten durch ein Labyrinth der ältesten und dreckigsten Gassen, die du dir vorstellen kannst. Vermoderte Giebel und Windschiefe Schornsteine, die jeden Moment zusammenzubrechen drohten, zeichneten sich pittoresk vom Himmel ab, den ein fahler Mond nur sanft erhellte. Immer enger und enger wurden die Gassen.
5: Jetzt rechts.
1: Hier würde ich mich nie im Leben allein zurechtfinden.
5: Brauchst du auch nicht. Ich bin ja bei dir.
1: In die engen Gassen fehlt kaum Mondlicht.
5: Warte, ich habe eine Taschenlampe dabei.
1: Ihr Licht würde es mir einfacher machen.
5: So, und hier ist es schon.
1: Aha. Der Lichtkegel der Taschenlampe beleuchtete eine furchtbar wurmstichig aussehende, sicherlich ehemals schöne, getäfelte Tür. Pikmin schloss auf und wir traten in eine kahle Halle. Darauf sperrte er von innen sofort wieder ab. Im hin und her wandernden Lichtkegel konnte ich wahrnehmen, dass die dunkle Eichenholzvertäfelung an vielen Stellen schon so gut wie verfault war.
5: Hier lang. Warte. Ich entzünde noch rasch die Öllampe, dann werden wir es deutlich behaglicher haben. Komm. Und Vorsicht auf den Stufen, sie können an manchen Tagen etwas glitschig sein.
1: Ich passe auf.
5: Alles in Ordnung?
1: Ja, ich bin nur überrascht.
5: So?
1: Hast du all diese Bilder gemalt?
5: Hab ich. Wie gesagt, kann ich mich hier ganz anders gehen lassen als in der Newbury Street.
1: Ich hatte mit vielem gerechnet, aber nicht damit, was meine Augen im ständig bewegten Schein der Öllampe nun erblickten. Sich gehen lassen war eine große Verharmlosung. Die Bilder waren... Sie waren... Ich glaube, ich brauche wirklich noch einen kräftigen Schluck. Leistest du mir Gesellschaft, Elliot?
5: Gerne.
1: Wenn ich nur daran denke, beschleicht mich schon ein Unwohlsein.
4: Waren die Bilder wirklich so schlimm?
1: Das ist gar kein Ausdruck. Übelkeit erregend war aber nur das Dargestellte. Malerisch waren es Meisterwerke. Kompromisslose Meisterwerke. Jedes einzelne.
4: Und was hatte Pikmin dargestellt?
1: Wie soll ich es dir beschreiben? Ich fürchte, der gotteslästerliche Horror und die unglaubliche Widerlichkeit der dargestellten Kreaturen und Szenen lassen sich unmöglich mit Worten wiedergeben.
5: Ich sehe, du bist beeindruckt, Henry. Das hoffte ich.
1: Bei Gott, wie ist es dir bloß gelungen, so viel moralische Fäulnis mit Pinselstrichen auf die Leinwand zu bannen? Die Technik ist dieselbe, mit der du die Bilder, die in deinem Atelier in der Newbury Street zu sehen sind, gemalt hast.
3: Das ist es eben, was ich dir zu erklären versuchte. Es ist die Magie des Ortes, an dem die Bilder entstanden sind, die mich so inspirierte. Hier erst war es mir möglich, derart über mich hinauszuwachsen.
1: Wenn Dr. Reed diese Bilder sähe, dann...
5: Dann würde er wirklich auf der Stelle dafür sorgen, dass ich öffentlich verbrannt werde. Ja, das denke ich auch.
3: Hier, nimm die Lampe. Schau dich in Ruhe um. Du hast alle Zeit der Welt. Niemand hetzt uns.
1: Danke. Was ich sah, ließ mir das Blut stocken. Als Hintergrund hatte Pikmin alte Friedhöfe, düstere Wälder, Meeresklippen, gemauerte Tunnel, verfaulte Holzvertäfelungen oder einfach Mauern von Grüften gewählt. Die bevorzugte Szenerie darunter war jedoch eindeutig der Friedhof von Copsill.
4: Der ziemlich nah bei diesem Haus liegen dürfte.
1: Ganz genau. Die eigentliche Ungeheuerlichkeit der Bilder lag in den Gestalten, die sich im Vordergrund räkelten. Es waren Porträts von den abstoßendsten Dämonen, die du dir vorstellen kannst. Ihre Körper schienen nur teilweise mit denen von uns Menschen verwandt zu sein. Meist kauerten sie, obwohl sie sonst anscheinend auf zwei Beinen gingen, vornüber gebeugt am Boden. Etwas Hündisches haftete ihnen an. Pikmin hatte sie überwiegend beim Fraß dargestellt.
4: Was fraßen sie?
1: Frag nicht. Frag bloß nicht.
4: Aber
1: auf anderen Bildern sah man sie sich zu Rudeln zusammenrotten und nächtens über die Friedhöfe schleichen oder sich in unterirdischen Gängen tummeln. Einige Bilder zeigten sie, wie sie um ihre Beute kämpften. Mein Gott, Du kannst dir nicht vorstellen, welch abstoßenden Ausdruck Pikmin ihren fratzenhaften Gesichtern, die mit seltsam gummiartig glänzender Haut überzogen waren, gegeben hatte. Auf einem Bild war dargestellt, wie ein einzelnes dieser Wesen gerade durch ein geöffnetes Fenster sprang. Auf einem anderen sah man dann, wie einer der Iren einem arglosen Schläfer auf der Brust saß und gerade im Begriff schien, ihn mit den clownartigen Händen zu würgen.
4: Du lieber Himmel.
1: Ein anderes Bild ist mir noch besonders in Erinnerung geblieben. Eine ganze Schar von diesen Biestern war darauf dargestellt. Sie hatten sich um eine erhängte Hexe versammelt und heulten mit erhobenen Köpfen in den Nachthimmel. Die Hexe sah ihnen auf erschreckende Weise ähnlich, aber es waren vor allem die Gesichter, diese verfluchten Gesichter, die mich beim Betrachten sogleich in Angst und Schrecken versetzten. Sie wirkten derart lebensecht, als ob sie sich gleich von der Leinwand herunter auf mich stürzen würden.
4: Sind sie lebendig?
5: Aber nein.
4: Nein.
5: Diese sind bloß Abbilder.
1: Ich verstehe das nicht. Wie war es dir mit Hilfe deiner Farbpigmente bloß möglich, die Feuersbrünste der Hölle so treffsicher zum Leben zu erwecken?
5: Weil ich ein guter Beobachter bin.
1: Albträume. Das sind zu Gemälden gewordene Albträume.
5: Wenn du so willst.
4: Zu Gemälden gewordene Albträume.
1: Ich glaube, ich brauche noch einen Schluck. Du auch?
4: Nein, danke. Ich habe jetzt wirklich genug. Erzähl bitte weiter.
1: Eines der Bilder war die Lektion betitelt. Eine Schar dieser hündischen Wesen war darauf dargestellt, wie sie gerade einem kleinen Kind beibrachten, sich auf ihre Weise zu ernähren. Ich vermutete, es handelte sich dabei um einen Wechselbalg, also um ein aus der Wiege geraubtes Kind, welches die Dämonen gegen einen ihrer eigenen Nachkommen ausgetauscht hatten, der dann relativ unerkannt unter den Menschen aufgewachsen war. Auf dem Bild konnte man nun sehen, was dem armen Menschenkind unter denen blühte, die es seinen Eltern weggenommen hatten. Ich erschauerte, als ich genauer hinsah und unter den Anwesenden verschiedenste Abstufungen zwischen menschlichen und ganz und gar hündischen Figuren erkannte. Diese dämonischen Hundewesen schienen also tatsächlich von uns Menschen abzustammen.
4: Erschreckend, zu welchen Fantasien sich Pikmin offenbar in seinen Bildern verstieg.
1: Ja, aber waren es wirklich bloß Fantasien?
4: Wie meinst du das? Willst du mir ernsthaft erzählen?
1: Auf einem anderen Bild war zu sehen, dass das im Austausch für das Menschenjunge zurückgelassene Wesen in der Obhut seiner menschlichen Wirtsfamilie erlebte. Es war eine Szene, die im 17. Jahrhundert angesiedelt war. Der Vater las der Familie offenbar gerade aus der Bibel vor. Als mein Blick den ältesten Sohn streifte, der dem Betrachter höhnisch aus dem Bild heraus direkt ins Gesicht grinste, erschauerte ich. Pikmin hatte dem Jungen sein Gesicht gegeben.
4: Ein Selbstporträt? In solch einem Kontext?
1: Ja.
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5: Wie ich sehe, ist dir also etwas aufgefallen. Das hatte ich erwartet.
1: Das Gesicht?
5: Ja, richtig. Die Ähnlichkeit ist kein Zufall.
1: Aber
5: komm jetzt weiter. Wir müssen noch tiefer hinab. Meine jüngsten Studien werden dich sicherlich interessieren.
1: Vorbei an weiteren Bildern von Leichenfressern und Hexen, die die Welt unserer Vorväter heimgesucht hatten, ging es durch einen gemauerten Gang noch tiefer in den Keller hinab.
5: Hier herein. Komm! Komm nur, keine Angst.
1: Ich komme. Wie du weißt, bin ich keineswegs das, was man zart beseitet nennt. Gewiss nicht. Aber als ich diesen Raum betrat und die Bilder sah, die dort hingen, hätte ich am liebsten laut aufschreien mögen. Es kostete mich viel Kraft, es nicht zu tun. In ihnen brach das Grauen, was er bisher ins Bild gesetzt hatte, geradewegs in unseren modernen Alltag ein. Die hündischen Wesen waren wiederum die Protagonisten in allen Studien und Skizzen, die dort wild verstreut herumlagen und auch an die Wand geheftet waren.
7: Oh, oh mein Gott.
5: Tja, diese Szene halte ich selbst auch für besonders gelungen. Die Skizze heißt Unfall in der U-Bahn.
1: Sie zu betrachten, ließ mir den Atem stocken. Eine Schar dieser abstoßenden Wesen zwängte sich durch einen Riss im Boden heraus und überfiel auf dem Bahnsteig des U-Bahnhofs Boylston Street eine Gruppe wehrloser Menschen.
7: Schrecklich, wie man's nimmt.
1: Und das hier? Das ist doch wieder der Friedhof gleich hier in der Nähe.
3: Mit einem Panorama des nächtlichen Boston im Hintergrund, ja.
1: So wie es derzeit aussieht.
3: In der Tat.
1: Und zwischen den Gräbern tanzten die grauenvollsten Gestalten, die du dir vorstellen kannst, Elliot. Ich ließ meine Blicke weiterschweifen und sah eine Reihe von Bildern, die moderne Keller zeigten, in denen einige dieser höllischen Untiere hinter Fässern, in Ritzen und versteckt hinter Gerümpel oder den Heizkesseln lauerten, um sich in ihrer Blutgier auf den Erstbesten zu stürzen, der sich in diese Keller hinunterwagen würde.
7: Und das? Was ist das?
3: Erkennst du es nicht? Es ist der Beacon Hill.
1: Schauerlich, nicht? Und das alles tummelt sich tagtäglich direkt unter unseren Füßen.
7: Och.
1: Pikmin hatte einen unserer Stadthügel als Querschnitt gemalt. In unendlichen Gängen und Höhlensystemen wimmelte es dort nur so von schreckenerregenden Gestalten. Wie Insekten bevölkerten sie die Unterwelt. Einige Szenen waren ergänzend in großformatigen Skizzen ausgeführt. Mir gefror das Blut in den Adern. Eines dieser Wesen hatte einen modernen Reiseführer durch Boston in den Klauen und las einer Gruppe von andächtig lauschenden anderen Wesen augenscheinlich laut daraus vor. Auf einer weiteren Skizze blickte genau diese Gruppe kollektiv auf einen bestimmten Gang und schien in ein tückisches, vorfreudiges Lachen zu verfallen. Gott weiß, welche Teufelei sie gerade ersonnen hatten.
4: Wie sehr muss Pikmin die gesamte Menschheit hassen, wenn sein Hirn ständig nur solche Schreckensbilder ersinnt?
1: Es war besonders die Genialität der Bilder, die mich so verängstigte. Sie waren wirklich allesamt mit außerordentlicher Kunstfertigkeit skizziert. Je länger man eines dieser Bilder oder auch eine der Skizzen, der Effekt war genau der gleiche, betrachtete, umso lebendiger erschien einem das Dargestellte. Der Detailreichtum, mit dem die Statur, Muskulatur, die Beschaffenheit der Haut und die Gesichter, diese grauenerregenden Gesichter dargestellt waren. Oh Gott, es schnürte mir den Atem ab. Sie sahen aus, als seien sie tatsächlich dem Leben nachempfunden, dem lebenden Modell. Diese Gesichter, Elliot, sie erscheinen mir immer noch allnächtlich in meinen Träumen, sobald ich die Augen schließe. Was ich dort in diesem Raum tief unter der Erde im Keller des Hauses sah, war nicht die Interpretation der Welt durch einen Künstler. Nein, es war das Pandemonium selbst, kristallklar, in nüchterner Objektivität dargestellt. So als ob das Treiben dieser Wesen mitten unter uns wirklich das Alltäglichste wäre. Pikmin war kein Romantiker oder Fantast. Nein, bei weitem nicht. Das, was er da zu Papier und Leinwand gebracht hatte, waren nicht die Visionen eines Träumers, sondern Darstellungen einer klar reflektierten, authentischen Schreckenswelt, zu der Pikmin offenbar Zugang hatte und die er in ihrer Gesamtheit klar zu überschauen schien.
4: Du meinst?
1: Ja. Er malte, was er kannte. Die Bilder und Skizzen entsprangen äußerst realen Beobachtungen.
3: Komm weiter, Henry. Das ist beileibe noch nicht alles, was ich dir zeigen möchte. Hier lang.
1: Noch tiefer hinab?
3: Gewiss.
5: Du hast doch nicht etwa Angst?
1: Nun, deine Bilder sind nicht gerade angetan, einem die Angst zu nehmen, hier in Boston tiefer in den Boden hinabzusteigen.
5: Du hast vollkommen recht.
3: Aber ich bin ja bei dir. Komm, nimm die Lampe da.
1: Ja, ich komme.
3: Pass auf, wo du hintrittst.
1: Ja. Mach ich, keine Sorge. Oh. Was ist das da?
3: Das? Na, was denkst du?
1: Ein gemauerter Brunnenrand.
3: Richtig. Das ist einer dieser Zugänge, von denen ich dir erzählt habe.
1: Abgedeckt mit einer schweren Holzplatte.
3: Aus gutem Grund. Warte, ich schiebe sie beiseite. Jetzt kannst du hinableuchten.
1: Gut. Wie schwarz es da unten ist.
3: Ja, da geht es tief in die Unterwelt hinab.
1: Und du meinst wirklich das?
3: Ich meine nichts. Ich weiß. Komm weiter. Dort hinter dieser Tür ist mein eigentliches Atelier. Ich werde Licht machen. Bitte, mach die Tür zu.
1: Ja. Auf den diversen Staffeleien und an den Wänden sah ich die derzeit in Arbeit befindlichen, ebenso verstörenden Bilder, die den fertigen, die ich eine Etage darüber gesehen hatte, in nichts nachstanden. Man konnte sehen, wie detailversessen und genau Pigment zunächst immer alles mit Bleistift skizzierte, ehe er zur Farbausführung schritt. Seine Technik war großartig. Diese Vielfalt an Perspektiven, die Genauigkeit der Proportionen, war einfach überwältigend im Grad der erreichten malerischen Perfektion. Oh, ein Fotoapparat.
3: Ja, richtig. Ich benutze ihn hin und wieder, um in der Gegend hier Aufnahmen für die Hintergrundgestaltung meiner Bilder zu machen. Ich arbeite, was das betrifft, wirklich ausgesprochen gern mit Fotografien. Das ist mir ebenso lieb, wie eine leibhaftige Szene oder ein leibhaftiges Modell zu malen.
1: Ich verstehe.
3: Warte mal. Ich will dir noch etwas zeigen.
1: Etwas beunruhigend Verstörendes haftete den Skizzen und den teilweise erst halb vollendeten Ungeheuerlichkeiten an, die ringsum an die Wände geheftet waren und von dort auf mich herabgrenzten. Ekel stieg in mir auf.
3: Du bist der Erste, dem ich erlaube, es zu sehen.
1: Ich wusste nicht, welch schauerlicher Anblick mir bevorstand, als Pigment zu einer mit einem Bettlaken verhängten Staffelei trat. Neugierig folgte ich ihm mit der Lampe.
3: Wie gefällt dir das?
7: Ja! Oh Gott!
3: Ja, ich weiß. Oh. Es zu betrachten tut sich ein wenig weh. Es ist mit Sicherheit mein kompromisslosestes Werk.
7: Barmherziger Gott, diese funkelnden roten Augen, die spitzen Krallen, die blutigen Lefzen. Was hat es denn da? Hält es wie ein Kind eine Zuckerstange?
3: Schau doch genauer hin. Keine Angst. Das Bild tut dir nichts. Oh. Tritt näher heran.
7: Oh nein. Nein. Nein.
3: Nein. Doch, doch. Jede Spezies ernährt sich eben auf ihre eigene Weise. Ist die Farbwirkung nicht beeindruckend?
7: Ich hab nie ein blasphemischeres Kunstwerk zu Gesicht bekommen.
3: Tatsächlich? Du schmeichelst mir.
7: Was ist das da an der Staffelei? Ein Foto, das du als Vorlage für die Ausführung des Hintergrunds verwenden willst?
8: Nicht! Gib es her!
7: Aber...
8: Sofort! Untersteh dich, es anzusehen!
7: Aber...
8: Her damit, Henry! Sonst sind wir die längste Zeit Freunde gewesen. Ich bestimme, was ich dir zeige und was besser noch verborgen bleibt. Gib es mir!
7: Ja doch, beruhige dich. Ich werde es dir ergeben, aber verrat mir erst, was ist denn damit?
8: Es ist...
7: Ja, sprich weiter.
8: Psst! Sei bloß still!
7: Himmel, was ist das?
8: Schweig!
7: Richard, was willst du mit der Waffe?
8: Gib mir die Taschenlampe. Du bleibst hier. Untersteh dich mir zu folgen.
7: Ich... Aber
8: keinen Laut! Verhalte dich bloß still.
9: Fort mit euch! Was fällt euch ein? Fort! Hinab mit euch! Verschwindet! Sollt ihr wohl? Hinab!
1: Was tut er?
3: Klingt, als ob er den Brunnen schließt. Was hat das?
7: bedeuten. Richard!
3: Alles in Ordnung. Es ist alles in bester Ordnung. Mach dir keine Sorgen.
7: Aber was war das nur, dieses Kreischen und Scharren?
3: Ratten.
7: Ratten?
3: Ja. Du kannst dir nicht vorstellen, wie aufgetunsen und groß die Biester sind, die in diesen vielen Gewölbegängen leben. Ich muss vorhin wohl vergessen haben, den Brunnenschacht wieder richtig zu schließen.
7: Die Laute, sie hörten sich keineswegs wie die von Ratten an.
3: Warum sollte ich dich anlügen? Es waren Ratten, von Hunger getriebene Ratten. Dein Geschrei muss sie angelockt haben. An solch alten Orten wie hier ist man besser vorsichtig, derart auf sich aufmerksam zu machen. Das kann sonst schlimme Folgen haben. Die Ratten hier sind aber auch der einzige Nachteil an diesem Haus. Obwohl, wer weiß, sicherlich tragen sie auch das ihre zu der besonderen Atmosphäre bei, die hier herrscht.
7: Aber ich bin trotzdem der Meinung, dass
3: Lass uns jetzt lieber von hier verschwinden. Es ist schon spät. Ich denke, fürs Erste hast du auch genug gesehen. Du Armer bist ja weiß wie ein Laken.
7: Ich muss sagen, der Schreck ist mir vorhin ganz schön in die Glieder gefahren.
3: Komm.
7: Ja. Das war das Ende meines nächtlichen Abenteuers in Pigments geheimem Atelier. Er führte mich anschließend auf einem völlig anderen Weg zurück durch das Labyrinth der kleinen, engen Gassen. Ich vermute, er wollte es mir dadurch unmöglich machen, das Haus auf eigene Faust jemals wiederzufinden. Da es schon zu spät war, legten wir den weiten Weg zur Innenstadt zu Fuß zurück. Und ich muss sagen, dass mir das auch deutlich lieber war, nachdem ich dieser Schreckensszenarien angesichtig geworden war, die Pigment von der U-Bahn gemalt hatte.
10: Hast du Pigment seitdem noch einmal gesehen?
7: Nie wieder. Und ich bin froh, dass es so ist.
10: Wolltest du wegen der Gemälde, die du in seinem zweiten Atelier gesehen hattest, nichts mehr mit ihm zu tun haben?
7: Nein, nicht deswegen. Auch wenn ich überzeugt bin, dass er ihretwegen aus 9 von 10 Häusern in Boston rausgeworfen worden wäre, es ist etwas anderes, was mir seither den Schlaf raubt.
10: Ich höre.
7: Am Morgen nach dieser albtraumhaften Nacht am North End fand ich etwas in der Tasche meines Jacketts. Es war diese gefaltete Fotografie, die ich an die Staffelei seines neuesten Gemäldes geheftet fand und die er mir unbedingt hatte wegnehmen wollen.
10: Ja?
7: Dazu kam es nicht, weil wir durch diese furchtbaren Geräusche im Gewölbegang unterbrochen wurden. Ich muss sie dann wohl geistesabwesend irgendwie in meine Tasche gesteckt haben.
10: Und diese Fotografie ist der Grund?
7: Sie ist der Grund, weshalb ich mit Richard Upton Pigman, dem vielleicht größten Künstler unserer Zeit, nichts mehr zu tun haben möchte. Ja, denn er ist gleichwohl auch das sicherlich verkommenste Subjekt, das je über die Grenzen des Lebens in den Schatten der Abgründe von Mythos und Wahnsinn trat. Ich weiß nicht, was genau er war. Ob er als Mensch unter sonderbaren Vorzeichen geboren wurde oder eine Art Wechselbalg war. Eins steht jedenfalls fest. Es war ihm möglich, geheime Pforten zu öffnen. Pforten, die besser für alle Zeiten verschlossen geblieben wären. Womöglich ist er nun für immer die schreckliche Finsternis eingegangen, in der er so gerne umherstreifte und die er in seiner Kunst so genüsslich porträtierte. Vielleicht ist er aber auch noch hier irgendwo unter uns, in einem dieser schrecklichen Gewölbegänge.
10: Wenn ich recht zwischen den Zeilen zu lesen vermag, denkst du, dass Pigman in seinen Bildern die Wirklichkeit abbildete, wie er sie zu sehen imstande war?
7: Ja.
10: Demnach waren es keineswegs Ratten, die aus dem Brunnenschacht nach oben gekrochen sind, weil er vergessen hatte, ihn mit der schweren Holzplatte wieder zu verschließen.
7: Liegt doch auf der Hand, oder? Waren wir nicht immer schon irritiert, wie lebensecht und detailreich er diese Schreckensgestalten zu porträtieren wusste?
10: Schon, aber deshalb davon auszugehen,
7: dass... Fragten wir uns nicht immer schon, woher er bloß diese Gesichter nahm?
10: Ja, aber...
7: Nun, jenes gefaltete Foto war mitnichten die Aufnahme irgendeines Friedhofs, die er für den Hintergrund zu adaptieren gedachte. Es zeigte das grauenhafte Wesen, das er auf die Leinwand gebracht hatte. Es war ein Foto von Pigmans Modell. Und das Schrecklichste daran war, dass im Hintergrund deutlich die Mauer seines Kellerateliers mit all den dort aufgehängten Skizzen zu sehen war, so wie ich es gesehen hatte,
11: Verstehst du, Elliot? Dieses Porträt, es war von einer Fotografie abgemalt. Von der Fotografie eines lebendigen Wesens. Eines Wesens, das tief unten unter uns lebt. So wie vermutlich viele, viele tausend andere seiner Art. Ich wünschte, ich hätte das Foto nicht im ersten Schreck in die Flammen geworfen. Dann könnte ich dir leicht beweisen, dass alles der Wahrheit entspricht. Aber so musst du mir einfach glauben, dass alles sich so zugetragen hat, wie ich es dir erzählt habe.

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0: darf doch wirklich nicht wahr sein. Selbst heute, am Tag ihrer...
1: Hey, Sie da!
0: Ja? Was wollen Sie?
1: Wo geht's denn nach Hexham?
0: Hexham?
1: Ja, hören Sie schlecht.
0: Sie wollen nach Hexham fahren? Bei diesem Nebel?
1: Das lassen Sie mal besser schön meine Sorge sein, ja?
0: Ich...
1: Was ist jetzt? Wissen Sie, wie ich nach Hexham komme oder nicht?
0: Da lang. Und dann immer geradeaus. Immer geradeaus.
1: Also, geht doch. Schönen Tag noch.

0: Kennst du eigentlich die Downs? Jene windumtosten Plätze, die sich bis zum Himmel in die Höhe zu strecken scheinen, um dann abrupt steil zum Meer hin abzufallen. Jene Hohlwege und Täler, in die sich hier und da ein Farm- oder Herrenhaus schmiegt, umgeben von alten, knorrigen Bäumen, die den strengen Winden, die die Kreidefelsen vom Meer hinaufpfeifen, schon so lange trotzen. Ich liebe die Downs. Schon immer. Viele Ferien verbrachte ich dort, bei Verwandten meiner Mutter. Die Erinnerung an verträumte Nachmittage, an denen man nichts weiter tat, als auf einer Wiese zu liegen, in den Himmel zu schauen, den Geruch des wilden Thymians einzuatmen, die Glocken der Schafe von Ferne wahrzunehmen, sowie das Tosen der Brandung aus der Tiefe, wird für mich mein Lebtag lang der Inbegriff von Idylle bleiben. Herbst und Winter können indes sehr hart sein in dieser Region Englands. Wenn der Wind zum Sturm wird und einem der Regen wie Gischt ins Gesicht schleudert, ist es besser, man bleibt am wärmenden Feuer. Bei Kerzenlicht und Feuerschein sitzt man dann beisammen, starrt durch die Fenster in die Dunkelheit, die dort so viel dunkler zu sein scheint als anderswo, und lauscht dem Heulen des Windes. Wer einen solchen Abend einmal erlebt hat, der weiß, was ich meine, wenn ich sage, dass dies ein Landstrich ist, in dem nicht alle Naturgesetze zu gelten scheinen. Vieles kann einem hier nämlich unwirklich vorkommen. Was ich dir zu erzählen habe, ist eng mit dieser besonderen Landschaft verknüpft. Ich glaube, nirgends sonst hätte mir eine solche Geschichte widerfahren können. Alles nahm im November 1923 seinen Anfang. Ich war gerade im Begriff, mit meinen zwei Koffern die Wartehalle der Bahnstation London Bridge zu betreten.
1: Hör jetzt auf, Millie. Es reicht.
2: Ja, ja. Gleich.
1: Guten Tag. Guten Tag. Millie, Schluss jetzt mit der Toberei. Am Ende wirst du dir noch wehtun.
2: Ja, ja. Aua.
1: Oh, du meine Güte. Hab ich's dir nicht gesagt? Ach, Kind. Oh, du bist aber auch ein Unglücksrabe. Na, komm her.
3: Wenn ich vielleicht helfen darf?
1: Oh, aber gerne.
3: Wo tut's denn weh, Kleine?
2: Hier, am Arm.
3: Dann werde ich mir das jetzt wohl besser mal ansehen, ja? Darf ich? So. Keine Sorge, ich tue dir nicht weh. Du bist sehr tapfer. Das sah ja schlimm aus, wie du von der Bank gestürzt bist.
2: Es hat sich ehrlich gesagt auch schlimm angefühlt.
1: Ach, Millie, du bist mir aber auch eine.
3: Lass den Arm mal locker. Tut es weh, wenn ich ihn so bewege? Und so? Schmerzt es so?
2: Nein.
3: Dann habe ich gute Nachrichten für dich. Es ist nichts gebrochen.
1: Oh. Hörst du, Millie? Du hast Glück gehabt.
2: Dankeschön, Miss.
3: Gern geschehen. Ich werde den Arm jetzt noch mit diesem Taschentuch fest verbinden. Morgen geht es ihm dann sicher schon wieder viel besser.
1: Na, siehst du, Millie. Sie sind Krankenschwester?
3: Ja, bin ich. So, fertig.
2: Sieht toll aus.
3: Gelernt ist eben gelernt.
2: Darf ich dann wieder?
1: Untersteh dich weiter zu toben. Ein Sturz reicht mir für heute. Du wirst jetzt schön brav hier bei uns sitzen bleiben und die Nase in dein Märchenbuch stecken.
2: Na gut.
1: So, da ist es.
2: Und wo waren wir?
1: Moment, hier.
2: Jack und die Bohnenranke. Klingt spannend.
1: Ist es auch.
3: Das kann ich bestätigen.
2: Na dann.
1: Vielen Dank.
3: Ich bitte Sie. Reisen ist ja für uns Erwachsene schon strapaziös. Aber für Kinder scheint es die Hölle zu sein.
1: Sie haben recht. Es ist ein scheußliches Wetter heute, nicht?
3: Allerdings.
1: Drückt einem direkt aufs Gemüt. Man sieht draußen kaum die eigene Hand vor Augen.
3: Stimmt. Der dichte Nebel ist auch schuld daran, dass ich gerade meinen Zug verpasst habe.
1: Ach, Sie Ärmste. Das tut mir aber leid.
3: Kann man nichts machen. Ich war so bepackt, dass ich ein Taxi hierher nehmen musste.
4: Oh, schneller als Schrittgeschwindigkeit dürfte das aber bei diesen Sichtverhältnissen auch nicht gefahren sein.
5: Sie sagen es. Und so war, als ich hier ankam, mein Zug dann leider bereits ohne mich abgefahren.
4: Haben Sie denn heute trotzdem noch die Möglichkeit, Ihr Ziel zu erreichen?
5: Oh ja, es war Gottlob nicht der letzte Zug in die Richtung, in die ich muss. Das wäre auch eine Katastrophe gewesen, denn ich werde offenbar recht dringend erwartet.
4: In Ihrer Eigenschaft als Krankenschwester oder privat?
5: Nein, beruflich.
4: Bitte entschuldigen Sie vielmals. Ich wollte nicht neugierig sein.
5: Ach was, Sie brauchen sich nicht zu entschuldigen. Das ist ja kein Geheimnis. Ich arbeite seit ein paar Jahren für eine Agentur, die private Pflegekräfte vermittelt. Diesmal freue ich mich ganz besonders darauf, mal wieder für längere Zeit aus London rauszukommen.
4: Was das Wetter betrifft, werden Sie hier sicher nichts verpassen. Es soll in den nächsten Tagen nicht besser werden.
5: Da, wo ich hinfahre, wechselt das Wetter ständig. Liegt am Wind.
4: Und wo ist das, wenn ich fragen darf?
5: In den Downs.
4: Ach.
5: Ich bin ganz vernarrt in diesen Landstrich. Es ist seit vielen Jahren das erste Mal, dass es mich wieder dahin verschlägt.
4: Sowas.
5: Was ist denn? Habe ich etwas Komisches gesagt?
4: Nein, nein, nein, gar nicht. Ich denke nur, wir haben den gleichen Weg.
5: Oh, das ist ja ein angenehmer Zufall.
4: Ja.
5: Nehmen Sie und Millie auch um 14.48 Uhr den Zug von Gleis 3 Richtung Küste?
4: So ist es.
5: Sagen Sie mal, ob ich Sie dann vielleicht bitten dürfte, kurz auf meine Koffer aufzupassen?
4: Aber natürlich. Das mache ich gerne. Gehen Sie nur.
5: Ich will bloß schnell ein Telegramm aufgeben, damit man Bescheid weiß, dass ich mit einem späteren Zug komme.
4: Mhm.
5: Sicher wird man mich ja am Bahnhof erwarten.
4: Sie brauchen sich nicht zu beeilen. Millie und ich werden gut auf Ihre Sachen Acht geben. Nicht, Kleines?
2: Aber ja.
5: Danke.
4: Keine Ursache.
5: Bis gleich.
4: Ja. Soll ich dir vorlesen, Schatz?
2: Mhm.
4: Wo bist du denn?
2: Hier.
4: Na schön. Als Jack die Ranke bis nach oben geklettert war und bemerkte, dass er sich schon weit über den Wolken befand, entdeckte er, dass in einiger Entfernung...
6: Das Telegramm war schnell aufgegeben und die Zeit, bis der Zug abfuhr, verging für mich dank Millie und ihrer Mutter wie im Fluge. Leider hatten die beiden Erste-Klasse-Fahrscheine, ich hingegen nur einen der dritten Klasse, sodass wir uns für die Fahrt trennen mussten. Erst am Zielbahnhof sahen wir uns wieder.
2: Hallo, Miss!
5: Oh, hallo! Na, hattet ihr eine angenehme Fahrt?
2: Ja, war ganz in Ordnung.
4: Millie. Und bei Ihnen?
5: Oh, war ebenfalls ganz in Ordnung.
4: Verstehe. Sie werden doch abgeholt, oder?
5: Das hoffe ich. Wenn man in der Zwischenzeit mein Telegramm erhalten hat, sollte mich eigentlich jemand erwarten. Weit und breit kein Automobil. Und nicht mal eine Kutsche.
4: Naja, für hiesige Verhältnisse ist es auch schon recht spät. Womöglich haben die Leute das Telegramm auch noch gar nicht erhalten. Die Post ist hier... ist,
5: Nicht gerade ein Ausbund an Zuverlässigkeit?
4: So könnte man sagen.
5: Oh je, na, das fängt ja gut an. Wie kommen Sie und Millie denn nach Hause?
4: Wir werden sicher jeden Moment abgeholt.
5: Von Ihrem Mann?
4: Nein, das nicht.
2: Daddy ist im Himmel.
4: Ja, richtig, Schätzchen.
5: Ach, bitte verzeihen Sie. Ich wollte nicht...
4: Schon gut, schon gut. Sie konnten es ja nicht wissen.
2: Wir haben einen Chauffeur.
5: Aha.
4: Sollen wir sie vielleicht mitnehmen?
5: Aber nein, das könnte ich nicht von Ihnen verlangen.
4: Ach was, warum denn eigentlich nicht? Wo Sie sich nach Ihrem Sturz so nett um Millie gekümmert haben.
5: Am Ende ist es ein fürchterlicher Umweg für Sie.
4: Keine Widerrede. Nicht wahr, Millie? Wir werden die junge Dame mitnehmen, oder?
2: Das werden wir.
5: Also schön. Danke.
4: Gerne.
5: Ich heiße übrigens Georgia Kane.
4: Angenehm. Ich bin Amanda Dawson.
2: Und ich bin Millie.
5: Ja, das wusste ich schon.
4: Ah, sehen Sie, da kommt unser Wagen.
2: John ist immer sehr pünktlich.
4: Das will ich ihm auch geraten haben. Wohin dürfen wir Sie denn fahren, Miss Kane?
5: Einen Moment. Ja, hier. Das Anwesen heißt Charlestown.
4: Charlestown?
5: Ja, so steht es hier. Ist alles in Ordnung?
1: Ja, warum?
5: Nun, Sie sehen mich so merkwürdig an.
1: Ich? Nein, Sie müssen sich irren.
5: Bestimmt nicht. Ich sagte den Namen des Anwesens und Sie erschraken. Stimmt etwas nicht mit dem Haus?
1: Mit dem Haus? Nein, nein.
5: Mit den Bewohnern?
1: Oh nein.
5: Und es gibt auch sonst keinen Grund, warum ich nicht dorthin gehen sollte?
1: Oh nein, ich weiß auch nicht, warum ich...
7: Guten Abend, Madam.
1: Ja.
2: Hallo, John.
7: Na, kleine Miss.
1: John, dies ist Miss Kane. Sie wird auf Charlestown erwartet.
7: Aha.
5: Guten Abend.
7: Na, Miss.
1: Wir bringen Sie auf unseren Nachhauseweg dorthin.
7: Wie Sie wünschen. Nur diese zwei Koffer, Miss?
5: Ja, das ist alles. Danke.
7: Nicht doch.
1: Bitte steigen Sie ein, Miss Kane.
5: Ja.
2: Ich will in der Mitte sitzen.
1: Dann nichts wie rein mit dir.
2: Juhu!
7: So, kann's losgehen?
1: Ja, bitte, John. Und fahren Sie langsam und vorsichtig, Sie wissen...
7: Ja, ich weiß.

0: Es dauerte nicht lange und wir hatten die letzten Häuser passiert. Nun umgab uns nur noch Dunkelheit auf der Landstraße. Die Scheinwerfer des Automobils vermochten diese nur unzureichend zu erhellen. Millie schlief kurze Zeit später bereits ein. Mrs. Dawson hingegen wirkte äußerst angespannt, blickte starr geradeaus und sprach kein einziges Wort mehr. Einmal ertappte ich sie jedoch dabei, wie sie sich unbeobachtet wähnte und mich, wie ich damals dachte, mitleidig von der Seite ansah. Als ich mich ihr zuwandte, blickte sie schnell wieder geradeaus. Der Wind pfiff nun noch etwas stärker und wie es schien, hatte auch der Regen an Heftigkeit zugenommen. Nach einer ganzen Weile, die mir wie eine Ewigkeit vorkam, sah ich in der Ferne endlich Lichter aufblitzen. Der Chauffeur hielt darauf zu und brachte den Wagen vor einem großen Haus zum Stehen. Es war jedoch zu dunkel, um Details zu erkennen.
1: Ja, da wären wir. Beeilen Sie sich, sonst sind Sie nass bis auf die Haut, ehe Sie die Tür erreichen. Ich kümmere mich um Ihr Gepäck.
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0: Ja, danke. Und danke Ihnen, Mrs. Dawson.
3: Passen Sie gut auf sich auf, Miss Kay. Versprechen Sie es.
0: Natürlich. Grüßen Sie Millie von mir, wenn sie aufwacht.
3: Mach ich. Sollen wir warten, bis jemand öffnet?
0: Nein, Sie haben wirklich schon genug getan.
3: Nicht doch. Sie sind offenbar ein sehr netter Mensch, Miss Kay. Und ich wünsche Ihnen nur das Beste. Auf Wiedersehen.
0: Wiedersehen.
1: Die Koffer stehen schon an der Tür, Miss.
0: Danke.
1: Ja, gute Nacht.
0: Nacht.
1: Oh. So, bin nach Hause, Mann.
3: Gott beschütze Sie.
0: Danke. Das hat mir gerade noch gefehlt. Aber immerhin scheint ja jemand da zu sein. Einen schönen Anblick werde ich bieten. Wie eine gebadete Katze. Warum kommt denn niemand? Heute geht aber auch alles schief. Hallo? Bitte öffnen Sie. Hallo, ich bin die Krankenschwester, die Sie aus London angefordert haben. Hallo, hört mich denn keiner? Es ist kalt und es regnet. Oh, hätte ich Mrs. Dawson doch bloß gebeten zu warten. Oh, Gott sei Dank, es ist doch jemand da.
4: Ja, wer sind Sie? Was wollen Sie von uns?
0: Ich bin die Krankenschwester.
5: Natürlich. Es ist die Schwester, Liebster.
1: Oh.
5: Bitte, kommen Sie rein, Kind.
6: Ja, wir hatten ja keine Ahnung, dass jemand an der Tür ist.
4: Sie haben großes Glück, dass wir Sie überhaupt noch gehört haben.
0: Und dabei habe ich fast den Klopfer abgerissen, um auf mich aufmerksam zu machen.
6: Oh, das tut uns leid.
4: Wissen Sie, um diese Uhrzeit erwarten wir für gewöhnlich nämlich niemanden mehr.
0: Jetzt ist ja alles gut.
5: Oh, die junge Dame friert. Schließ bitte die Tür, Robert. Sonst kommt noch mehr feuchte Kälte ins Haus.
6: Ja,
0: aber mein Gepäck?
4: Unser Diener wird es sogleich auf Ihr Zimmer bringen. Sie brauchen sich nicht darum zu kümmern.
0: Aber...
6: Keine Sorge. Es kann ruhig einen Moment draußen stehen bleiben. Hier kommt so schnell nichts weg.
4: Im weiten Umkreis wohnt niemand. Wir leben hier sehr abgeschnitten von der Welt, müssen Sie wissen.
6: Mhm. Ist sicher nicht jedermanns Geschmack, das Leben, welches wir hier draußen führen.
4: Aber wir lieben die Einsamkeit. Es ist alles genau so, wie wir es möchten.
6: Niemals würden wir von hier weggehen. Nicht wahr, Liebste?
4: Nicht in 1000 Jahren.
6: Ja.
0: Die Downs sind ja auch eine traumhafte Landschaft.
4: Ja, das sind sie.
6: Ach, wie war doch gleich nochmal Ihr Name, Miss?
0: Oh, Georgia Kane.
6: Ah, ja, richtig, richtig.
4: Willkommen in unserem Haus, Miss Kane.
6: Wir hoffen, Sie werden hier alles zu Ihrer Zufriedenheit vorfinden.
0: Ja, sicher. Ich...
5: Ach, das bemerke ich jetzt erst. Sie armes...
6: Alles zu Ihrer Zufriedenheit vorfinden.
0: Ja, sicher. Ich...
5: Ach, das...

0: Ist er, dass er sich um Miss Kanes Gepäck kümmert?
1: Bitte,
0: Robert. Sei so gut.
1: Wie du möchtest. James? Wo stecken Sie denn schon wieder? Die Schwester ist angekommen.
0: Kommen Sie, mein Kind.
2: Ja. Sie sind Mrs. Eldridge?
0: Ganz recht. Ich bin im Übrigen sehr froh, dass Sie nun endlich da sind. Sie können sich gar nicht vorstellen, wie froh. Hoffentlich werden Sie sich hier nicht langweilen.
2: Aber...
0: Es wäre schön, wenn Sie sich wohlfühlen und lange bleiben würden.
2: Ich will hier ja nicht Urlaub machen. Sie haben mich doch angefordert, um für Sie zu arbeiten.
0: Ja, ja, schon. Aber es ist dennoch unser Bestreben, es Ihnen hier so angenehm wie möglich zu machen. Mein Mann und ich, wir lieben es, einen jungen Menschen um uns zu haben und ein bisschen zu verwöhnen.
2: Oh, bitte keine Umstände, meinetwegen.
0: Das sind doch keine Umstände, Kind. Milch und Zucker?
2: Nur Milch.
0: Genau wie ich ihn trinke.
2: Oh.
0: Hier.
2: Danke.
0: Der heiße Tee wird Ihnen sicher gut tun. Aber bitte nehmen Sie doch Platz. Am besten dort am Kamin. Das Feuer wird Sie rasch aufwärmen. Dieser Sessel hier ist ganz besonders bequem.
2: Oh. Ja, das kann ich bestätigen. Oh, das tut gut.
0: Sehen Sie, ein fürchterliches Wetter haben Sie mitgebracht.
2: Ja.
0: Gewitter? Sind eigentlich höchst ungewöhnlich in dieser Jahreszeit.
2: Sagen Sie...
0: Ja?
2: Sind Sie schon lange krank?
0: Krank? Was meinen Sie?
2: Nun, ich wurde doch sicher angefordert, um hier jemanden zu pflegen.
0: Ach das? Ja, ja, ja, natürlich. Aber es geht nicht um mich.
2: So? Also ist es...
0: Mein Mann. Es ist mein Mann, der Ihrer Hilfe bedarf und unserer ganzen Aufmerksamkeit.
2: Ich verstehe.
0: Die Sache ist nämlich die, er...
2: Ja?
0: Kein Wort mehr. Er kommt.
1: Alles erledigt. Das Gepäck ist auf Ihrem Zimmer, Miss Kane. Wenn Sie möchten, wird Ihnen unsere treue Agatha beim Auspacken behilflich sein.
2: Danke, aber das ist nicht nötig. So viel ist es ja auch nicht, was ich dabei habe.
0: Möchtest du noch etwas Tee, Liebste?
1: Oh ja, ja, ja, mit Vergnügen.
0: Schön. Darf ich ihn auch nachschenken?
2: Sehr gern. Er schmeckt wirklich ausgezeichnet.
0: Ja, unsere Agatha versteht etwas von der Teezubereitung. Ach, das reicht wohl nicht. Ich werde rasch eine neue Kanne aufbrühen lassen. Entschuldigen Sie mich bitte kurz.
2: Natürlich.
0: Mein Mann wird Ihnen so lange Gesellschaft leisten.
1: Ja, ja. Und zwar mit großem Vergnügen. Dann können wir uns gleich etwas näher kennenlernen.
0: Und Kerzen werde ich mitbringen. Es ist viel zu schummrig hier. Das schlägt einem ja aufs Gemüt. Ich bin gleich zurück. Agatha, wir brauchen noch mehr Tee. Was ist eigentlich mit den Gurken-Sandwiches?
1: Gottlob sind Sie jetzt da und können sich in Zukunft Ihrer annehmen.
2: Dachte ich es mir doch. Also waren Sie es, der mir geschrieben hat?
1: Ah ja, ja. Jemand muss sich dringend um Sie kümmern.
2: Ihre Frau bemühte sich vorhin, den Eindruck zu erwecken, dass...
1: Was?
2: Ach, ist ja auch egal. Was fehlt ihr denn?
1: Sie, wie soll ich sagen, sie fantasiert.
2: Aha.
1: Ich möchte nicht, dass sie mit Menschen in Kontakt kommt und vielleicht am Ende noch darüber spricht. Ich meine, Menschen von außerhalb, aus dem Dorf oder sonst woher, verstehen Sie?
2: Noch nicht so ganz, um ehrlich zu sein. Welcher Art sind denn Ihre Fantasien?
1: Das ist... etwas kompliziert. Sie glaubt nämlich, dass ich immer mehr meinen Verstand verliere.
2: Aha. Und das ist alles?
1: Ja, ist das nicht genug?
2: Nun ja,

0: Sie, es ist zu. Sie hört nicht die Dinge, die ich höre. Sieht nicht, was ich sehe. Und riecht auch nicht dasselbe wie ich.
1: Interessant.
0: Wo wir gerade davon sprechen, bemerkten Sie vielleicht ein Automobil, als Sie hierher kamen?
1: Ich kam in einem Automobil, wenn Sie das meinen.
0: Nein, das meine ich nicht.
1: Nachdem Sie nicht an der Station waren, um mich abzuholen und auch keinen Wagen geschickt hatten, war ich sehr froh, dass mir eine freundliche Dame anbot, mich mitzunehmen.
0: Eine Dame?
1: Ja, sie ist Witwe und hat eine kleine Tochter. Vielleicht kennen Sie sie. Ihr Name ist Mrs. Dawson.
2: Aber Liebster, was machst du denn? Das gute Porzellan. Die Sandwiches kommen auch gleich, Miss Kane.
1: Ja.
2: Agatha, das Kehrblech und den Handfeger.
1: Haben Sie eigentlich mein Telegramm erhalten?
2: Telegramm? Welches Telegramm denn, Kind?
1: Ich hatte Ihnen aus London telegrafiert, dass ich den frühen Zug leider aufgrund des Nebels verpasst habe und daher mit dem späteren komme.
2: Wir haben kein Telegramm erhalten. Reichen Sie mir bitte Ihre Tasse. Was ist denn, Liebster? Was willst du mir sagen?
0: Sie kam in einem echten Automobil vom Bahnhof hierher.
2: Ja, natürlich. Wie soll sie denn noch sonst hergekommen sein?
0: Mrs. Dawson hat sie hergefahren.
2: Bitte entschuldigen Sie mich. Herr Gesser, wo bleiben Sie denn? Jetzt reißt mir aber der Geduldsfaden.
0: Es geht uns manchmal nicht so gut. Verstehen Sie?
1: Noch nicht so ganz. Am nächsten Morgen traf mein Telegramm übrigens doch noch ein. Mrs. Dawson hatte mich ja in London am Bahnhof bereits vorgewarnt, was die Zuverlässigkeit der Zustellung in diesem Bezirk betraf.
2: Guten Morgen. Haben Sie gut geschlafen, meine Liebe?
1: Ja, danke. Sehr gut.
2: Das ist schön. Denken Sie sich, Ihr Telegramm ist vorhin angekommen. Es dauert hier manchmal einfach etwas länger.
0: Ja, es ist eben ziemlich ländlich hier.
2: Sicherlich findet jemand aus der Stadt das gewöhnungsbedürftig. Aber wir leben schon immer damit.
0: Ja, und gar nicht mal so schlecht. Zum Glück haben Sie ja auch so zu uns gefunden, nicht?
1: Ja,

0: Man behandelte mich auf Charlestown ausgesprochen freundlich. Beinahe schon zu freundlich. Ich fühlte mich die ganze Zeit, als ob ich der Ehrengast auf einem immerwährenden Fest wäre. Nachdem es an meinem ersten Tag bis mittags unaufhörlich geregnet hatte, hörte es dann jedoch plötzlich auf. Die dunklen Wolken verzogen sich. Wenn es Ihnen recht ist, würde ich mir gern den Mantel anziehen und mich draußen ein bisschen umsehen.
1: Eine gute Idee, Kind. Machen Sie das.
0: Gestern Abend war es ja schon zu dunkel, um noch irgendetwas sehen zu können. Und der Dauerregen heute früh.
1: Ja, wenn es hier mal regnet, dann hält es sich wirklich dran.
2: Schauen Sie sich in Ruhe um.
1: Aber seien Sie zum Tee zurück, ja?
0: Das werde ich.
1: Es ist schön, wieder ein junges Mädchen in diesem Haus zu haben. So schön.
2: Es ist fast wie früher.
0: Charlestown entpuppte sich als sehr große Farm. Aber selbst meinem, was Farmhäuser betrifft, nicht sonderlich geschultem Auge, entging nicht, dass hier auf den zweiten Blick alles doch recht heruntergekommen und verwahrlost aussah. Es tat mir gut, eine ganze Weile an der herrlich frischen Luft zu bleiben. Würde das so weitergehen? Wann sollte ich erfahren, warum ich eigentlich hierher bestellt worden war? Meine Aufgabe konnte doch unmöglich allein darin bestehen, Mrs. Eldridge bei der Erledigung ihrer täglichen Pflichten zu unterstützen und ihr beim Sticken Gesellschaft zu leisten.
3: Liebster, wo bist du?
2: Ich bin hier, Liebster. Was ist denn?
3: Ach, nichts, ich wollte nur wissen, wo du bist.
2: Oh, alles in Ordnung, Schätzchen?
3: Ja, ja, mach dir keine Sorgen.
0: Die beiden wirkten unglaublich vertraut im Umgang miteinander. Wie ein Paar, das schon sehr lange Zeit zusammen durchs Leben gegangen war und mitunter auch schwere Zeiten großen Kummers durchgestanden hatte. Dies musste sie offenbar noch enger zusammengeschweißt haben. Zeichen von unnatürlicher Verwirrtheit oder geistiger Zerrüttung vermochte ich keine auffälligen zu bemerken. Ich musste indes immer noch darüber nachdenken, dass offenbar beide der Ansicht waren, dass der andere meiner Hilfe bedurfte. Guten Morgen.
1: Guten Morgen, meine Liebe.
2: Morgen, Miss Kane.
1: Setzen Sie sich doch.
0: Ja.
1: Sieh nur, Liebster, wie rosig Ihre Wangen sind.
2: Die Landluft scheint Ihnen offenbar gut zu tun.
1: Wie sehr uns das freut.
0: Ich habe wirklich selten so gut geschlafen wie hier.
1: Ach, schön.
2: Soll Agatha Ihnen vielleicht heute mal ein Omelett machen?
0: Oh, bitte keine Umstände.
1: Aber das macht doch keine Umstände. Agatha!
2: Sie sollen sich hier wohlfühlen.
1: Lassen Sie uns bitte die kleine Freude, Sie ein wenig zu verwöhnen. Denn es ist wahrlich eine Freude für uns. Ist es nicht so, Robert?
2: Oh ja, oh ja. Das ist so.
0: Na schön. Bitte also dann gern ein Omelett für mich.
2: Fein.
0: Des Morgens wirkten die beiden stets sehr entspannt, beinahe heiter gelöst. Aber je weiter der Tag voranschritt, desto mehr begann sich ihre Stimmung zu verdüstern. Und das an jedem Tag. Innerlich bebend brachen die beiden dann täglich und stets zur gleichen Stunde zu einem kleinen Spaziergang in die Downs Richtung Steilküste auf.
1: Wir sind bald zurück, meine Liebe.
2: Sie kommen doch so lange allein zurecht.
0: Natürlich.
1: Wenn Sie irgendetwas brauchen...
2: Agatha und James sind natürlich auch während unserer Abwesenheit angewiesen, Ihre Wünsche entgegenzunehmen.
0: Darf ich Sie nicht vielleicht einmal begleiten?
1: Das geht leider nicht, Kind.
2: Nicht böse sein.
0: Nein, nein.
2: Bis später.
0: Ja, bis später.
2: Vorsicht, Liebste. nicht in die große Pfütze tappen.
1: Hab sich gesehen. Danke.
2: Komm, komm, komm. Wir sind spät dran.
1: Ja. Seltsam.
0: Immer wenn sie von ihrem Spaziergang zurückkehrten, waren sie verstört und den Tränen nah. Ach, da sind sie ja wieder. Der Tee steht bereits im Kaminzimmer.
3: Nee, nicht jetzt.
2: Später vielleicht. Danke, Miss Kane. Wir sind erst einmal auf unseren Zimmern.
3: Ja, aber...
2: Wir sehen uns dann spätestens zum Abendessen.
0: Bei Tisch bemühten sich dann beide wieder, entspannt mit mir Konversation zu machen. Nicht zu überhören war, dass es ihr gemeinsames, vornehmliches Anliegen dabei war, Fragen zu dem merkwürdigen Geschehen rund um ihre nachmittäglichen Spaziergänge auszuweichen. Oder wollten sie damit nur einander in Sicherheit wiegen? Ich fragte mich, was da draußen war, das die beiden so in Furcht versetzte. Manchmal schien es mir fast, als ob es gar nicht das Gleiche war, wovor sie sich fürchteten.
1: Wir sollten auch vor dem Schlafengehen einen Sherry trinken. Findet ihr nicht?
2: Du hast vollkommen recht. Ein guter Vorschlag, Schätzchen.
1: Mhm. Ich weiß auch nicht, aber wenn das Wetter so feucht und kühl ist, dann brauche ich ab und an ein Schlückchen nach dem Essen.
2: Oh, du brauchst dich doch vor Miss Kane nicht zu rechtfertigen.
3: Weiß Gott nicht.
1: Schön. Sie leisten uns also noch Gesellschaft, Miss Kane?
3: Mit dem größten Vergnügen sogar.
2: Na, also.
0: Sie waren ein so nettes, freundliches und um mich besorgtes altes Paar, dass ich meine Rührung über die Behandlung, die ich durch sie erfuhr, oft nur schwer verstecken konnte. Je länger ich sie beobachtete, desto mehr bemerkte ich, wie sehr sie mit dem alten Farmhaus, dem gewaltigen Grundstück und der gesamten Gegend der Downs verwachsen waren. Sie waren wie die vielen hohen, knorrigen Bäume, die um das Haus standen und die, obwohl er es Tag und Nacht versuchte, der Wind noch immer nicht umgeblasen hatte. Sie gehörten hierher. Ich ertappte mich dabei, dass ich mir insgeheim auch wünschte, irgendwo so hinzugehören, wie die beiden es taten. Musste es nicht schön sein, auf einer Farm in den Downs geboren worden zu sein, dort zu leben und eines Tages auch dort zu sterben? Es tat mir weh, wenn ich daran dachte, dass ich schon bald wieder meine Koffer packen und abreisen musste. Denn es gab hier nicht wirklich etwas für mich zu tun.
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1: Aber Kind, was ist denn? Ein so schweres Seufzen?
3: Ach, entschuldigen Sie.
1: Fehlt Ihnen was? Kann ich etwas für Sie tun?
3: Mir fehlt nichts, aber Ihnen und Ihrem Mann auch nicht. Meine Anwesenheit hier ist vollkommen nutzlos.
1: Was sagen Sie doch sowas nicht?
3: Ich werde Sie und all die Annehmlichkeiten, mit denen Sie mich hier verwöhnen, sicher sehr vermissen. Aber ich kann unmöglich weiterhin Ihr Geld nehmen und Ihnen keinerlei Gegenleistung dafür bieten.
1: Oh, wie sehr Sie sich irren. Sie sind sogar von großem Nutzen für uns. Ich weiß nicht, wie ich die letzte Zeit überstanden hätte, wenn Sie nicht hier gewesen wären.
3: Ach, Sie brauchen mich eigentlich doch gar nicht. Niemand in diesem Haus braucht eine Krankenschwester. So wie ich die Sachlage einschätze, sind Sie beide, abgesehen von einer kleinen Nervosität, vollkommen wohlauf.
1: Nein, Sie verstehen mich nicht.
3: Es bricht mir ja auch das Herz, Mrs. Eldridge. Aber ich werde wirklich besser packen.
1: Warten Sie, bitte warten Sie.
3: Ja?
1: Durch Ihre Anwesenheit hier war es... Wie soll ich es sagen? Es war dadurch fast wie früher.
3: Was meinen Sie damit?
1: Die Leichtigkeit war plötzlich wieder da. Das wärmende Gefühl, wieder jemanden umsorgen zu können. Sie haben so viel für uns getan, Miss Kane. Dank Ihnen sind die grauen Wolken in den meisten Stunden des Tages in letzter Zeit wie weggeblasen gewesen. Gott, wie trüb und dunkel unser Leben hier war. Viel zu lang.
5: Ich verstehe nicht recht.
1: Wir hatten eine Tochter. Sie sind ihr sehr ähnlich. Unser Leben war nicht mehr dasselbe. Nachdem sie... Und er war nicht mehr dasselbe.
5: Ihr Mann?
1: Ja, Robert. Natürlich hat mich das alles auch sehr mitgenommen. Wie sollte es auch nicht? Bessie war unser einziges Kind. Unser Ein und alles. Wir vergötterten sie. Nachdem sie fort war, hatte plötzlich alles seinen Sinn verloren. Alles war auf einmal so, so glanzlos.
5: Ihre Tochter ist...
1: Ja, sie ist tot. Seit einigen Jahren schon. Und seitdem ist er so.
5: Was meinen Sie mit so?
1: Hier in der Gegend würde man sagen, er ist nicht mehr ganz richtig im Kopf.
5: Bitte erzählen Sie mir alles, Mrs. Eldridge. Womöglich kann ich Ihnen wirklich helfen.
1: Er sieht Dinge, die niemand sonst sieht. Hört Dinge, die sonst niemand hört. Riecht Dinge, die Sie nicht riechen könnten. Selbst wenn Sie direkt neben ihm stehen würden.
5: Was ich von Mrs. Eldridge vernahm, erinnerte mich ehrlich gesagt fatal an die Worte ihres Mannes am Abend meiner Ankunft hier auf Charlestown.
6: Sie hört nicht die Dinge, die ich höre, sieht nicht, was ich sehe und riecht auch nicht dasselbe wie ich.
5: Und wieder stand ich vor der Frage, zu wessen Betreuung ich eigentlich angefordert worden war. Haben Sie eine Idee, warum Ihr Mann Dinge sieht, die sonst niemand wahrnimmt?
1: Es war, nachdem unsere Bessie gestorben war. Man sagte uns, es sei ein Unfall gewesen. Das Automobil hatte sie auf der Brighton Road erwischt. Es war violett. Ein violettes Automobil.
5: Ihre Tochter ist überfahren worden?
1: Ja, so war es. Ich habe irgendwo mal gelesen, violett sei die Farbe, die man bei Hofe trägt, wenn eine Königin gestorben ist. Ist das nicht seltsam? Unsere Bessie war eine Königin. Und das Automobil war violett.
5: Der Verlust muss schrecklich für Sie gewesen sein.
1: Schrecklicher als alles, was Sie sich vorstellen können. Die Trauer hört niemals auf. Und ich fürchte, mein Mann hat sie sogar seinen Verstand gekostet.
5: Was genau ist es denn, dass er sieht, hört und riecht, aber niemand sonst?
1: Nein, ich werde es Ihnen noch nicht sagen. Schluss jetzt damit, er kommt. Lassen Sie sich bitte nichts anmerken.
2: Hier seid ihr.
1: Ja, hast du uns gesucht, Liebste?
2: Ich? Ja, hab ich.
5: Mir kam in diesem Moment erstmalig zu Bewusstsein, dass beide, Mrs. und Mr. Eldridge, es ständig einzurichten wussten, dass ich nie länger mit dem jeweils anderen allein blieb.
1: Setz dich doch.
2: Gerne.
1: Tee?
2: Bitte.
5: Nichts lag mir ferner, als die beiden zu beobachten. Der Zufall fügte es jedoch, dass ich, als ich einmal zu Fuß aus dem Ort zurückkam, wo ich blaues Nähgarn erworben hatte, von der Schönheit des Sonnenuntergangs über dem Meer überrascht wurde. Ich ging an der Einfahrt zu Charlestown vorbei und ein gutes Stück in Richtung Steilküste, als ich plötzlich mir vertraute Stimmen vernahm. Mrs. und Mr. Eldridge standen auf einer schmalen Landstraße, von mir nur durch eine Hecke getrennt.
7: Willst du mir im Ernst waschmachen, dass du es nicht hörst?
3: Nichts! Ich höre nichts!
7: Da, wieder! Es kommt von da drüben!
3: Hör auf, Robert! Ich bitte dich!
7: Schnell! Wir müssen hier weg!
3: Du machst mir Angst!
7: Weg! Ehe uns zustößt, was ihr zugestoßen ist.
3: Da ist nichts, Liebster. Gar nichts.
7: Du bist eine Narrin. Blind und taub. Ja, da. Komm schnell. Er springt uns sonst um, so wie es Bessie umgebracht hat. Das war knapp. Wir sind ihm entkommen. Entschuldige,
2: dass ich dich so grob schubsen musste, aber...
8: Ja, schon gut, mir fehlt nichts. Alles in Ordnung. Ach!
6: Widerlich. Und du willst mir sagen, dass du diese Abgase nicht riechst?
8: Ich rieche nichts. Ich sehe und höre auch nichts. Da ist nichts! Du machst mir solche Angst, Robert.
6: Ich sage dir...
8: Ich will davon nichts mehr hören.
2: Marion.
8: Nein! Wird das denn nie aufhören?
6: Es wird aufhören. Ich habe es dir gesagt. Es wird aufhören, wenn...
8: Sprich es nicht aus. Sprich es bloß nicht aus.
6: Wie du willst. Aber ändern wird das nichts. Was geschehen wird, wird geschehen. So oder so.
8: Tu mir das nicht an. Tu mir das bitte nicht an.
6: Ich will ja nicht.
8: Wir wollen heute nicht mehr davon sprechen. Ich liebe dich. Weißt du das denn nicht?
6: Natürlich weiß ich es. Ich liebe dich ja auch.
8: Komm her. Lass dich in den Arm nehmen. Warum quälst du mich und dich dann so?
6: Das ist nichts, was ich mir ausgesucht hätte. Und das weißt du auch genau.
8: Komm, lass uns zurück zum Haus gehen.
6: Aber morgen...
8: Morgen werden wir wieder herkommen und übermorgen auch. Ganz wie du es willst.
6: Ja, ja, es muss sein. Es muss sein.

0: Am nächsten Tag bat ich Mrs. Eldridge, sich auf meinem Zimmer meine gerade fertig genähte, neue blaue Bluse anzuschauen. Ich nutzte die Gelegenheit, ihr unter vier Augen zu erzählen, dass ich sie und ihren Mann gestern auf der Landstraße gesehen hatte. Und deshalb weiß ich jetzt endlich, wer von Ihnen beiden es ist, der meiner Hilfe bedarf.
1: So? Wer?
0: Na, Ihr Mann selbstverständlich. Es war doch nun wirklich weit und breit nichts Außergewöhnliches zu sehen. Und trotzdem benahm er sich so merkwürdig. Aber Mrs. Eldridge...
2: Nein, nein. Es ist gut. Es ist alles gut. Ich danke Ihnen, Miss Kane. So langsam wusste ich nämlich selbst nicht mehr, was ich glauben sollte. Es ist ein großer Trost für mich zu wissen, dass nicht ich es bin, die verrückt ist. Es war nichts da, wirklich nicht?
0: Ich habe nichts gesehen und gehört.
2: Und gerochen? Haben Sie den Benzingeruch gerochen?
0: Auch nicht.
2: Ach, ich war schon nahe daran, selbst den Verstand zu verlieren. Weil mein Mann stets darauf beharrte, dass ich es doch auch wahrnehmen müsste, was für ihn so real erscheint. Welche Erleichterung nun zu wissen, dass er es ist, der das Problem hat.
0: Was meinen Sie damit?
2: Nun, jetzt da ich den Beweis habe, dass da wirklich nichts ist, kann ich mich vollkommen entspannt seiner Betreuung widmen. Ich werde ihn noch weiterhin, so gut es mir möglich ist, vor sich selber schützen. Es ist ja auch nur einmal am Tag, dass diese Anfälle über ihn kommen.
0: Wirklich jeden Tag?
2: Ja, und immer zur gleichen Uhrzeit.
0: Was genau ist es denn, das ihn so in Angst versetzt?
2: Ein violettes Automobil.
0: Oh, ich verstehe.
1: Wie gut es tut, es endlich aussprechen zu können. Unsere Bessie wurde von einem violetten Automobil überfahren. Und seit dem Tag ihrer Beisetzung sieht Robert auf der Landstraße in den Nachmittagsstunden immer ein ebenfalls violettes Automobil. Aber damit nicht genug. Er besteht darauf, dass er es auch hören und sogar die Abgase riechen kann.
0: Erstaunlich.
2: Und das Schauerlichste daran ist, dass man ihm ansieht, dass das alles für ihn so überaus real ist. Dieser Ausdruck in seinen Augen in jenen Momenten.
1: Es läuft mir eiskalt den Rücken herunter, wenn ich nur daran denke. Der Anblick des Wagens verfolgt ihn wie eine schreckliche Spukerscheinung. Sie müssen wissen, dass er es war, der die arme Bessie damals fand. Seit diesem Tag war er nicht mehr derselbe. Ich werde nie vergessen, wie ich ihn auf das Haus zukommen sah. Er trug sie auf seinen Arm und hielt ihren Kopf zärtlich an seine Schulter gedrückt. Wie das arme Mädchen geblutet hat. Man konnte noch Tage später genau die Stelle auf der Straße erkennen, wo es passiert war. Viele, viele Regenschauer waren nötig, um das Blut runterzuwaschen.
0: Hat sie denn noch...
2: Ja, sie lebte noch, als er sie fand. Daher konnte sie ihm das Automobil auch noch beschreiben. Als Robert mit ihr das Haus erreichte, war jedoch alles Leben aus ihr gewichen.
0: Hat denn die Polizei nicht...
2: Natürlich hat sie ermittelt, wer der Fahrer gewesen ist. Als man ihn mit dem Vorwurf konfrontierte, Bessie überfahren und Fahrerflucht begangen zu haben, stritt er alles ab. Am Wagen fand man auch keinerlei Spuren. Seine Frau sagte außerdem aus, dass er an dem fraglichen Tag gar nicht mit dem Wagen gefahren sei. Ich bin jedoch überzeugt, dass sie gelogen hat, um ihm ein Alibi zu verschaffen. Mhm. Aber er hat seine Strafe bekommen.
0: Inwiefern?
2: Am Tag von Bessies Beisetzung raste das violette Automobil über die Klippe und zerschmetterte auf den Felsen in der Brandung. Der Fahrer war sofort tot. Ich dachte, sie wüssten es. War doch seine Witwe, die sie hergefahren hat.
0: Mrs. Dawson?
2: Ja. Millie ist ihr gemeinsames Kind. Sicher war sie der Grund, weswegen sie ihren Mann vor einer Gefängnisstrafe bewahren wollte.
0: Es wundert mich ehrlich gesagt, dass Mrs. Dawson nach all dem überhaupt noch in ein Automobil steigt.
1: Sie gehört einer Generation an, die bereits an Automobile gewöhnt ist. Die Dawsons wohnen im Übrigen auch recht weit außerhalb und sind auf den Wagen angewiesen.
3: Marion?
2: Ja?
3: Marion!
1: Mein Mann!
3: Wo bist du denn?
1: Guter Gott, es ist schon so spät. Sicher ist es an der Zeit, zur Landstraße zu gehen.
2: Ich komme schon, Liebster!
3: Beeil dich!
2: Ja!
1: Sie entschuldigen mich?
0: Oh ja, sicher. Lassen Sie ihn besser nicht warten.
1: Er kann furchtbar ungeduldig sein.
3: Wo bleibst du denn?
2: Ich komme ja schon! Au!
0: Au! Mrs. Eldridge!
2: Ja, ja. Das tut weh. Das hat mir gerade noch gefehlt. Oh je, oh je. Verstauche ich mir den Knöchel.
0: Warten Sie, ich helfe Ihnen.
2: Nein, nein, nein, das geht schon nicht. Ich kann mich am Geländer festhalten.
3: Marion!
2: Ich hab mir gerade den Knöchel verstaucht, ja, Liebster.
3: Oh, das tut mir leid, Liebste. Aber wir müssen doch.
2: Ich weiß. Miss Kane, tun Sie mir bitte den Gefallen. Gehen Sie mit meinem Mann spazieren.
0: Natürlich, aber erst müssen wir...
2: Nein, sofort. Es ist das Wichtigste für ihn. Ich komme hier schon zurecht. Aber bitte schicken Sie mir Agatha hinauf. Wir werden mein Bein kühlen, wickeln und hochlegen. Sie können es sich ja dann später ansehen.
0: Ich...
2: Bitte, Miss Kane. Es ist ihm so wichtig.
0: Also gut.
3: Was ist denn nun? Kommst du oder nicht?
2: Miss Kane wird dich begleiten, Liebster. Ich schaffe das heute leider beim besten Willen nicht. Der Knöchel schwillt schon kräftig an.
3: Gute Besserung.
2: Danke.
3: Beeilen Sie sich, Miss Kane.
0: Ja.
1: Gehen Sie bitte. Wir sollten ihn nicht noch länger warten lassen. Er regt sich sonst nur unnötig auf.
0: Ja, bis später.
1: Bis später. Und tausend Dank, Miss Kane.
0: Ach, ich bitte Sie. Ich bin ja froh, dass ich mich endlich mal nützlich machen kann.
1: Passen Sie gut auf ihn auf.
0: Ja, das werde ich. Agatha!
4: Kommen Sie, schnell.
0: Sofort, Mr. Eldridge. Ich muss nur noch meinen Mantel und meinen Schal holen und Agatha informieren, dass ihre Frau sie braucht.
4: Ja. Ist gut.
0: Es begann bereits zu dämmern. Nebelschwaden stiegen aus den feuchten Wiesen auf.
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0: Schweigend gingen wir nebeneinander her, bis das Haus außer Sichtweite geriet.
4: Es ist nett von Ihnen, mich zu begleiten.
0: Finden Sie?
4: Ja. Wissen Sie, ich darf keinen Tag auslassen. Muss täglich dahin, zur Straße. Aber es wäre eine schreckliche Vorstellung, sich dem Grauen alleine stellen zu müssen.
0: Keine Sorge, ich bin ja bei Ihnen.
4: Bleiben Sie stehen!
0: Was ist denn?
4: Ich dachte, da würde ein Auto kommen.
0: Nein, alles ruhig. Gehen wir weiter?
4: Ja.
0: Wissen Sie, ich... Mr. Eldridge! Was ist denn? Sie schwitzen ja. Geht es Ihnen nicht gut?
4: Aber...
0: Kommen Sie, gehen wir zurück.
4: Da! Da ist es!
0: Ist was?
4: Vorbei. Gott, wird das denn nie ein Ende haben?
0: Bitte, Mr. Eldridge, erklären Sie mir...
4: Ich werde Ihnen nichts erklären. Nicht heute. Kommen Sie. Fort von hier.
0: Oh. Mr. Eldridge! Mr. Eldridge, warten Sie doch! Ich folgte ihm zum Haus. Es war schwer, mit ihm Schritt zu halten. Er verstand es, so schnell zu gehen, dass ich es nicht einmal schaffte, mit ihm auf eine Höhe zu kommen. Und ich wusste auch, warum. Er weinte und wollte nicht, dass ich es mitbekam. Mrs. Eldridges Knöchel war auch am nächsten Tag noch sehr geschwollen. Sie bat mich, nochmals für sie einzuspringen. Schweigend bahnten sich ihr Mann und ich unseren Weg durch die Dunstschleier zur Landstraße.
2: Alles in Ordnung?
4: Hören Sie es denn nicht?
0: Nein! Was meinen Sie?
4: Seien Sie vorsichtig. Bitte, treten halten Sie etwas zurück.
2: Ich... Hier,
4: ganz dicht an die Hecke. Es kommt. Keinen Laut mehr.
0: Es war gespenstisch. Er schien vollkommen überzeugt zu sein, dass ein Automobil an uns vorbeifuhr. Er drehte seinen Kopf und sah dem Wagen nach. Dem Wagen, der doch gar nicht da war. Kleine Schweißperlen begannen auf seiner Stirn zu glitzern.
4: Gott sei Dank. Für heute habe ich es wieder einmal hinter mir.
0: Wenn ich Ihnen doch irgendwie helfen könnte.
4: Haben Sie es denn gesehen?
0: Nein, tut mir leid.
4: Das dachte ich mir. Meine Frau behauptet auch immer, dass sie es nicht sieht. Aber ich schwöre Ihnen, es ist da. Ich bin doch nicht verrückt.
0: Ach, das hat doch auch niemand behauptet. Bitte beruhigen Sie sich.
4: Eines Tages, da werden Sie mir glauben. Aber dann ist es zu spät.
0: Wie meinen Sie das?
4: Dann werde ich tot sein. Das violette Automobil wird sein Ziel erreicht haben. Es gibt für mich kein Entkommen, das weiß ich. Und ich hätte mich auch schon lange in mein Schicksal gefügt. Soll es mich doch holen. Es hat allen Grund, hinter mir her zu sein. Aber der Gedanke, Marion alleine zurückzulassen, bricht mir das Herz.
0: Was meinen Sie damit, dass es allen Grund hat?
4: Ich werde es Ihnen anvertrauen. Ihr konnte ich es nie sagen. Niemandem verriet ich es. Vielleicht lastet mir das, was ich getan habe, deshalb so schwer auf der Seele. Haben Sie je davon gehört, dass hier ein violettes Automobil über die Klippen ins Meer stürzte?
0: Der Wagen von Mr. Dawson, ja. Ihre Frau erwähnte das Unglück einmal kurz.
4: Die Familie war damals, als unsere Bessie überfahren wurde, noch recht neu in der Gegend. Dieser Dawson kannte sich deshalb hier noch nicht besonders gut aus. Das hielt ihn aber nicht davon ab, mit seinem verfluchten Automobil in einer affenartigen Geschwindigkeit die Straßen in der gesamten Gegend unsicher zu machen. Es wäre, nachdem er sich durch das falsche Alibi seiner Frau der Verantwortung für Bessies Tod entzogen hatte, pietätvoll gewesen, wenigstens an dem Tag, als wir die Arme zu Grabe trugen, nicht mit diesem Mordwerkzeug hier herumzufahren. Aber nein, er fuhr. Und das, obwohl dichter Nebel vom Meer aufs Land trieb. Ich hatte nachmittags noch alleine einen Spaziergang zum Friedhof gemacht, als er plötzlich neben mir hielt und nach dem Weg nach Hexen fragte. Am liebsten hätte ich ihn zur Hölle geschickt, aber dieser Weg war mir vorherbestimmt, wie ich jetzt weiß. Jedenfalls sagte ich ihm, da lang. Und dann immer geradeaus.
0: Aber da geht es über die Klippen.
4: Ja, über die Klippen. Wie konnte ich? Ehe ich zu Ende denken konnte, was ich da gerade getan hatte, gab er bereits Gas. Die Reifen quietschten, Schotter wurde aufgewirbelt und das violette Automobil verschwand im Nebel. Dawson hielt, ohne es zu ahnen, auf die Klippen zu. Als mir zu Bewusstsein kam, was ich getan hatte, rannte ich hinter ihm her, versuchte verzweifelt, ihn aufzuhalten, brüllte, schrie. Es half nichts. Ungebremst fuhr er in sein Verderben. Und ich habe seinen Tod auf dem Gewissen. So wie er denjenigen unserer Bessie. Ich bin ein Mörder, Miss Kane. Jeden Tag, zu jener